0: Hälfte gesunken. Untersucht wurden Mädchen zwischen 5 und 19 Jahren in 192 Ländern. Es ist jetzt kurz nach 2. Von Westen her ziehen kompakte Wolken heran, etwas Regen fällt besonders nördlich der Donau, die Temperaturen sinken auf 14 bis 7 Grad. Tagsüber zeigt sich im Südosten anfangs noch kurz die Sonne, sonst überquert uns ein Regengebiet, örtlich entladen sich Gewitter. Dahinter lockern die Wolken im westlichen Franken wieder auf. Die Höchstwerte von 15 bis 20 Grad werden bereits am Vormittag erreicht. Vorsicht auf der A99 in Höhe Kreuz München Nord, Gefahr durch eine Person auf der Fahrbahn.
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1: Ich bin Moritz Einzel. Die Spitzen von Union und SPD haben ihre Beratungen im Koalitionsausschuss am Abend nach rund 4 Stunden beendet. Über die Ergebnisse will die Regierung am Morgen informieren, und zwar voraussichtlich in schriftlicher Form. Hauptthema der Sitzung war die weitere Umsetzung der Reformvorhaben. Außerdem ging es um die Ergebnisse der Wahlen in Sachsen-Anhalt, Mecklenburg-Vorpommern und Berlin. Teilnehmer beschrieben die Stimmung bei dem Treffen als gut und sehr konstruktiv. 3 Jahre nach dem Terrorangriff der islamistischen Hamas auf Israel ist gestern der Opfer gedacht worden, auch im Bundestag. Parlamentspräsidentin Klöckner sagte, man höre immer, Antisemitismus dürfe keinen Platz haben.
2: Aber leider, sind wir ehrlich, ist doch die Realität anders. Erschreckend anders, ob rechtsextrem, linksextrem oder islamistisch begründet. Deshalb liegt es doch an uns, Antisemiten in die Schranken zu weisen. Jeder und jede im eigenen Alltag, vor der Haustür, am Arbeitsplatz, in der Freizeit.
1: Das Brandenburger Tor in Berlin wurde am Abend in den Farben Israels angeleuchtet. Das waren die Nachrichten um 5:30. Von Westen her ziehen kompakte Wolken heran. Etwas Regen fällt besonders nördlich der Donau. Die Temperaturen sinken auf 14 bis 7 Grad. Tagsüber zeigt sich im Südosten anfangs noch kurz die Sonne. Sonst überquert uns ein Regengebiet. Örtlich entladen sich Gewitter. Dahinter lockern die Wolken im westlichen Franken wieder auf. Die Höchstwerte von 15 bis 20 Grad werden bereits am Vormittag erreicht.
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1: Ich bin Moritz Einzel. Bezahlbares Wohnen ist in vielen europäischen Ländern ein existenziell wichtiges politisches Problemfeld. In Spanien ist eine 87-Jährige zur Symbolfigur einer Protestbewegung gegen Wohnungsnot geworden. Jetzt ist die Rentnerin Mari Carmen Abascal im Krankenhaus gestorben. Sie hatte vor 2 Wochen nach 70 Jahren ihre Mietwohnung verlassen müssen. Die Zwangsräumung löste Massenproteste in Spanien aus. Ende November gibt es Neuwahlen. Wie geht's weiter mit dem Reformkurs der Bundesregierung? Darüber haben die Spitzen von Union und SPD am Abend etwa 4 Stunden lang im Koalitionsausschuss beraten. Ergebnisse sollen im Laufe des Morgens bekannt werden. Ein Thema dürften auch die Verwerfungen nach der Wahl des AfD-Landtagspräsidenten Rausch in Sachsen-Anhalt gewesen sein. Gedenken an die Opfer des 7. Oktober. 3 Jahre nach dem Terrorangriff der islamistischen Hamas auf Israel hat es auch in Berlin Gedenkveranstaltungen gegeben. Auf dem Bebelplatz in der Bundeshauptstadt sagte Israels Botschafter Prosor:
2: Wir haben genug Sonntagsreden über tote Juden gehört. Jetzt braucht es Taten für lebende Juden, eine Offensive gegen Antisemitismus, die alle hier zusammen.
1: Bundesinnenminister Dobrindt erklärte, Jüdinnen und Juden und das Existenzrecht Israels seien Teil Deutschlands. Diejenigen, die das in Frage stellten, seien es nicht, so der CSU-Politiker. Angesichts des Lungenpestverdachts in Russland sieht der SPD-Gesundheitspolitiker Lauterbach kein erhöhtes Risiko für die Menschen in Europa. Der Rheinischen Post sagte der frühere Bundesgesundheitsminister, Russland müsse nun mit der Weltgesundheitsorganisation kooperieren. Dazu sei Russland verpflichtet, so Lauterbach. Im russischen Irkutsk war eine Wissenschaftlerin an einem Institut zur Bekämpfung von Pestkrankheiten an einer verdächtigen Lungenentzündung gestorben. In Stockholm wird am frühen Nachmittag der nächste Nobelpreisträger verkündet. Die Königlich Schwedische Akademie gibt bekannt, wer den Literaturnobelpreis bekommt. Im vergangenen Jahr ging die berühmte Auszeichnung an den ungarischen Schriftsteller László Krasznahorkai. Es ist jetzt 3:15. Von Westen her ziehen kompakte Wolken heran, etwas Regen fällt besonders nördlich der Donau, die Temperaturen sinken auf 14 bis 7 Grad. Tagsüber zeigt sich im Südosten anfangs noch kurz die Sonne, sonst über

0: durchquert uns ein Regengebiet, örtlich entladen sich Gewitter. Dahinter lockern die Wolken im westlichen Franken wieder auf. Die Höchstwerte von 15 bis 20 Grad werden bereits am Vormittag erreicht. Auf der A995 ist am Kreuz München Süd die Überleitung zur A8 Richtung München wegen einer Baustelle gesperrt, und zwar noch bis ca. 5 Uhr früh.
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1: Ich bin Moritz Einzel. Bezahlbares Wohnen ist in vielen europäischen Ländern ein existenziell wichtiges politisches Problemfeld. In Spanien ist eine 87-Jährige zur Symbolfigur einer Protestbewegung gegen Wohnungsnot geworden. Jetzt ist die Rentnerin Mari Carmen Abascal im Krankenhaus gestorben. Sie hatte vor 2 Wochen nach 70 Jahren ihre Mietwohnung verlassen müssen. Die Zwangsräumung löste Massenproteste in Spanien aus. Ende November gibt es Neuwahlen. Wie geht's weiter mit dem Reformkurs der Bundesregierung? Darüber haben die Spitzen von Union und SPD am Abend etwa 4 Stunden lang im Koalitionsausschuss beraten. Ergebnisse sollen im Laufe des Morgens bekannt werden. Ein Thema dürften auch die Verwerfungen nach der Wahl des AfD-Landtagspräsidenten Rausch in Sachsen-Anhalt gewesen sein. Das waren die Nachrichten um halb. Von Westen her ziehen kompakte Wolken heran, etwas Regen fällt besonders nördlich der Donau, die Temperaturen sinken auf 14 bis 7 Grad. Tagsüber zeigt sich im Südosten anfangs noch kurz die Sonne, sonst überquert uns ein Regengebiet, örtlich entladen sich Gewitter. Dahinter lockern die Wolken im westlichen Franken wieder auf. Die Höchstwerte von 15 bis 20 Grad werden bereits am Vormittag erreicht.
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1: Ich bin Moritz Einzel. Die Spitzen von Union und SPD haben am Abend etwa 4 Stunden lang im Koalitionsausschuss beraten. Hauptthema war die weitere Umsetzung der Reformvorhaben. Aber auch um die Wahl des AfD-Landtagspräsidenten Rausch in Sachsen-Anhalt dürfte es gegangen sein. Über Ergebnisse der Beratungen will die schwarz-rote Koalition im Laufe des Morgens informieren, voraussichtlich schriftlich. Heute starten in Bayern die Tarifverhandlungen für die Metall- und Elektroindustrie. Die IG Metall fordert 5% mehr Lohn, mehr Geld für Auszubildende und eine soziale Komponente für niedrige Einkommen. Es geht um rund 836.000 Beschäftigte in Bayern. Am Vormittag gibt's eine Kundgebung der Gewerkschaft in München. Am Mittag geht's in die Verhandlungen. 3 Jahre nach dem Terrorangriff der islamistischen Hamas auf Israel ist gestern der Opfer gedacht worden. Auch hierzulande gab es Gedenkveranstaltungen. In Berlin rief Bundesinnenminister Dobrindt zum Kampf gegen Antisemitismus auf.
2: Wer in Deutschland meint, er kann jüdisches Leben angreifen, er kann Israel delegitimieren, meine Damen und Herren, der erfährt unseren erbittersten Widerstand, egal ob diese Menschen Linksextremisten, Rechtsextremisten, Islamisten sind, dass wir sie mit allen Mitteln des Rechtsstaats bekämpfen. Das ist der einzige Umgang mit diesem Extremismus.
1: Am 7. Oktober 2023 hatte die Hamas in Israel mehr als 1200 Menschen getötet und zahlreiche weitere als Geiseln verschleppt. In der Folge kam es zum Krieg Israels gegen die Hamas im Gazastreifen. In Spanien ist die Rentnerin Mari Carmen Abascal gestorben. Das hat der Mieterverband mitgeteilt. Die 87-Jährige war vor 2 Wochen nach 70 Jahren aus ihrer Mietwohnung gezwungen worden. Die Zwangsräumung löste in ganz Spanien Massenproteste gegen Wohnungsnot aus. Diese führen nun zu Neuwahlen Ende November. Die Gesundheit von Mädchen hat sich weltweit deutlich verbessert. Der erste Weltmädchenindex von Plan International und der Ruhr-Universität Bochum zeigt, ihre Sterblichkeit ist seit dem Jahr 2000 um mehr als die Hälfte gesunken. Untersucht wurden Mädchen zwischen 5 und 19 Jahren in 192 Ländern. Es ist jetzt 4:15. Tagsüber zeigt sich im Südosten Bayerns anfangs noch kurz die Sonne, sonst überquert uns ein Regengebiet. Örtlich entladen sich Gewitter. Dahinter lockern die Wolken im westlichen Franken wieder auf. Die Höchstwerte von 15 bis 20 Grad werden bereits am Vormittag erreicht. Vorsicht auf der A9 Nürnberg Richtung Berlin. Zwischen Lauf und Lauf-Hersbruck liegen Gegenstände auf der Fahrbahn. Und Vorsicht auf der B23 Garmisch-Partenkirchen Peiting in beiden Richtungen zwischen dem Abzweig nach Moos und dem Abzweig nach Schmauzenberg. Behinderungen durch Kühe auf der Fahrbahn.
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1: Ich bin Moritz Einzel. Die Spitzen von Union und SPD haben am Abend etwa 4 Stunden lang im Koalitionsausschuss beraten. Hauptthema war die weitere Umsetzung der Reformvorhaben. Aber auch um die Wahl des AfD-Landtagspräsidenten Rausch in Sachsen-Anhalt dürfte es gegangen sein. Über Ergebnisse der Beratungen will die schwarz-rote Koalition im Laufe des Morgens informieren, voraussichtlich schriftlich. 3 Jahre nach dem Terrorangriff der islamistischen Hamas auf Israel ist gestern der Opfer gedacht worden. Auch hierzulande gab es Gedenkveranstaltungen. In Berlin rief Bundesinnenminister Dobrindt zum Kampf gegen Antisemitismus auf.
2: Wer in Deutschland meint, er kann jüdisches Leben angreifen, er kann Israel delegitimieren, meine Damen und Herren, der erfährt unseren erbittersten Widerstand, egal ob diese Menschen Linksextremisten, Rechtsextremisten, Islamisten sind, dass wir sie mit allen Mitteln des Rechtsstaats bekämpfen. Das ist der einzige Umgang mit diesem Extremismus.
1: Am 7. Oktober 2023 hatte die Hamas in Israel mehr als 1200 Menschen getötet und zahlreiche weitere als Geiseln verschleppt. In der Folge kam es zum Krieg Israels gegen die Hamas im Gazastreifen. Das waren die Nachrichten um halb. Tagsüber zeigt sich im Südosten Bayerns anfangs noch kurz die Sonne, sonst überquert uns ein Regengebiet. Örtlich entladen sich Gewitter. Dahinter lockern die Wolken im westlichen Franken wieder auf. Die Höchstwerte von 15 bis 20 Grad werden bereits am Vormittag erreicht.
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1: Ich bin Moritz Einzel. Guten Morgen. Bezahlbares Wohnen ist in vielen europäischen Ländern ein existenziell wichtiges politisches Problemfeld. In Spanien ist eine 87-Jährige zur Symbolfigur einer Protestbewegung gegen Wohnungsnot geworden. Jetzt ist die Rentnerin Mari Carmen Abascal im Krankenhaus gestorben. Sie hatte vor 2 Wochen nach 70 Jahren ihre Mietwohnung verlassen müssen. Die Zwangsräumung löste Massenproteste in Spanien aus. Ende November gibt es Neuwahlen. Nordrhein-Westfalens Ermittlern ist ein großer Erfolg im Kampf gegen eine weltweit aktive Hackergruppe aus Russland gelungen. Unter dem Namen Chilin soll sie für digitale Angriffe und Erpressungen von fast 4000 Unternehmen und Institutionen verantwortlich sein. NRW-Innenminister Reul.
2: Wir haben einen der führenden Köpfe gefasst. Mit Hilfe der japanischen Polizei konnten wir den 28-jährigen Russen im Mai in Tokio festnehmen. Und am Freitag wurde er nach Deutschland ausgeliefert. Eigentlich wollte der Mann Urlaub in Japan machen, aber statt Sushi gibt es jetzt Käsebrot in einer deutschen JVA.
1: Das sei der größte Schlag der deutschen Ermittlern im Kampf gegen Cyberkriminalität je gelungen sei, so Reul. Eine Woche nach der gescheiterten Hinrichtung der zum Tode verurteilten Mörderin Christa Pike im US-Bundesstaat Tennessee haben ihre Anwälte Details zu ihrem Gesundheitszustand mitgeteilt. Sie zeigten sich überrascht, dass Pike das Bewusstsein wiedererlangt hat, nachdem sie eigentlich davon ausgegangen waren, dass ihre Mandantin hirntot sei. Pike sei kognitiv sehr verwirrt und habe einen langen Weg der Genesung vor sich. Die 50-Jährige hatte 2 Giftspritzen überlebt. Bei Oberding in der Nähe des Münchner Flughafens ist möglicherweise eine Raubkatze unterwegs. Die Behörden glauben, dass es sich bei dem Tier, das ein Jäger mit einem Nachtsichtgerät entdeckt hat, um einen Puma handeln könnte. Die Polizei ruft zu Wachsamkeit auf. Suchmaßnahmen blieben bislang erfolglos.
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1: 8. Oktober 1985. Bruno Mars wird geboren. Er wächst in Honolulu auf Hawaii auf. Später kommt er dann nach Los Angeles und wird dort 2009 als Sänger unter Vertrag genommen. Danach geht's für ihn steil bergauf und er hat einen Hit nach dem anderen. Ob Nothing on You, Just the Way You Are oder Billionaire. 2011 bringt er dann auch die Nummer The Lazy Song raus. Und obwohl sich der Song so unfassbar leicht und unbeschwert anhört, war er in der Produktion doch einer der schwierigsten, erzählt Bruno Mars und seine Co-Produzenten. Sie sitzen nämlich eines Tages im Studio und haben seit längerer Zeit schon nichts mehr Produktives mehr auf die Reihe bekommen. Aber ihre Ansprüche, die sind auch verdammt hoch. Sie wollen nämlich was Magisches kreieren. Einen Song, der besser klingt als die Beatles. Natürlich klappt das nicht so einfach. Die Beatles sind ja schon eine große Nummer gewesen, da sind wir uns alle einig. Aber darüber sind sie ziemlich frustriert. Irgendwann sagt Bruno Mars dann, heute habe ich Lust auf gar nichts. Was auf Englisch so viel heißt wie, today I don't feel like doing anything. Und so entstand plötzlich dann doch auf magische Weise die erste Zeile der Lyrics von The Lazy Song. Na also, geht doch.

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1: Guten Morgen. Wenn wir im Kindergottesdienst, in der Jungschar oder im Unterricht Geschichten von Jesus erzählen, dann habe ich manchmal das Gefühl, das Neue Testament ist geradezu bevölkert von Menschen mit Behinderung. Da bringen Freunde einen Gelähmten zu Jesus. Da heilt er Menschen mit Lepra. Und ganz, ganz oft sind da Menschen, denen Jesus das Augenlicht wiedergibt. Augenlicht. Was für ein wunderschönes Wort. Mit den Augen kommt das Licht in die Sinne. Die Farben, der Blick in die Weite und ins ganz Nahe. Immer am zweiten Donnerstag im Oktober ist der Welttag des Sehens. Denn mit unserer Welt ist es noch so wie zu biblischen Zeiten. So viele Menschen leiden an vermeidbaren Augenkrankheiten. Und es ist im Sinne Jesu, wenn wir uns damit nicht abfinden, sondern immer weiter forschen, sie zu heilen. Die Christoffel-Blinden-Mission zum Beispiel verhilft in Afrika zu Augenoperationen. Die One-Dollar-Brille aus Erlangen in Franken ist auch so ein großartiges Projekt. Und auch bei uns können Krankheiten wie der graue Star so gut behandelt werden. Also am Morgen aufwachen und sehen dürfen. Lob und Dank dafür. Eure Pfarrerin Katharina Chemnitzer aus Hof.
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2: Mit Julia Krause. Guten Morgen. 100 Euro mehr im Monat zu den bestehenden Kita-Gebühren. Das kommt auf einige Eltern in der Region zu, sofern die Träger den Elternzuschuss komplett

0: einbehalten. Möglich macht das neue bayerische Kita-Gesetz. Bei Eltern in Stadt- und Landkreis Hof sorgt das wegen der erwarteten Mehrbelastung für Ärger. Der Hofer Linken-Stadtrat Damasceno de Costa e Silva hatte angeregt, sich mit den Kita-Trägern zusammenzusetzen, um den Elternzuschuss weiter gewähren zu können. Der Stadtrat hatte den Antrag aber mehrheitlich abgelehnt. Zur Sprache kamen dabei auch die Optionen für die Eltern. Ein weiterer Angriffspunkt, auf den die Stadt Hof jetzt reagiert. Oberbürgermeister Stefan Schmalfuß.
1: Die Stadtverwaltung hat nicht empfohlen, die Buchungszeiten zu kürzen oder die Kinder aus der Kita zu nehmen. Das wäre leichtfertig und nicht in Ordnung. Es wurde vielmehr über die möglichen Folgen gesprochen, die wir aber auch sehr kritisch sehen.
0: Schmalfuß war erst gestern bei einem Treffen des Bayerischen Städtetags. Dort gab es einen regen Austausch zum Thema Elternzuschuss. Bei Wunsiedel soll offenbar ein neuer Windpark entstehen. Das geht aus einer Einladung der Windkraftwerke Nordostbayern hervor, kurz WINOP. Die plant nämlich am 19. Oktober eine Infoveranstaltung in Tiersheim. Dabei will die WINOP die aktuellen Planungen für den Windpark Öd-Wunsiedel vorstellen. Er ist demnach im Windvorranggebiet Göpfersgrün-Ost vorgesehen. Bei der Infoveranstaltung sollen sich Bürger auch direkt austauschen und Fragen stellen können. Start ist am 19. Oktober um 17 Uhr im katholischen Pfarrheim in Tiersheim. Mit dabei sind auch der Wunsiedler Bürgermeister Nikolaus Lahofnik und die Tiersheimer Bürgermeisterin Franziska Reil. In der Schule oder zu Hause vor dem Computer. Junge Menschen sitzen zu viel. Seit 2010 gibt es deshalb das Gesundheitsförderungs- und Bildungsprogramm Gorilla. Das setzt sich für mehr Bewegung und Gesundheitskompetenz von Kindern und Jugendlichen ein. Dafür kommt das Programm direkt an die Schulen. In den nächsten 4 Schultagen sind auch 4 selber Schulen beim Gorilla-Programm dabei. Die Realschule, das Gymnasium, die Mittelschule und die 7-Stern-Schule. Jeden Tag probieren sich 130 Schülerinnen und Schüler in einer von 8 Freestyle-Sportarten. Das sind zum Beispiel Breakdance, Frisbee, Fußball, Parkour oder Skateboard. Bei dem Programm geht es auch um gesunde Ernährung und mentale Stärke, denn zu wenig Bewegung kann sich auch auf die mentale Gesundheit auswirken, schreibt Gorilla.
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0: Bezahlbares Wohnen ist in vielen europäischen Ländern ein wichtiges politisches Problemfeld. In Spanien ist eine 87-Jährige zur Symbolfigur einer Protestbewegung gegen Wohnungsnot geworden. Jetzt ist die Rentnerin im Krankenhaus gestorben. Sie hatte vor 2 Wochen nach 70 Jahren ihre Mietwohnung verlassen müssen. 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
3: Dankeschön, Julia, fürs Update. Euch einen schönen guten Morgen mit ja schon ersten Regenschauern, die es gibt an diesem Donnerstag. Wir haben es heute immer wieder grau und nass bei auch nicht mehr so warmen Temperaturen. 15 Grad Maximum. Morgen auch ein grauer Freitag und die Temperaturen rutschen noch mal weiter nach unten. Da haben wir dann gerade mal noch so um die 10. Auch das Wochenende sehr wechselhaft. Mal Wolken, mal Regen. Bisschen Sonne mit dabei. Also diese ganz fette Schönwetterphase, die ist erstmal durch. Das ist das Euroherz-Wetter, euer Wetter für die Region.
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5: Thomas ist schon wach mit uns heute Morgen und schickt gerade eine WhatsApp rein an die 09281 880 880. Unfall in Küschwitz, schreibt er direkt vor der Firma Böhme. Hier aufpassen. Und wenn ihr noch was habt für uns, meldet euch einfach an diesem Morgen, auch über WhatsApp oder Anruf. Und damit euch eine gute und sichere Fahrt.
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5: Morgen zusammen. Und Julia, was habe ich dir gesagt? Es wird nochmal geknattert, als gäbe es kein Morgen mehr mit dem Rasenmäher. Und es war am Nachmittag fast unaushaltbar, finde ich. Also Wahnsinn.
3: Du wirst lachen, ich habe auch an dich gedacht, ich bin heim. Dachte mir, jetzt setze ich erstmal kurz 5 Minuten auf die Terrasse.
5: Ja.
3: Zack, ging es schon los. Aber mich stört das gar nicht so. Ich finde eigentlich den Geruch auch, fand ich nochmal ganz geil.
5: Hecke schneiden und Rasenmäher. Ich hoffe, ihr habt alles geschafft am Nachmittag, weil ab heute kann man ja nichts mehr im Garten tun, wenn es regnet. Ja, guten Morgen.

0: Guten Morgen euch. 5:45 auf der Glocke. Und euer Donnerstag, der ist heute nicht mehr ganz so prickelnd. Wir haben heute eher Wolken. Es wird auch mal nass. Und das bei überschaubaren 12 bis 15 Grad.
1: Und damit sind wir auf den Straßen heute Morgen. Gibt aktuell keine Störungen. Wenn ihr was habt für uns, dann sagt bitte Bescheid. 09281 880 880.

0: Morgen euch um kurz vor sechs. So, hier wird schon genießt und
1: Hallo.
0: Geschnupft mir gegenüber. Tobi hat's schon ein bisschen erwischt, gell?
1: Viele andere in der Region irgendwie gefühlt auch. Also es ist halt wieder diese Erkältungs- und später dann wahrscheinlich auch die Grippezeit in der Region. Ist wieder
0: super. Es ist jetzt die Zeit, in der ihr vielleicht kurz auch nochmal das Impfbuch checkt und vielleicht auch nochmal die Grippeimpfung auffrischt.

0: Florian Meyer ist heute Morgen mit da. Ist Arzt beim Bayerischen Roten Kreuz. Wer braucht den Reminder?
1: Das sind alle Patienten über 60 Jahre. Dann Patienten mit chronischen Vorerkrankungen, also auch Jüngere mit chronischen Vorerkrankungen. Schwangere sollten gegen die Grippe geimpft werden. Und zum Beispiel auch Leute, die in ihrem näheren Umfeld, im Haushalt oder sowas, Leute haben, die gefährdet sind, die sollten sich auch impfen lassen.
2: Mhm. Ja, das Gleiche gilt auch für die Corona-Impfung. Also auch hier Menschen über 60 mit Vorerkrankungen Impfung auffrischen. Und der Hausarzt empfiehlt auch, einfach immer den Impfpass mitzunehmen zum Arzt und es einfach mal checken lassen. Und dann kommt bitte gesund durch den Herbst und den Winter. Guten Morgen.

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2: Ich bin Helen Martin. Guten Morgen. Die Gesundheit von Mädchen hat sich weltweit deutlich verbessert. Der erste Weltmädchenindex von Plan International und der Ruhr-Universität Bochum zeigt, ihre Sterblichkeit ist seit dem Jahr 2000 um mehr als die Hälfte gesunken. Untersucht wurden Mädchen zwischen 5 und 19 Jahren in 192 Ländern. In den allermeisten davon leben Mädchen

0: heute gesünder als früher. Die Studie dazu wird heute vorgestellt. In Spanien ist die Rentnerin Mari Carmen Abascal gestorben. Das hat der Mieterverband mitgeteilt. Die 87-Jährige war vor 2 Wochen nach 70 Jahren aus ihrer Mietwohnung gezwungen worden. Moritz Einzel berichtet.
1: Die Zwangsräumung löste in ganz Spanien Massenproteste gegen Wohnungsnot aus. Diese führen nun zu Neuwahlen Ende November.

0: Krankenhaus und war letztlich zu geschwächt.
1: Heute starten in Bayern die Tarifverhandlungen für die Metall- und Elektroindustrie. Die IG Metall fordert 5% mehr Lohn, mehr Geld für Auszubildende und eine soziale Komponente für niedrige Einkommen. Es geht um rund 836.000 Beschäftigte in Bayern. Am Vormittag gibt's eine Kundgebung der Gewerkschaft in München, am Mittag geht's in die Verhandlungen. Die US-Demokraten verklagen Trumps Regierung wegen Werbespots auf Staatskosten. In den Spots werden der Präsident und seine Politik gelobt. Über 12 Millionen Dollar Steuergeld sollen die Spots schon gekostet haben. Die Demokraten nennen das rechtswidrige Propaganda. In knapp einem Monat sind in den USA Zwischenwahlen.
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3: Mit Julia Krause. Durch eine Reform im bayerischen Kita-Gesetz könnten Eltern in der Region ab dem kommenden Jahr 100 Euro mehr im Monat zusätzlich zu den bestehenden Kita-Gebühren zahlen. Um den Elternzuschuss weiter gewähren zu können, hatte der Hofer Linken Stadtrat Damasceno da Costa e Silva angeregt, sich mit den Kita-Trägern zusammenzusetzen. Der Stadtrat hatte das aber mehrheitlich abgelehnt. Jetzt betont Oberbürgermeister Stefan Schmalfuß, die Stadtverwaltung hat nicht empfohlen, die Buchung Zeiten zu kürzen oder die Kinder aus der Kita zu nehmen. Es wurde demnach lediglich über mögliche Folgen der Kita-Gesetzreform gesprochen. Die Stadt Hof sieht diese sehr kritisch, so Stefan Schmalfuß. Die Windkraftwerke Nordostbayern, kurz WINOP, plant einen neuen Windpark bei Wunsiedel, konkret im Windvorranggebiet Göpfersgrün Ost. Mitte des Monats möchte sie ihre Pläne bei einer Infoveranstaltung genauer vorstellen. Dabei soll auch Raum für Fragen und Austausch sein, heißt es. Die Veranstaltung ist am 19. Oktober um 17 Uhr im katholischen Pfarrheim in Thiersheim. 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
4: Moin euch um kurz nach sechs. Ihr habt hoffentlich ganz viel Sonne genossen, aufgetankt, noch ein bisschen was erledigt draußen. Der Donnerstag heute, der liefert nämlich den Wetterumschwung. Es ist teilweise jetzt schon nass, wird dann auch heute immer wieder Regenschauer geben. Und kühl mit 12 bis 15 Grad ist es dann schon. Grauer Oktober und das bleibt auch für die nächsten Tage. Bis mindestens Sonntag sehr wechselhaft und kühl und meistens eben auch neblig und bedeckt. Das ist das Euroherz-Wetter, euer Wetter für die Region.
5: Radio Euroherz mit dem Verkehrsservice um kurz nach sechs. Aktuell gibt es keine Staus oder Blitzer. Eure Meldungen aber bitte zu uns über die 09281 880 880. Da können wir alle warnen.
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5: Yeah, guten Morgen. Schönen Donnerstag. Wer ist schon wach mit heute Morgen? Lasst uns einfach eine Nachricht da. Und wohin seid ihr vielleicht auch schon unterwegs? Wir sind ja immer für euch da über die 09281 880 880.
4: Ja, schickt gerne mal einen guten Morgen hier rein. Und wir schicken eins zu euch.

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1: Thema diese Woche hier bei Radio Eurer Herz mit euch. Mehr Kohle für einen Kita-Platz abdrücken, bis zu 100 Euro. Ja, das ist was, was euch sehr bewegt gerade. Der Freistaat ändert ja für das kommende Jahr die Richtlinien und deshalb kommt das dann auch zustande. Ihr meldet euch hier bei uns und wollt darüber reden, wie ein betroffener Papa aus Selbitz, das ist Martin Schmidt.
2: Da muss man dann überlegen, wenn der Lebensentwurf so ist, dass einer Vollzeit arbeitet, einer Teilzeit, ob man die

0: Kinder noch auf der Kita belässt oder ob man es dann zu Hause betreut. Ist so, dass die Kita unheimlich wertvoll ist für die Kinder, weil dann natürlich auch eine gute Arbeit geleistet wird. Und das bedeutet irgendwo auch dann einen sozialen Ausschluss, beziehungsweise auch, dass eben weniger gelernt wird, dass weniger Teilhabe an der Gesellschaft irgendwo die Kinder mitbekommen.
1: Wenig Verständnis haben Eltern für die ablehnende Haltung des Hofer Stadtrates. Mhm. Dort hatte ja ein linken Stadtrat gesagt, komm, lasst uns doch irgendwie ein Konzept entwickeln, zusammen mit den Trägern für betroffene Eltern, dass eben auch diese Erhöhung ein bisschen abgefedert wird.
2: Ja.
1: Diesen Antrag hat der Stadtrat nicht unterstützt. Eher kam so die Botschaft rüber, Eltern sollen halt ihre Kinder aus der Einrichtung nehmen oder andere Leistungen beantragen, wenn sie es sich nicht leisten können oder nicht finanzieren
2: Schwierig.
1: Können. Dazu spricht heute Morgen nochmal der Oberbürgermeister Stefan Schmalfuß sehr exklusiv bei uns.
3: Die Stadtverwaltung hat nicht empfohlen, die Buchungszeiten zu kürzen oder die Kinder aus der Kita zu nehmen. Das wäre leichtfertig und nicht in Ordnung. Es wurde vielmehr über die möglichen Folgen gesprochen, die wir aber auch sehr kritisch sehen.
1: Also eine falsche Formulierung nur, die sich aus dieser Stadtratssitzung ergeben hat. Mhm. Und Stefan Schmalfuß sagt auch nochmal, man wird nochmal reden, also mit Eltern, auch mit Trägern und auch mit der Verwaltung, um vielleicht noch eine Lösung zu finden.
2: Ja, das wäre wichtig. Wir bleiben für euch auf jeden Fall im Thema dran.

0: Donnerstagswetter für euch heute.
1: Naja, so lala. Wir haben heute eher Wolken, es wird auch mal nass, also ist schon überschaubar. 12 bis 15 Grad auch nur.
2: Heute Morgen schon mit uns wach und auch unterwegs. Mario, Landbusfahrer hier in der Region, hat schon reagiert und ist schon im Dienst. Und Alex fährt gerade mit seinem LKW Richtung Kulmbach, ist heute Morgen auch schon wach.
1: Jawohl, gute Fahrt. Was ist denn los auf den Straßen?
2: Achtung, wir haben die B2 zwischen der A72, Hoftöpen, und dem Abzweig nach Feilitsch. Hier Gegenstände auf der Fahrbahn, Fahrzeugteile. Und im Kreis Hof zwischen Rea und Neuküschwitz. Achtung, hier ist die Strecke voll gesperrt nach einem Unfall. Bitte weiträumig umfahren. Wenn es noch was gibt von euch, auch den ersten Blitzer des Morgens, sagt Bescheid.

0: Morgen und euch einen wunderbaren Donnerstag. Wir sind Julia und Tobi. Und morgen spielen wieder dieselbe Wölfe zu Hause in der Netsch Arena, diesmal gegen die Erding Gladiators.
1: Yes, und ihr könnt schon mal planen, dass ihr als VIP im Stadion landet. Mit uns, mit Radio Eurer Herz. Das heißt, VIP-Eingang, VIP-Bereich, VIP-Futter den ganzen Abend. Es gibt eine VIP-Bar, Top-Plätze für euch. Und nach dem Spiel, wenn dieselben Wölfe dann hoffentlich auch gewonnen haben, könnt ihr die Wölfe auch treffen. Hier vergangene Woche unsere Wölfe-Vips. Emily war mit dabei, die hat sich total gewünscht. Großer Traum. Tom Pauker mal treffen.
0: Ein Wölfe-Spieler.
1: Ja, und das hat dann auch geklappt. Es gab schöne Umarmung, Fanfoto, Autogramm. Emily beseelt, alles mit dabei. Das ist so ein schöner, exklusiver Eishockey-Abend.
0: Leute, die ganze Saison, jedes Spiel gibt es VIP-Tickets nur bei Radio Euroherz. Heute neue Aufgabe für morgen. Wir übertragen ja auch alle Auswärtsspiele live mit unserem Sportchef Thomas Bloss. Und hier kommentiert ja eine Szene, aber der Torschütze fehlt. Wir wollen wissen, wer hat das Tor gemacht?
2: Tor für die Wölfe! Tor durch! Der hat ja heute schon einmal eingenetzt. Das macht er in doppelter Überzahl. Ein ganz, ganz wichtiges Tor für seine Mannschaft. Und sie führen wieder durch den Powerplay-Treffer bei 5 gegen 3 durch den Kapitän. Mit 6-5.
0: Ah, da war noch ein Hinweis drin, oder? Also, habt ihr eine Idee, wer es ist? Mehr sagen wir jetzt erstmal gar nicht.
1: Na komm, 09281 880 880. Wenn ihr Eishockey im Blut habt, wisst ihr doch, wen wir meinen. Und dann landet ihr vielleicht schon beim nächsten Spiel jetzt morgen. Als

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15: Mit Julia Krause, guten Morgen. DHL und Deutsche Post haben sich vor 13 Jahren aus Hof zurückgezogen. Damals hatte ein passendes Grundstück für die Zustellung gefehlt. Bis jetzt, im vergangenen Jahr, kam die Ankündigung, dass Deutsche Post und DHL nach Hof zurückkehren, und zwar ins Gewerbegebiet an der Hohen Saas. Jetzt ist es soweit. Am Mittag steht der Spatenstich für den neuen Zustellstützpunkt an. Der soll künftig Hof, Oberkotzau, Konradsreuth, Döhlau, Töpen, Gattendorf, Köditz, Riau, Regnitz-Losau und Schwarzenbach an der Saale mit Briefen, Paketen und Päckchen versorgen, heißt es von der Deutschen Post AG. Der Bau soll energetisch auf dem neuesten Stand sein. Die Rede war zuletzt von 140 Mitarbeitern, die im neuen Poststützpunkt arbeiten sollen. Wenn ihr in diesen Tagen am Sana-Klinikum in Hof vorbeikommt, erstrahlt es in der Dunkelheit in Pink. Hintergrund ist der Brustkrebsmonat Oktober. Den ganzen Monat über soll der Eingangsbereich des Krankenhauses in der Farbe der

0: Brustkrebsschleife leuchten, schreibt das Sana-Klinikum. Das soll die Aufmerksamkeit auf Frauen mit Brustkrebs und ihre Angehörigen lenken. Denn statistisch gesehen erkrankt etwa eine von 8 Frauen in Deutschland im Laufe ihres Lebens an Brustkrebs. Es ist damit die häufigste Krebserkrankung bei Frauen. Das Hofer Sana-Klinikum macht bei der Gelegenheit auf seine verschiedenen Beratungs- und Unterstützungsangebote aufmerksam. Dazu zählen neben Vorsorge, Aufklärung und Diagnostik auch ästhetische Angebote wie Permanent Make-up für Frauen, die durch die Chemo ihre Haare verloren haben. Einen Blumenstrauß, einen Präsentkorb und noch eine Urkunde. Wer schon mehrere Jahrzehnte für ein Unternehmen arbeitet, der hat das ein oder andere davon schon bekommen. Für eine Mitarbeiterin der Firma Pfeiler in Hohenberg an der Eger gibt es heute eine besondere Ehrung. Ute Ulbich wird von Bayerns Arbeitsministerin Ulrike Schaaf für 45 Jahre beim Familienunternehmen aus dem Landkreis Wunsiedel ausgezeichnet. Am Nachmittag steigt dazu eine Jubilarfeier mit weiteren Geehrten aus ganz Bayern in der Residenz in München. Ulbich ist Textilarbeiterin in der Garnherstellung. Pfeiler ist weltweit bekannt für luxuriöse Chemieprodukte wie Handtücher, Babydecken und Kosmetiktäschchen.
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0: Die Gesundheit von Mädchen hat sich weltweit deutlich verbessert. Der erste Weltmädchenindex von Plan International und der Ruhr-Universität Bochum zeigt, ihre Sterblichkeit ist seit dem Jahr 2000 um mehr als die Hälfte gesunken. In Spanien ist die Rentnerin Mari Carmen Abascal gestorben. Die 87-Jährige war vor 2 Wochen nach 70 Jahren aus ihrer Mietwohnung gezwungen worden. Die Zwangsräumung löste in ganz Spanien Massenproteste gegen Wohnungsnot aus. 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
2: Dankeschön, Julia. Kurz nach 12:30. Heute sieht die Welt da draußen schon anders aus. Wir haben immer wieder Regenschauer mit dabei, viel Nebel und Wolken, das bei 12 bis 15 Grad geht genauso weiter. Von morgen bis zum Sonntag haben wir eher eine wechselhafte Kiste, eine wilde, launische Kiste Herbst, weil immer wieder Wind und dann spitzt die Sonne schon mal kurz mit raus. Aber so intensiv wie jetzt der Wochenanfang wird es erstmal nicht mehr. Sorry, das ist das Euroherz-Wetter, euer Wetter für die Region.
3: Kurz nach 6:30, guten Morgen auf die Straßen. Achtung bitte auf der B2 zwischen der A72 Hoftöpen und Feilitsch hier Gegenstände auf der Fahrbahn. Dann haben wir zwischen Solbitz und Fürbau und Toten Fuchs auf der Fahrbahn und zwischen Reau und Neuküschwitz ist die Strecke gesperrt nach einem Unfall. Aktuell sind wir blitzfrei. Euch eine gute Fahrt.
1: 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Hier sind Julia Zeilinger und Tobias Schmalfuß.
3: Morgen zusammen. Euer Morgen. Koffeinschub für den Mittwoch kommt von uns und von unserer Playlist. Boah.
2: Ja, haben wir gleich für euch auf der Playlist. Sing Halleluja. Schöner Kracher zum Wachwerden. Guten Morgen.
3: Morgen.

0: gefühlt muss ich sagen, ist der Tankrabatt überhaupt nicht da, oder?
1: Mhm. Ja, also, seit einer Woche, gilt er eigentlich. Ja. Und wir reden ja von knapp 17 Cent pro Liter, um uns Autofahrer zu entlasten. Aber ja, wie schaut es tatsächlich aus? Ihr diskutiert drüber und das machen wir hier auch und schauen uns das genau an. Heute Morgen auch mit der Expertin, mit Katharina Luca vom ADAC. Katharina, wie fällt eure Bilanz aus nach dieser Woche?
2: Morgen. Nach bisherigen Auswertungen des ADAC kann man sagen, dass die steuerliche Entlastung der Tankrabatt vor allem bei den Dieselfahrern zu einem großen Teil angekommen ist. Das heißt, Verbraucher und Verbraucherinnen haben hier tatsächlich eine Ersparnis von bis zu 17 Cent, wie eben auch die Energiesteuersenkung vorgeben würde.
0: Okay.
2: Bei Super E10 ist es allerdings so, dass wir hier noch eine deutliche Lücke gegenüber diesen rechnerisch möglichen 17 Cent sehen. Hier liegen wir ungefähr im Moment bei 13 Cent.
0: Okay, also Diesel ist vollständig weitergegeben, der Tankrabatt bei Super E10 noch nicht, sagt der ADAC heute Morgen.

0: am Donnerstag. Der hat heute 15 Grad dabei. Es ist heute so, dass die Sonne schon mal rauslunzt, aber nicht wirklich Wumms hat. Es wird eher mal nass.
1: Achtung bitte auf der B2 zwischen dem Abzweig nach Feilitsch und der A72 Hoftöpen. Hier Fahrzeugteile auf der Fahrbahn. Dann die Strecke zwischen Rehau und Neuküschwitz. Achtung Vollsperrung nach einem Unfall. Und zwischen Solbitz und Förbau. Achtung, hier ein toter Fuchs auf der Fahrbahn kam von Matthias rein. Und dann haben wir heute Morgen wieder Blitzeranhänger stehen. Servus.
2: Ja, hier ist nochmal Thomas aus Tierstein. Der Blitzer Leutendorf, Ziegelhütte, steht immer noch.
1: Gott, danke dir für die Info und kommt gut an.

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1: Wer ist denn schon mit uns wach hier am Donnerstag um kurz vor 7?
2: Hier ist der Jan Becker. Ich bin Lehrer an der Mittelschule in Selb und bin Fachberater für den wunderschönen Landkreis Wunsiedel. Und wir haben es geschafft, bei uns ins Schulzentrum nach Selb für die nächsten 4 Tage jemanden zu holen, das Gorilla-Schulprogramm. Und zufälligerweise steht neben mir der Philipp.
3: Yeah, yeah, yeah. Guten Morgen auch von meiner Seite. Ich bin Philipp, ich arbeite bei Gorilla und wir sind ein Gesundheitsförderungsprogramm und Bildungsprogramm. Bringen über Freestyle-Sport versuchen wir mehrere verschiedene Werte zu vermitteln. Das ist psychische Gesundheit, Umweltbewusstsein, gesunde Ernährung und eben das Allerwichtigste für uns, Bewegung und Sport. Dadurch versuchen wir, die Kids irgendwie von den Handys wegzubringen. Mhm. Einfach wieder mehr ins Machen und nicht so einfach nur im Sein zu sein, sozusagen. Das, was aber auch voll in Ordnung ist, wenn man das mal isst. Und da ist heute der Auftakt und wir werden die nächsten 4 Tage in Selb sein, weil es hat die Realschule, die Mittelschule, das Förderzentrum und das Gymnasium das Vergnügen, dieses Programm für die nächsten 2 Jahre eben genießen zu können. Wir haben verschiedene Sportarten mit dabei, Parkour, Freestyle-Frisbee, Freestyle-Fußball, Skateboarden, Scooterfahren, Breakdancen und auch noch Beatbox. Schönen Tag euch!
1: Oh, danke!
3: Yeah, yeah, yeah,
0: yeah! Yeah. Okay.
1: Viel Bewegung für die selber Schülerinnen und Schüler in den nächsten Tagen. Sehr cooles Projekt. Nur mit Bewegung funktioniert's. Viel Spaß auch.

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18: Ich bin Helen Martin. Guten Morgen. 4 Stunden saßen Spitzenvertreter von Union und SPD gestern zusammen im Kanzleramt. Es gab nämlich ordentlich Redebedarf. Da wären einmal verschiedene Reformpläne, bei denen es noch Streit gibt. Und dann sind da noch die Wahlerfolge der AfD. Mehr dazu von Dirk Zeitler.
19: Unionsfraktionschef Frei sagte beim Verlassen des Kanzleramts lediglich, gut war's. Der Kanzler hatte vor dem Treffen trotz teils drastischer Verluste von Union und SPD bei den 3 Landtagswahlen im September ein neues Bekenntnis zum vereinbarten Reformkurs gefordert. Fraglich ist, ob die SPD da mitmacht. Ihr geht zum Beispiel die abschlagsfreie Rente nach 45 Beitragsjahren gegen den Strich.
18: Den Tankrabatt gibt's jetzt seit einer Woche, doch wirklich zufrieden damit sind nicht alle. Gestern

hatte das IFO-Institut mitgeteilt, dass der Rabatt nicht komplett an Autofahrer weitergegeben wird. Die Wirtschaftsweise Schnitzer hat in der Augsburger Allgemeinen kritisiert, dass der Tankrabatt teuer sei und auch die entlastet, die keine Unterstützung brauchen. Schnitzer will deshalb gezielte Entlastungen für Menschen mit mittlerem oder niedrigem Einkommen. Wo ist der Puma, der sich in der Nähe des Münchner Flughafens rumtreiben soll? Oder

0: An den sogenannten Cookies kommen wir im Internet ja nicht vorbei. Durch die bekommen wir zum Beispiel personalisierte Werbung. Heute befasst sich der Bundesgerichtshof mit den kleinen Dateien, die gespeichert werden, wenn wir im Internet unterwegs sind. Es geht darum, ob Firmen für ungefragt gespeicherte Cookies auf fremden Webseiten haften müssen. Ein Urteil wird es heute aber nicht geben.
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2: Mit Julia Krause. Nach 13 Jahren kehren DHL und Deutsche Post zurück nach Hof. Im Gewerbegebiet an der Hohen Saas ist heute Spatenstich für einen neuen Zustellstützpunkt. Von dort aus sollen Hof und viele Nachbargemeinden, darunter Oberkotzau, Rehau, Döhlau, Gattendorf und Regnitz-Losau, mit Briefen und Paketen versorgt werden. Der Bau soll energetisch auf dem neuesten Stand sein. Zuletzt hat die Deutsche Post von 140 Mitarbeitenden gesprochen, die im neuen Zustellstützpunkt arbeiten sollen. Der Brustkrebsmonat Oktober macht auf die Situation von Erkrankten und Angehörigen aufmerksam. Auch das Sana-Klinikum in Hof setzt dazu ein Zeichen. Den ganzen Monat über leuchtet der Eingangsbereich des Krankenhauses im Dunkeln in der Farbe der Brustkrebsschleife pink. Statistisch gesehen erkrankt etwa eine von 8 Frauen in Deutschland im Laufe ihres Lebens an Brustkrebs. Es ist damit die häufigste Krebserkrankung bei Frauen. 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
3: Kurz nach 7, ab heute purzeln noch mehr Kastanien und Blätter runter. Es wird nämlich ab heute deutlich windiger, ungemütlicher, immer wieder auch mit Regenschauern. Bei maximal 15 Grad heute. Die Sonne versucht es immer mal so ein bisschen rauszulachen, aber so wirklich eine Chance hat sie heute nicht. Und in den nächsten Tagen sieht das ganz ähnlich aus. Grau, dunkelgrau, hellgrau, sucht euch aus. Sämtliche Graunuancen jetzt von Freitag bis Sonntag auch immer wieder mit einem Schauer bei auch nur noch 10 Grad. Das ist das Euroherz-Wetter, euer Wetter für die Region.
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5: Kurz nach 7, Radio Euroherz ist hier mit dem Verkehrsservice ohne Störungen. Alles wieder in Ordnung und wir haben einen Blitzer. Der Blitzeranhänger in Leutendorf bei Markt Redwitz steht er heute Morgen. Passt hier bitte auf, hier sind 50 erlaubt. Und wenn ihr noch was habt für uns, einfach melden per WhatsApp oder Anruf.
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5: Ja, das sind wir. Guten Morgen.
3: Morgen.
5: Und Harald Schmidt kommt nach Selb zusammen mit Volker Heißmann. Beide Comedians stehen dann auf der Bühne im Rosenthal Theater. Das ist noch ein bisschen Zeit. Ab 20. November wird das sein. Aber ihr könnt euch schon mal Tickets holen, denn einige sind auch schon weg auf theater-selb.de.
3: Yes. Oder ihr staubt bei uns ab. Wir haben die Tickets für euch. Wenn ihr uns erzählt, was verbindet ihr denn mit Harald Schmidt, haut mal raus.
6: Wenn ich an Herrn Schmidt beim Traumschiff immer spielen sehe, dann muss ich immer an meinen Onkel denken, an Onkel Alfred. Der ist auch so in seiner Art.
5: Okay.
6: Und das verbinde ich eigentlich mit Herrn Schmidt.
7: Harald Schmidt verbindet mich der Spruch Schmidt mit Damentoilette hinten dran. Und das passt bei mir, weil ich heiße auch Schmidt.
5: Ah, mit DT.
6: Ja, witzig.
5: Ja, und wer darf hin zu Harald Schmidt?
3: Verraten wir euch gleich. Guten Morgen.

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1: Achtung, auf der A93 zwischen Höchstädt und dem Tunnel unter Weißenbach liegt ein Reifen auf der Fahrbahn. Vorsicht zwischen Höchstädt und dem Tunnel, hier Gegenstände, ein Reifen auf der linken Spur.
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0: Harald Schmidt und Volker Heißmann kommen nach Selb ins Rosenthal-Theater im November. Barbara Baumann ist heute hier bei uns, die Leiterin des Rosenthal-Theaters.
1: Ich denke, viele erwarten so diese sarkastischen Sprüche vom Harald Schmidt. Ich glaube, die werden wir auch kriegen. Volker Heißmann

0: erwarte ich, in vier verschiedenen Stimmarten zu sehen und dann natürlich die musikalische Begleitung. Ich meine, bekannt sind sie und ich glaube, das wird auch richtig einschlagen und es wird richtig gut ankommen.
1: Ja, glaube ich auch.
2: Ihr seid dabei. Unser Highlight jetzt im November im Rosenthal Theater in Selb. Was verbindet euch denn mit Harald Schmidt, haben wir euch gefragt. Da habt ihr ganz viele Erinnerungen, schöne Geschichten, schöne Stories. Auch Sonja.
1: Guten Morgen, Sonja.
3: Guten Morgen, liebes Euroherz-Team. Hier ist die Sonja aus Schwarzenbach-Saale.
2: Hi.
3: Also bei Harald Schmidt muss ich immer dran denken, dass er in seiner Late-Night-Show damals, das muss so vor 20 Jahren gewesen sein, mit Playmobil-Figuren historische Ereignisse nachgestellt hat. Also so große Schlachten oder auch komplexere Sachen. Und das fand ich immer ziemlich witzig, wie er halt versucht hat, das so ein bisschen einfach zu erklären.
1: Ja, genau. Stimmt, jeder erinnert sich daran, der die Harald-Schmidt-Show geschaut hat. Und Saskia, du bist auf jeden Fall mit dabei und darfst zu Harald Schmidt und Volker Heißmann am 20. November.
2: Top, herzlichen Glückwunsch.
1: Zwei Tickets für dich. 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Also für die schönsten Events hier in der Region gibt es immer bei uns die Tickets.

0: Reifenmantel liegt da und A9 Richtung Nürnberg. Zwischen Bad Benneck-Himmelkronen und dem Dreieck Bayreuth-Kulmbach stockender Verkehr an der Baustelle. Geblitzt wird in Leutendorf bei Marktredwitz. Da steht der Blitzeranhänger und hier ist der Jürgen.
1: Hi, Tobi und Julia. Ich möchte noch einen Blitzer melden und zwar in Korbersdorf. Ortsdurchfahrt beim Feuerwehrhaus von Seusen herkommend. Danke, schönen Tag, tschüss.
0: Wir sagen danke für deine Blitzermeldung. Gute Fahrt.
2: Und euch einen schönen Donnerstag. Der ist heute nicht mehr ganz so dolle, nicht mehr ganz so schön warm und traumhaft sonnig. Heute eher nass mit Wolken und auch kühler, nur noch um die 15 Grad.
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4: Yeah.

0: Wenn ich so daran denke, kann ich's eigentlich kaum erwarten.
1: Guten Morgen euch mit Radio Eurerherz. Tobias klingt gerade so törö.
2: Ich habe, glaube ich, eine leuchtend rote Nase.
1: Ja, die ist schniefi, ja.
2: Ja,
1: ich hab's erwischt.
2: Das ist halt so jetzt in der Zeit und dann ist auch wieder rum. Aber ich glaube, es fliegt jetzt viel dann durch die Gegend. Auch die Grippeviren kommen dann jetzt im Herbst wieder verstärkt. Ne?
1: Ja. Deshalb heute Morgen der Reminder, einfach mal checken, brauche ich eine Grippeimpfung? Mhm. Und da ist Florian Mayer heute Morgen mit hier. Er ist Arzt beim BRK.
3: Das sind alle Patienten über 60 Jahre. Dann Patienten mit chronischen Vorerkrankungen, also auch Jüngere mit chronischen Vorerkrankungen. Schwangere sollten gegen die Grippe geimpft werden. Und zum Beispiel auch Leute, die in ihrem näheren Umfeld, im Haushalt oder sowas, Leute haben, die gefährdet

0: sind, die sollten sich auch impfen lassen.
1: Mhm. Gleiches gilt übrigens auch für Corona, im Coronaviren. Leute über 60 mit Vorerkrankungen können da auch ihre Impfung auffrischen lassen. Und ja, könnt das ja mal auf dem Schirm behalten und auch mit eurem Hausarzt oder Arzt generell besprechen.
2: Wenn es euch erwischt hat, wie den Herrn Schmalfuß,
1: ja,
2: gute Besserung.
1: Wird.

0: Verkehrsservice. Kurz vor halb haben wir es. Morgen.
1: Morgen, hi.
2: Guten Morgen. Oberkotzau, Fahrtrichtung Hof. Erhöhtes Verkehrsaufkommen ab der Kreuzung, wo es zum Oberkotzauer Bahnhof raufgeht. Mhm. Hat wahrscheinlich mit der Umleitung in Reau zu tun.
1: Ja, kann sein. Plant mal hier ein bisschen mehr Zeit ein, genauso auch auf der B15 Kulmbacher Straße. Zwischen Mölbattendorf und Ossecker Straße, dichter Verkehr heute Morgen auch hier, braucht ihr mehr Zeit. Und das komplette Verkehrsupdate haben wir auch gleich wieder.
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3: Mit Julia Krause. Guten Morgen. Es ist vielleicht ein kleiner Lichtblick für Familien in der Region, die gerade damit rechnen, dass sie im kommenden Jahr deutlich mehr für die Kita ihrer Kinder zahlen müssen. Ärger und Kritik vieler Eltern sind bei der Kommunalpolitik angekommen. So berichtet Hofs Oberbürgermeister Stefan Schmalfuß, dass er bei einer Sitzung des Bayerischen Städtetags gestern mit seinen oberfränkischen Kollegen über den Elternzuschuss gesprochen hat. Der soll ja ab dem kommenden Jahr bei den Kita-Trägern bleiben.
4: Natürlich sind wir als Stadt im Austausch mit den Trägern der Einrichtungen. Ich werde hier aber jetzt auch nochmal zusätzlich zu Gesprächen zum Thema Kita-Finanzierung einladen und darüber eben uns austauschen und diskutieren.
3: So Stefan Schmalfuß. Es geht dabei um 100 Euro Zuschuss. Mit der Reform des Bayerischen Kita-Gesetzes können die Träger den Betrag entweder komplett für ihre Betriebskosten einbehalten, teilweise oder komplett weitergeben. Es gibt Träger im Hofer Land, die schon angekündigt haben, den Zuschuss komplett einzubehalten. In Reichenbach im Vogtland hat die Lebenshilfe eine neue Werkstatt für Menschen mit Behinderung gebaut. Heute wird sie feierlich eröffnet. Dazu kommt auch Sachsens Sozialministerin Petra Köpping ins Vogtland. Bei der Eröffnung der Werkstatt nimmt sie an einer Podiumsdiskussion mit dem Thema Teilhabe und Selbstbestimmung teil. Immer wieder ein Thema, das mit Selbstbestimmung zu tun hat, die Bezahlung von behinderten Menschen in solchen Werkstätten. Das geht immer wieder durch die Medien. In der Schule oder zu Hause vor dem Computer. Junge Menschen sitzen zu viel. Seit 2010 gibt es deshalb das Gesundheitsförderungs- und Bildungsprogramm Gorilla. Philipp Volker von Gorilla.
5: Über Freestyle-Sport versuchen wir mehrere verschiedene Werte zu vermitteln. Das ist psychische Gesundheit, Umweltbewusstsein, gesunde Ernährung und eben das Allerwichtigste für uns Bewegung und Sport. Dadurch versuchen wir, die Kids irgendwie von den Handys wegzubringen, einfach wieder mehr ins Machen und nicht so einfach nur im Sein zu sein.
3: Dafür kommt das Programm direkt an die Schulen. In den nächsten 4 Schultagen sind auch 4 selber Schulen beim Gorilla-Programm dabei. Die Realschule, das Gymnasium, die Mittelschule und die Siebensternschule. Jeden Tag probieren sich 130 Schülerinnen und Schüler in einer von 8 Freestyle-Sportarten. Das sind zum Beispiel Breakdance, Frisbee, Fußball, Parkour oder Skateboard.
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3: 4 Stunden saßen Spitzenvertreter von Union und SPD gestern zusammen im Kanzleramt. Es gab nämlich ordentlich Redebedarf. Da wären einmal verschiedene Reformpläne, bei denen es noch Streit gibt, und dann sind da noch die Wahlerfolge der AfD. Das IFO-Institut hatte gestern mitgeteilt, dass der Tankrabatt nicht komplett an Autofahrer weitergegeben wird. Die Wirtschaftsweise Schnitzer hat jetzt kritisiert, dass der Tankrabatt teuer sei und auch die entlastet, die keine Unterstützung brauchen. 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
6: Dankeschön, Julia. Euer Donnerstag hat schon ein paar Sonnenstrahlen, aber insgesamt heute eher ein intensiverer Herbst-Touch in Grau mit Nebel und auch immer wieder Regenschauern. Und das zieht sich dann so durch auch die nächsten Tage inklusive Wochenende. Heute 15, die nächsten Tage eher um die 10 Grad. Es wird jetzt kuschelig. Das ist das Euroherz-Wetter, euer Wetter für die Region.
7: Kurz nach 7:30, Radio Euroherz ist hier mit dem Verkehrsservice und der A93 Richtung Hof. Passt bitte auf zwischen Höchstädt und dem Tunnel unter Weißenbach. Hier Gegenstände auf der Fahrbahn, ein größerer Reifenmantel. A9 Richtung Nürnberg zwischen Marktschorgast und dem Dreieck Bayreuth-Kulmbach.

0: 2 Kilometer Stau hier aktuell. Wir haben die B15 zwischen Mölbattendorf und Ossecker Straße, hier dichter Verkehr. Und Vorsicht, es wird aktuell geblitzt, und zwar auf der B303 Arzberg-Schörning, da steht der Blitzeranhänger. In Korpersdorf in der Ortsdurchfahrt in der 30er-Zone und in Leutendorf bei Marktredwitz steht auch der Blitzeranhänger. Habt ihr noch was für uns? Dann sagt bitte Bescheid per WhatsApp oder
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0: Schönen Donnerstag euch.
2: Morgen.
0: Ich hab's dir doch gesagt, gestern Morgen hier in der Radio Euroherz Morning Show. Es wird nochmal geknattert. Als gäb's kein Morgen mehr. Und dann sind die Rasenmäher gelaufen am Nachmittag. Kindergeschrei überall draußen. Also alle haben nochmal die Sonne und den Spätsommer genossen, oder?
2: Ja, ich musste am Nachmittag sehr lachen und habe auch an dich gedacht. Ich habe mir gedacht, jetzt setz dich mal kurz nach der Arbeit ein bisschen auf den Terrassenstuhl, genieß die Sonne. Ich setz mich gerade. Ging schon los. Aber
0: so ungefähr, ja.
2: Mich stört es gar nicht. Gegenteil, ich liebe auch den Geruch.
0: Naja, die nächsten Tage verkrümeln wir uns eher ein bisschen drin, wenn es jetzt frischer wird und vor allem nass. Einen schönen Donnerstag.
2: Guten Morgen.

0: Guten Morgen mit Radio Eurer Herz. Mehr Kohle für einen Kita-Platz ab dem kommenden Jahr für viele Families, weil der Freistaat im nächsten Jahr die Richtlinien ändert. Und das heißt dann teilweise bis zu 100 Euro mehr pro Kind. Das haut schon rein. Mhm. Wir machen es zum Thema mit euch, zum Beispiel auch mit einem betroffenen Papa hier aus der Region, mit Martin aus Helbitz.
1: Da muss man dann überlegen, wenn der Lebensentwurf so ist, dass einer Vollzeit arbeitet, einer Teilzeit, ob man die Kinder noch auf der Kita belässt oder ob man es dann zu Hause betreut. Ist so, dass die Kita unheimlich wertvoll ist für die Kinder, weil da natürlich auch eine gute Arbeit geleistet wird. Und das bedeutet irgendwo auch dann einen sozialen Ausschluss, beziehungsweise auch, dass eben weniger gelernt wird, dass weniger Teilhabe an der Gesellschaft irgendwo die Kinder mitbekommen.
2: Das ist das, was die Eltern befürchten. Wenig Verständnis haben sie übrigens für die ablehnende Haltung des Hofer Stadtrates. Also da gab es einen Antrag, ein Konzept für betroffene Eltern zusammen auch mit den Trägern zu entwickeln, dass eben dieser Zuschuss nicht die Eltern noch mehr belastet. Das hat ja jetzt der Hofer Stadtrat hier nicht unterstützt. Eltern sollen Kinder aus der Einrichtung nehmen. Oder so ist es zumindest bei den Eltern angekommen. Und dazu spricht dann heute Morgen auch der Oberbürgermeister Stefan Schmalfuß nochmal und äußert sich exklusiv.
3: Die Stadtverwaltung hat nicht empfohlen, die Buchungszeiten zu kürzen oder die Kinder aus der Kita zu nehmen. Das wäre leichtfertig und nicht in Ordnung. Es wurde vielmehr über die möglichen Folgen gesprochen, die wir aber auch sehr kritisch sehen.
2: Also alles eine falsche Formulierung. Und Stefan Schmalfuß kündigt nochmal an, es gibt Gespräche zwischen Eltern, Trägern und auch mit der Verwaltung und vielleicht findet man auch noch eine Lösung. Denn insgesamt, und darauf verweist er auch, kriegen ja die Kitas jetzt auch wieder mehr Geld und mehr Förderung. Und vielleicht ist dann in vielen Fällen auch gar keine Erhöhung.

0: zusammen. Ihr startet in den Tag mit leichtem Sonnenschein, immerhin mal noch. Temperaturen, ja, okay. Wir haben aktuell 12 Grad bei euch in Hirschberg. Im Laufe des Tages gibt es aber immer mal wieder Regenschauer.
1: A9 in Richtung Nürnberg zwischen Markt Schorgast und dem Dreieck Bayreuth-Kulmbach. 2 Kilometer Stau, passt hier bitte auf. B15 Ernst-Reuter-Straße zwischen Hof Stelzenhof und Wunsiedlerstraße. Auch hier dichter Verkehr an der Baustelle. Betrifft auch die B15 zwischen Wölbattendorf und Ossickerstraße. Und es wird geblitzt auf der B303. Da steht der Blitzeranhänger. In Korpersdorf wird geblitzt und in Leutendorf bei Marktredwitz.

0: Matthias ist gerade nochmal per WhatsApp da und meldet uns einen Unfall, wenn ihr A93 rausfahrt bei Tiersheim und dann auf die Staatsstraße fahrt. Dort hat es an der Kreuzung einen Unfall gegeben. Bitte vorsichtig und langsam von der Autobahn runterfahren. Danke für die Info, ist hiermit direkt weitergegeben. Und morgen spielen dieselbe Wölfe zu Hause in der Netsch Arena. Die Erding Gladiators kommen dann morgen Abend.
1: 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Das heißt, VIP-Zugang, VIP-Bereich dann für euch an diesem Abend, VIP Futter und schön Menü, VIP-Bar, VIP-Plätze für das Spiel und dann auch noch euren ganz persönlichen VIP-Wölfe-Moment, weil nach dem Spiel sind die Wölfe ja auch da unterwegs. Mhm. Da schön, kann man ja schon Wolf treffen, also so da kommt in den Wölfen nicht. Und wir haben das also auch beim vergangenen Heimspiel gehabt, ne, mit Anja und Emily. Die waren so aufgeregt, haben sich gefreut auf Tom Pauker. Hoffentlich kommt der mal vorbei.
0: Hat er gemacht.
1: Jawohl, und dann gab es ein schönes Fanbild, Umarmung, Autogramm. Und auch noch ein Wölfe-Sieg. Also das ist schon ein besonderer Eishockey-Abend.
0: Jede Woche gibt es VIP-Tickets nur bei Radio Eure Herz. Wir stellen dann immer eine Aufgabe. Und heute wollen wir wissen, wer hat denn hier das Tor geschossen? Das ist unsere Übertragung in der Radio Eure Herz Eiszeit. Wir übertragen ja alle Auswärtsspiele live und Thomas Ploss kommentiert da. Aber wir wollen von euch den Torschützen wissen.
2: Tor für die Wölfe! Tor durch! Der hat ja heute schon einmal eingenetzt, das macht er in doppelter Überzahl. Ein ganz, ganz wichtiges Tor für seine Mannschaft. Und sie führen wieder durch den Powerplay-Treffer bei 5 gegen 3, durch den Kapitän mit 6 zu 5.
0: Mhm. Wir sagen nichts weiter dazu. Wir warten auf eure WhatsApp 09281 880 880. Wer hat da diesen entscheidenden Treffer geschossen?

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0: Ich bin Helen Martin. Guten Morgen. Seit einer Woche gilt jetzt der Tankrabatt. Der Bund verzichtet auf Steuern in Höhe von knapp 17 Cent pro Liter, um die Autofahrer zu entlasten. Das Ganze ist aber ziemlich umstritten. Ronny Thorau berichtet.
1: Bisher sehen sich eher die Kritiker bestätigt. Der Tankrabatt werde, wie befürchtet, nicht vollständig an die Autofahrerinnen und Autofahrer weitergegeben, rechnen zum Beispiel Experten des IFO-Instituts vor. Branchenvertreter der Tankstellengesellschaften behaupten dagegen, die 17 Cent Steuersenkung werde weitergegeben. Allerdings seien die Einkaufspreise für Kraftstoffe am Weltmarkt zuletzt gestiegen.
0: Es geht um die Arbeitsbedingungen für rund 836.000 Beschäftigte. Heute gehen in Bayern die Tarifverhandlungen für die Metall- und Elektroindustrie los. 5% mehr Lohn will die Gewerkschaft IG Metall, dazu noch mehr Geld für Auszubildende und eine soziale Komponente für niedrige Einkommen. Bevor die Verhandlungen am Mittag starten, gibt es am Vormittag noch eine Kundgebung der IG Metall in München. Der Tod der 87-jährigen Mari Carmen Abascal erschüttert Spanien. Sie war durch ihre Zwangsräumung vor 2 Wochen bekannt geworden und lag seitdem im Krankenhaus. Demonstranten haben der Frau mit einer Schweigeminute gedacht und sind vor das Parlament gezogen, wo Mieterschutzregeln gescheitert waren. Die Gewerkschaften wollen das Land am 11. November mit einem Generalstreik lahmlegen. Gut war's. Das hat Unionsfraktionschef Frei gesagt, als er nach 4 Stunden Sitzung gestern Abend den Koalitionsausschuss im Kanzleramt verlassen hat. Was dabei rausgekommen ist, will die Bundesregierung noch bekannt geben. Hauptsächlich ging es bei dem Treffen darum, wie die beschlossenen Reformen umgesetzt werden. Dazu gehören zum Beispiel die Bereiche Rente, Pflege, Arbeitsmarkt und Steuern. Thema waren auch die 3 Landtagswahlen im September.
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3: Mit Julia Krause. Mit der Reform des bayerischen Kita-Gesetzes können Kita-Träger in Zukunft den Elternzuschuss von 100 Euro entweder komplett für ihre Betriebskosten einbehalten oder zum Teil oder komplett weitergeben. Kritik und Ärger vieler Familien sind jetzt bei der Kommunalpolitik angekommen. Hofs Oberbürgermeister Stefan Schmalfuß hat sich bei einer Sitzung des Bayerischen Städtetags mit seinen oberfränkischen Kollegen über den Elternzuschuss ausgetauscht. Außerdem kündigt er an, auch mit Kita-Trägern in der Region sprechen zu wollen. Die Gesundheits- und Bildungsoffensive Gorilla möchte junge Menschen mehr in Bewegung bringen und über psychische Gesundheit, Umweltbewusstsein und gesunde Ernährung aufklären. Dafür bringt das Programm verschiedene Freestyle-Sportarten direkt an die Schulen. In den nächsten 4 Schultagen sind auch 4 Selberschulen beim Gorilla-Programm dabei. Jeden Tag probieren sich 130 Schülerinnen und Schüler in einer von 8 Freestyle-Sportarten, zum Beispiel Breakdance, Frisbee, Fußball, Parkour oder Skateboard. 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
4: Ein bisschen Sonne ist uns schon vergönnt heute an diesem Donnerstag, aber es kommt dann heute wirklich immer wieder auch zu dichten, bedeckten Phasen und dann wird es auch nass im Laufe des Tages heute. Also Schauer dann vor allen Dingen am Nachmittag ziemlich intensiv, auch mit Wind bei Böen um die 40, 50 km/h. Da haut es die bunten Blätter runter und es bleibt dann ähnlich auch für die nächsten Tage immer wieder mit dichtem Nebel und ein paar Tröpfchen von Freitag bis Sonntag und die Temperaturen rutschen auf 10 bis 15. Das ist das Euroherz Wetter, euer Wetter für die Region.
5: Hallo, auf die Straßen. Der Radio Euroherz Verkehrsservice ist es ein bisschen was los. A9 Richtung Nürnberg zwischen Marktschorgast und dem Dreieck Bayreuth-Kulmbach. 3 Kilometer Stau und dann im weiteren Verlauf ab Bindlacher Berg bis Bayreuth auch 2 Kilometer Stau. B15, Ernst-Reuter-Straße zwischen Hof-Stelzenhof, Rhein nach Hof-Hunsiedler-Straße, dichter Verkehr an der Baustelle. Und es wird geblitzt auf der B303, Arzberg-Schörning, da steht der Blitzeranhänger, in Korpersdorf auch und in Leutendorf bei Marktredwitz auch. Alles Fichtelgebirgsblitzer. Wenn ihr noch was habt für uns, sagt bitte Bescheid über die 09 281 880 880.
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5: Morgen.
4: Wunderschönen Donnerstag. Guten Morgen euch. Und wir schauen mal an die Zapfsäule wieder mit dir, Tobi. Heute Morgen hauen wir das Günstigste raus.
5: E10 1,97 in Hofgrade.
4: Jawohl.
5: Zum Teil.
4: Nicht schlecht.
5: Diesel so bei 2,8 habe ich entdeckt in Selb. Ja.
4: Seit einer Woche haben wir jetzt den Tankrabatt. Merkt ihr das an der Tanke? Das checken wir gleich.

0: Morgen euch. Gleich wird's 8:45. Gefühlt glaube ich nicht, dass der Tankrabatt komplett angekommen ist, oder?
1: Ja, wie geht's euch? Wir sprechen heute Morgen drüber, mit euch, aber auch vor allen Dingen mit den Experten. Und das ist heute Morgen auch Katharina vom ADAC. Wie ist eure Bilanz jetzt nach einer Woche Tankrabatt?
2: Nach bisherigen Auswertungen des ADAC kann man sagen, dass die steuerliche Entlastung der Tankrabatt vor allem bei den Dieselfahrern zu einem großen Teil angekommen ist. Das heißt, Verbraucher und Verbraucherinnen haben hier tatsächlich eine Ersparnis von bis zu 17 Cent, wie eben auch die Energiesteuersenkung vorgeben würde. Bei Super E10 ist es allerdings so, dass wir hier noch eine deutliche Lücke gegenüber diesen rechnerisch möglichen 17 Cent sehen. Hier liegen wir ungefähr im Moment bei 13 Cent.
0: Okay, also beim Diesel ist alles okay. Tankrabatt weitergegeben, bei Super E10 noch nichts, sagt heute Morgen der ADAC.

0: heute Morgen zumindest noch mit ein paar Sonnenstrahlen. Switcht aber im Laufe des Tages, wird es dann deutlich dunkler. Am Abend kuschelt ihr euch ein, habt vielleicht auch schon das Teelicht an. Es wird dann nachher nass bei Maximum 15 Grad.
1: Zwischen Bad Berning-Himmelkronen und dem Dreieck Bayreuth-Kulmbach auf der A9 stockender Verkehr. B303 zwischen Schönding und der Grenze, auch hier dichter Verkehr, dauert 10 Minuten länger. Und geblitzt wird auf der B303 Arzberg-Schönding. Da steht der Blitzeranhänger in Korpersdorf auch und in Leutendorf steht auch der Blitzeranhänger. Gute Fahrt euch.

0: haben wir es. Euch einen schönen guten Morgen. Wir sind Tobi und Julia und finden es schön, dass ihr mit uns in diesen Tag startet.
1: Gleich alles Wichtige aus der Region bei Julia Krause. Guten Morgen.
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16: Mit Julia Krause, guten Morgen. DHL und Deutsche Post haben sich vor 13 Jahren aus Hof zurückgezogen. Damals hatte ein passendes Grundstück für die Zustellung gefehlt. Bis jetzt, im vergangenen Jahr, kam die Ankündigung, dass Deutsche Post und DHL nach Hof zurückkehren, und zwar ins Gewerbegebiet an der Hohen Saas. Das ist jetzt soweit. Am Mittag steht der Spatenstich für den neuen Zustellstützpunkt an. Der soll künftig Hof, Oberkotzau, Konradsreuth, Döhlau, Töpen, Gattendorf, Köditz, Reau, Regnitz, Losau und Schwarzenbach an der Saale mit Briefen, Paketen und Päckchen versorgen, heißt es von der Deutschen Post. Der Bau soll energetisch auf dem neuesten Stand sein. Die Rede war zuletzt von 140 Mitarbeitenden, die im neuen Poststützpunkt arbeiten sollen. Bei Wunsiedel soll offenbar ein neuer Windpark entstehen. Das geht aus einer Einladung der Windkraftwerke Nordostbayern hervor, kurz WINOP. Die plant nämlich am 19. Oktober eine Infoveranstaltung in Tiersheim. Dabei will die WINOP die aktuellen Planungen für den Windpark Öd-Wunsiedel vorstellen. Er ist demnach im Windvorranggebiet Göpfersgrün-Ost vorgesehen. Bei der Infoveranstaltung sollen sich Bürger auch direkt austauschen und Fragen stellen können. Start ist am 19. Oktober um 17 Uhr im katholischen Pfarrheim in Tiersheim. Mit dabei sind auch der Wunsiedler Bürgermeister Nikolaus Lahoffnik und die Tiersheimer Bürgermeisterin Franziska Reil. Autofahrer

0: fahren, Filme gucken, das Handy bedienen oder sich in einer unbekannten Stadt zurechtfinden. Wer Probleme mit dem Sehen hat oder sogar komplett erblindet ist, der muss seine eigenen Wege finden, im Alltag zurechtzukommen. Die bundesweite Woche des Sehens will mehr Aufmerksamkeit für Menschen mit Sehbehinderung schaffen. Ab heute gibt es dazu auch unterschiedliche Veranstaltungen im Vogtland. Am Nachmittag ist Auftakt im Quartier 30 in Plauen mit einer Lesung aus einem Blindenschriftbuch und einem Fachvortrag zu künstlicher Intelligenz. Die weiteren Stationen und Aktionen zur Woche des Sehens im Vogtland bis zum 15. Oktober findet ihr auf euroherz.de.
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0: Seit einer Woche gilt jetzt der Tankrabatt. Bisher sehen sich eher die Kritiker bestätigt. Der Tankrabatt werde nicht vollständig an Autofahrer weitergegeben, rechnet zum Beispiel das IFO-Institut vor. Branchenvertreter der Tankstellengesellschaften behaupten dagegen, die 17 Cent Steuersenkung werde weitergegeben. Es geht um die Arbeitsbedingungen für rund 836.000 Beschäftigte. Heute gehen in Bayern die Tarifverhandlungen für die Metall- und Elektroindustrie los. 5% mehr Lohn will die Gewerkschaft IG Metall, dazu noch mehr Geld für Auszubildende und eine soziale Komponente für niedrige Einkommen. 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
2: Julia fürs Update. Kurz nach 8:30, bisschen Sonne, zumindest jetzt heute zum Tagesstart. Aber im Laufe des Tages wird es immer dunkler, immer bewölkter und dann haben wir kräftige Regenschauer mit dabei, ungemütlichen Wind. Es wird dann jetzt grauer herbstlich damit. Heute schon nur noch 15 Grad, die nächsten Tage bleiben auch eher Kategorie grau und nass, weil schon nur noch 10 Grad. Das ist das Euroherz-Wetter. Euer Kuschelwetter für die Region.
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4: A9 Richtung Nürnberg zwischen Bad Bennekimmelkron und dem Dreieck Bayreuth-Kulmbach stockender Verkehr. Und dann haben wir Blitzer auf der B303, Arzberg-Schönding. Da steht der Blitzeranhänger. In Korpersdorf wird kontrolliert. Hier in der Ortsdurchfahrt beim Feuerwehrhaus und in Leutendorf bei Markt Rettwitz. Wenn ihr noch was habt für uns, meldet euch doch über die 09281 880 880. Wir warnen dann alle.
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4: Morgen! Schönen Donnerstag und wir haben für euch gleich zwei Mega-Stimmen in einem Song. Gänsehaut garantiert. Dazu hat dieser Song zwei Grammys abgeräumt, einen Golden Globe und auch noch einen Oscar für den besten Filmsong.

0: Also wir werden hier mitsingen im Studio, das weiß ich schon. Vielleicht macht ihr das auch. Ich finde, unterwegs im Auto ist das immer ganz gut. Aber auch ein bisschen mitträllern. Vielleicht fühlt ihr das gleich auch.
1: In voller Länge, ein paar Minuten.

0: Morgen ist Heimspiel der Selbe Wölfe gegen Erding. Sonntag auswärts. Das Spiel übertragen wir euch auch live in der Radio Eurer Eiszeit. Alle Auswärtsspiele. Immer mit unserem Reporter-Team um Thomas Bloss. Und hier haben wir so ein Schnipsel, 20 Sekunden. Da kommentiert der Thomas. Wir wollen wissen, wer hat denn da in der Situation das Tor geschossen?
1: Tor für die Wölfe! Tor durch! Der hat ja heute schon...

0: einmal eingenetzt. Jetzt macht er in doppelter Überzahl ein ganz, ganz wichtiges Tor für seine Mannschaft. Und sie führen wieder durch den Powerplay-Treffer bei 5 gegen 3 durch den Kapitän mit 6:5.
1: Ah, da kommen wir schon drauf, oder?
2: Ja.
1: Die Lösung bitte an die 09281-880-880. Denn damit werdet ihr unser Wölfe-VIP.
2: Ja, und das ist ja ein richtig schönes Wölfe-Paket. 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Ihr seid an der Bar, ihr trefft auch die Wölfe dann nach dem Spiel, weil die da auch rumschleichen. 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
1: Ihr schickt uns jetzt eine WhatsApp. Wer hat's Tor gemacht? 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

0: Aber dann wird es immer dunkler, immer bewölkter und dann später auch nass mit Regenschauern bei 15 Grad. Das ist euer Donnerstagswetter.
1: A9 Richtung Nürnberg zwischen Bad Bernkirchen-Kimmelkronen und dem Dreieck Bayreuth-Kulmbach, 1 Kilometer stockend. Und Vorsicht Blitzer, Betra an der 3, Arzberg-Schörnding, da steht der Blitzeranhänger, in Korpersdorf auch. Und in Leutendorf bei Mark Drittwitz wird ebenfalls geblitzt. Alles Fichtelblitzer. Wenn ihr noch was habt für uns, sagt bitte Bescheid über die 09281 880 880.
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12: Ich bin Helen Martin. Guten Morgen. Läuft in der Nähe des Münchner Flughafens wirklich ein Puma rum? Nachdem ein Jäger am Dienstagabend ein verdächtiges Tier gefilmt hat, steht genau das im Raum. Tatsächlich halten es Experten auch nicht für unwahrscheinlich, dass es wirklich ein Puma ist. Neue Spuren zu dem mysteriösen Tier gibt's aber nicht, obwohl die Polizei in der Nacht mit Wärmebildkameras weitergesucht hat. Falls es wirklich ein Puma sein sollte, ist vollkommen unklar, wo der herkommt. Mehr als 4 Stunden saßen die Spitzen von Union und SPD gestern Abend im Koalitionsausschuss zusammen. Jetzt haben beide Seiten ein Statement rausgegeben. Da sprechen die Fraktionschefs von einer historischen Bewährungsprobe für die Demokratie. Man wolle das Land nicht Extremisten überlassen. Hintergrund sind die Wahlerfolge der AfD und der Linken. Die Koalition will sich jetzt vor allem auf wirtschaftliches Wachstum, sichere Arbeitsplätze und den gesellschaftlichen Zusammenhalt konzentrieren. Im Bundestag geht es am Vormittag zum ersten Mal um die geplante Einkommensteuerreform der schwarz-roten Koalition. Der Gesetzentwurf von Finanzminister Klingbeil sieht Entlastungen vor, vor allem für kleine und mittlere Einkommen und Familien mit Kindern. Thomas Bremser berichtet.
13: Die Bundesregierung plant, das Kindergeld in den kommenden 2 Jahren leicht zu erhöhen und den steuerfreien Grundfreibetrag anzuheben. Außerdem soll der Spitzensteuersatz erst später greifen. Finanziert wird das unter anderem durch höhere Steuern für Reiche. Das sei kein großer Wurf, sagen Kritiker. Und die CDU wünscht sich einen Ausgleich für die kalte Progression, also den Effekt, dass, wenn Löhne steigen, auch mehr Steuern fällig werden.
12: Auch heute gibt's wieder Schülerproteste in Frankreich. Verschiedene Bildungsgewerkschaften haben zu Streiks und Demonstrationen aufgerufen. Frankreichs Regierungschef Le Cornu hatte am Abend versucht, die Schülerinnen und Schüler zu besänftigen. Er hat bessere Lernbedingungen in Aussicht gestellt, mehr Geld für Bildung soll es aber nicht geben.
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14: Mit Julia Krause. Die Windkraftwerke Nordostbayern, kurz WINOP, plant einen neuen Windpark bei Wunsiedel, konkret im Windvorranggebiet Göpfersgrün Ost. Mitte des Monats möchte sie ihre Pläne bei einer Infoveranstaltung genauer vorstellen. Dabei soll auch Raum für Fragen und Austausch sein, heißt es. Die Veranstaltung ist am 19. Oktober um 17 Uhr im katholischen Pfarrheim in Tiersheim. Wanderungen, Lesungen, Stadtführungen oder eine inklusive Kinovorführung. Im Vogtland starten heute verschiedene Veranstaltungen zur bundesweiten Woche des Sehens. Die soll auf Menschen mit Sehbehinderung und Themen wie Augengesundheit aufmerksam machen. Auftakt ist am Nachmittag im Quartier 30 in Plauen. Die weiteren Aktionen

0: Aktionen zur Woche des Sehens im Vogtland bis zum 15. 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
1: Kurz nach 9 haben wir's. Es gibt noch ein bisschen Donnerstagssonne und am Nachmittag dann wird's turbulent. Wir haben ordentliche Böen mit dabei, da haut's die bunten Blätter runter und dann auch die Regenschauer, die mit runtertropfen. 15 Grad heute dazu. Die nächsten 3 Tage bleiben dann auch ziemlich wechselhaft, meistens wirklich auch da.

0: Wolken, Nebel und Regenschauer immer wieder zwischendurch. Und wir kommen über die 10-Grad-Marke dann jetzt zum Wochenendsport auch nicht raus. Das ist das eure Herzwetter, euer Wetter für die Region.
1: Achtung mit dem Blitzer auf der B303. Arzberg-Schönding, da steht der Blitzeranhänger in Koppersdorf. In der Ortsdurchfahrt wird geblitzt, das sind 30, danke Jürgen. Und in Leutendorf bei Marktredwitz steht auch der Blitzeranhänger. Wenn ihr noch was habt für uns, sagt Bescheid bitte über die 09 281 880 880.
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1: Schönen Donnerstag, und das war schon Thema diese Woche bei uns. Eltern sollen teilweise für die Kita-Betreuung viel mehr bezahlen, obwohl auch die Träger dann ab Januar mehr Geld vom Freistaat bekommen. Aber stellenweise gibt es trotzdem eine Erhöhung für die Eltern. Mhm. Das macht die sauer.
0: Ja klar, und die Eltern äußern sich auch hier bei Radio Euroherz mit ihren Sorgen. Und wir haben für euch auch nachgebohrt am Hofer Rathaus und haben für euch gleich auch ein Statement vom Oberbürgermeister hier.

0: mit Radio Euerherz und einem Thema, das gerade sehr bewegt. Mehr Zahlen für einen Kita-Platz. Das könnte für viele Eltern kommen ab dem kommenden Jahr, weil ja, also wir reden da ja wirklich von ja, 100 Euro pro Kind, die der Freistaat einfach die Förderung neu geregelt hat. Und das ist jetzt so ein Thema, das viele Eltern von euch sauer macht. Zu Recht. Und ihr redet hier mit bei Radio Euerherz wie ein betroffener Papa aus Selbitz. Das ist der Martin.
1: Der Wunsch an die Träger ist, prüft, wenn die Zahlen wirklich auf dem Tisch liegen, was noch nicht der Fall ist, ob das wirklich so notwendig ist, diese 100 Euro durchzureichen, 1:1. An die Gemeinden, prüft die Möglichkeiten, ob da nicht für die Eltern irgendwo noch ein Spielraum ist. Und letztlich an die Landespolitik, schaut euch nochmal das Gesetz an.
2: Das sagt Martin Schmidt hier im Euerherz-Interview. Und wenig Verständnis haben die Eltern übrigens für die ablehnende Haltung des Hofer Stadtrats. Also da gab es einen Antrag von einem linken Politiker, der eben gesagt hat, lass doch uns ein Konzept erarbeiten mit den Trägern, mit den Eltern, dass nicht zusätzliche Belastungen für die kommen, die sich's gar nicht leisten können. Und das hat der Stadtrat so nicht unterstützt. Er kam dann so raus, naja, wenn ihr es euch nicht leisten könnt, dann nehmt die Kinder halt aus der Kita. Dazu spricht heute Morgen ganz exklusiv hier der Oberbürgermeister von Hof, Stefan Schmalfuß.
3: Die Stadtverwaltung hat nicht empfohlen, die Buchungszeiten zu kürzen oder die Kinder aus der Kita zu nehmen. Das wäre leichtfertig und nicht in Ordnung. Es wurde vielmehr über die möglichen Folgen gesprochen, die wir aber auch sehr kritisch sehen.
2: Also alles eine falsche Formulierung. Und Stefan Schmalfuß sagt auch, wir werden Gespräche nochmal führen, auch zwischen den Eltern, zwischen den Trägern und mit der Verwaltung. Aber alles in allem sollte man auch immer im Hinterkopf behalten, dass der Freistaat jetzt viel mehr Geld zahlt an die Kitas und für die Kita-Betreuung und es viele Träger vielleicht auch gar nicht weiterreichen müssten oder eine Erhöhung durchsetzen müssten.
0: Also ja. Gespräche muss es geben und wir bleiben dann für euch natürlich am Thema dran.
2: Ja.
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0: schönen Donnerstag euch. Seit einer Woche haben wir den Tankrabatt. Gefühlt kommt er nicht komplett bei uns an.
1: Nee, schwierig.
0: Wenn ich oder? So an die Tankstellen schaue mit den Preisen, ja.
1: Ja, wir reden ja von knapp 17 Cent pro Liter, um uns Autofahrer zu entlasten. Und ihr diskutiert das natürlich auch im Moment und schaut euch das ganz genau an. Das machen wir heute Morgen auch mit der Expertin vom ADAC. Das ist Katharina Luca. Wie habt ihr das jetzt verfolgt, diese erste Woche Tankrabatt? Und was zieht ihr für eine Bilanz?
2: Nach bisherigen Auswertungen des ADAC kann man sagen, dass die steuerliche Entlastung der Tankrabatt vor allem bei den Dieselfahrern zu einem großen Teil angekommen ist. Das heißt, Verbraucher und Verbraucherinnen haben hier tatsächlich eine Ersparnis von bis zu 17 Cent, wie eben auch die Energiesteuersenkung vorgeben würde. Bei Super E10 ist es allerdings so, dass wir hier noch eine deutliche Lücke gegenüber diesen rechnerisch möglichen 17 Cent sehen. Hier liegen wir ungefähr im Moment bei 13 Cent.
0: Die 12-Uhr-Regel, also dass man mittags um 12 eben nur erhöhen darf, ist ja sehr umstritten. Ich möchte es ja auch mal zum Beispiel einem Beispiel erklären. Morgens, wenn du arbeitest, hast du ja eigentlich kaum Chancen zu tanken.
1: Wir hätten jetzt keine Chance, es sei denn, wir fahren jetzt einfach mal während der Arbeitszeit oder du bist halt in irgendeiner SB-Tanke und fährst dann eher mal früher los, tankst dann in der Nacht. So.
0: Wie sinnvoll ist denn diese 12-Uhr-Regel oder nicht?
2: Die 12-Uhr-Regel hat nach Ansicht des ADAC nicht dazu beigetragen, dass das Preisniveau insgesamt gesenkt worden ist. Ja, man hat insofern einen Überblick, dass man weiß, vor 12 Uhr ist es günstiger, nach 12 Uhr wird erhöht. Aber wir sehen seit April tatsächlich ein zu hohes Niveau an den Zapfsäulen. Das heißt, das Preisniveau ist mit Einführung der 12-Uhr-Regel gestiegen. Wir sehen also, dass die 12-Uhr-Regel ja nicht den gewünschten Effekt gebracht hat und dass man definitiv darüber nachdenken muss, ob das so noch weitergeführt werden sollte.
0: Okay. Danke erst einmal an den ADAC für die Auswertung. Eine Woche Tankrabatt. Das Ergebnis bei Diesel kriegt ihr schon den vollen Tankrabatt, bei E10 noch nicht.

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8: Mit Julia Krause. Guten Morgen. 100 Euro mehr im Monat zu den bestehenden Kita-Gebühren. Das kommt auf einige Eltern in der Region zu, sofern die Träger den Elternzuschuss komplett einbehalten. Möglich macht das neue bayerische Kita-Gesetz. Bei Eltern in Stadt und Landkreis Hof sorgt das wegen der erwarteten Mehrbelastung für Ärger. Der Hofer Linken-Stadtrat Damasceno da Costa e Silva hatte angeregt, sich mit den Kita-Trägern zusammenzusetzen, um den Elternzuschuss weiter gewähren zu können. Der Stadtrat hatte den Antrag aber mehrheitlich abgelehnt. Zur Sprache kamen dabei auch die Optionen für die Eltern. Ein weiterer Angriffspunkt, auf den die Stadt Hof jetzt reagiert. Oberbürgermeister Stefan Schmalfuß.
9: Die Stadtverwaltung hat nicht empfohlen, die Buchungszeiten zu kürzen oder die Kinder aus der Kita zu nehmen. Das wäre leichtfertig und nicht in Ordnung. Es wurde vielmehr über die möglichen Folgen gesprochen, die wir aber auch sehr kritisch sehen.
8: Schmalfuß war gestern erst bei einem Treffen des Bayerischen Städtetags. Dort gab es einen regen Austausch zum Thema Elternzuschuss. Wenn ihr in diesen Tagen am Sana-Klinikum in Hof vorbeikommt, erstrahlt es in der Dunkelheit in Pink. Hintergrund ist der Brustkrebsmonat Oktober. Den ganzen Monat über soll der Eingangsbereich des Krankenhauses in der Farbe der Brustkrebsschleife leuchten, schreibt das Sana-Klinikum. Das soll die Aufmerksamkeit auf Frauen mit Brustkrebs und ihre Angehörigen lenken. Denn statistisch gesehen erkrankt etwa eine von 8 Frauen in Deutschland im Laufe ihres Lebens an Brustkrebs. Es ist damit die häufigste Krebserkrankung bei Frauen. Das Hofer Sana-Klinikum macht bei der Gelegenheit auf seine verschiedenen Beratungs- und Unterstützungsangebote aufmerksam. Dazu zählen neben Vorsorge, Aufklärung und Diagnostik auch ästhetische Angebote wie Permanent Make-up für Frauen, die durch die Chemo ihre Haare verloren haben. Einen Blumenstrauß, einen Präsentkorb und noch eine Urkunde. Wer schon mehrere Jahrzehnte für ein Unternehmen arbeitet, der hat das ein oder andere davon schon bekommen. Für eine Mitarbeiterin der Firma Pfeiler in Hohenberg an der Eger gibt es heute eine besondere Ehrung. Ute Ulbich wird von Bayerns Arbeitsministerin Ulrike Schaaf für 45 Jahre beim Familienunternehmen aus dem Landkreis Wunsiedel ausgezeichnet. Am Nachmittag steigt dazu eine Jubilarfeier mit weiteren Geehrten aus ganz Bayern in der Residenz in München. Ulbich ist Textilarbeiterin in der Garnherstellung. Pfeiler ist weltweit bekannt für luxuriöse Chemieprodukte wie Handtücher, Babydecken und Kosmetiktäschchen.
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1: Mehr als 4 Stunden saßen die Spitzen von Union und SPD gestern Abend im Koalitionsausschuss zusammen. Jetzt haben beide Seiten ein Statement rausgegeben. Da sprechen die Fraktionschefs von einer historischen Bewährungsprobe für die Demokratie. Man wolle das Land nicht Extremisten überlassen. Hintergrund sind die Wahlerfolge der AfD und der Linken. 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
2: Julia, danke. 2:30. Ein bisschen Restsonne ist schon noch da heute an diesem Donnerstags-Oktobertag. Aber die verschwindet dann immer mehr hinter ganz dichten Wolken. Wir haben dann am Nachmittag kräftige Regenschauer. Und das heute bei bis zu 15 Grad. Die nächsten Tage werden auch überschaubar, windig, nass und neblig. Und es wird sogar noch kühler, dann nur noch bis zu 10. Das ist das Euroherz-Wetter, euer Wetter für die Region.
3: Und damit sind wir auf den Straßen. Hallo zusammen. Aktuell gibt es keine Störungen, aber 3 Blitzer. Alle im Fichtelgebirge. B303, Arzberg-Schönding. Hier steht der Blitzeranhänger. In Korpersdorf in der Durchfahrt wird auch geblitzt. Und in Leutendorf bei Marktredwitz steht der Blitzeranhänger. Kommt gut an mit Radio Euroherz.
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1: Harald Schmidt kommt mit Volker Heißmann nach Selb ins Rosenthal-Theater. Geholt hat sie die Leiterin Barbara Baumann.
2: Ich denke, viele erwarten so diese sarkastischen Sprüche vom Harald Schmidt. Ich glaube, die werden wir auch kriegen. Volker Heißmann erwarte ich in vier verschiedenen Stimmarten zu sehen und dann natürlich die musikalische Begleitung. Ich meine, bekannt sind sie und ich glaube, das wird auch richtig einschlagen und es wird richtig gut ankommen.
3: Harald Schmidt, ne? Das ist ja eine absolute Legende und jeder hat, glaube ich, so eine Story, so eine Geschichte zu ihm auch gleich im Hirn und die teilt ihr diese Woche mit uns über die 09281 880 880 und dann laden wir euch ein zu Harald Schmidt und Volker Heißmann im Rosenthal Theater in Selb. Sonja ist mit dabei.
4: Also bei Harald Schmidt muss ich immer dran denken, dass er in seiner Late-Night-Show damals, das muss so vor 20 Jahren gewesen sein, mit Playmobil-Figuren historische Ereignisse nachgestellt hat. Also so große Schlachten oder auch komplexere Sachen. Und das fand ich immer ziemlich witzig, wie er halt versucht hat, das so ein bisschen einfach zu erzählen.
1: Sonja, herzlichen Glückwunsch.
4: Ich freue mich sehr, dass ich die Tickets gewonnen habe. Danke und schönen Donnerstag. Ciao.
1: Tickets für die schönsten Events in der Region gibt's immer bei uns. Bis morgen.
3: Bis morgen.
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0: Wir sind die zwei Nasen vom Morgen. Julia und Tobi, hi. 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
0: Da war ja ein Hinweis von Thomas, ja?
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14: Ich bin Helen Martin. 2,5 Wochen nach der Wahl in Berlin dürfte der Weg für rot-grün-rote Sondierungsgespräche zur Regierungsbildung frei sein. Linke, Grüne und SPD haben sich auf ein Handlungspaket verständigt, wie es aus Parteikreisen heißt. Dieses Paket soll greifen, wenn es antisemitische Vorfälle geben sollte. Damit haben die drei Parteien ein zentrales Hindernis für den Beginn von Sondierungen beiseite gelegt. Seit einer Woche gilt jetzt der Tankrabatt. Der Bund verzichtet auf Steuern in Höhe von knapp 17 Cent pro Liter, um die Autofahrer zu entlasten. Das Ganze ist aber ziemlich umstritten. Ronny Thorau berichtet.
15: Bisher sehen sich eher die Kritiker bestätigt. Der Tankrabatt werde, wie befürchtet, nicht vollständig an die Autofahrerinnen und Autofahrer weitergegeben, rechnen zum Beispiel Experten des IFO-Instituts vor. Branchenvertreter der Tankstellengesellschaften behaupten dagegen, die 17 Cent Steuersenkung werde weitergegeben. Allerdings seien die Einkaufspreise für Kraftstoffe am Weltmarkt zuletzt gestiegen.
14: Krankheit und Gesundheitsprobleme haben 2024 Kosten in Höhe von rund 530 Milliarden Euro verursacht. Laut dem Statistischen Bundesamt waren das 37,5 Milliarden Euro mehr als im Jahr davor. Demnach hat Frauen das Kranksein fast ein Viertel mehr gekostet als Männer, vor allem wegen Demenz, psychischer Erkrankungen, aber auch wegen der höheren Lebenserwartung. In Hallstatt bei Bamberg soll ein Museum für Sams-Erfinder Paul Maar entstehen. Doch kurz standen die Pläne und Arbeiten dafür auf der Kippe. Gegner des Projekts wollten einen Bürgerentscheid durchsetzen. Der Stadtrat hat dem gestern Abend aber einen Riegel vorgeschoben. Eine Anwaltskanzlei hat das Bürgerbegehren nämlich als unzulässig eingestuft. Es kann also weitergehen mit dem Paul Maar Museum. Eigentlich hatte es unter internationalen Fußballverbänden eine breite Front gegen FIFA-Präsident Infantino gegeben. Aber die scheint zu bröckeln. Nachdem sich erst mehrere arabische Verbände hinter Infantino gestellt haben, kommen nun auch vom asiatischen Verband AFC versöhnliche Töne. Es gehe nicht um eine grundlegende

0: Neugestaltung der FIFA-Strukturen, heißt es in einem Brief, sondern darum, bestehende Strukturen zu stärken.
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2: Mit Julia Krause. Durch eine Reform im bayerischen Kita-Gesetz könnten Eltern in der Region ab dem kommenden Jahr 100 Euro mehr im Monat zusätzlich zu den bestehenden

0: abgelehnt. Jetzt betont Oberbürgermeister Stefan Schmalfuß, die Stadtverwaltung hat nicht empfohlen, die Buchungszeiten zu kürzen oder die Kinder aus der Kita zu nehmen. Es wurde demnach lediglich über mögliche Folgen der Kita-Gesetzreform gesprochen. Die Stadt Hof sieht diese sehr kritisch, so Stefan Schmalfuß. Der Brustkrebsmonat Oktober macht auf die Situation von Erkrankten und Angehörigen aufmerksam. Auch das Sana-Klinikum in Hof setzt dazu ein Zeichen. Den ganzen Monat über leuchtet der Eingangsbereich des Krankenhauses im Dunkeln in der Farbe der Brustkrebsschleife pink. Statistisch gesehen erkrankt etwa eine von 8 Frauen in Deutschland im Laufe ihres Lebens an Brustkrebs. Es ist damit die häufigste Krebserkrankung bei Frauen. 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
1: Der Herbst zieht andere Seiten auf in Hochfranken. Es gibt häufig Wolken den Tagen durch und es kommt auch schauerartiger Regen auf. Und dazu böigstarker Wind mit höchstens um 15 Grad. In der Nacht klart es dann teilweise auf, bei Tiefstwerten um 4 Grad. Morgen haben wir windigen Wolkenmix, es bleibt aber bei rund 11 Grad. Anfangs mit ein bisschen Sonne, später kann es dann auch wieder Regen geben. Und zum Wochenende bleibt es wechselhaft, immer wieder mal mit Schauern und starken Böen und das bei kaum über 11 Grad. Aus der Radio Euroherz, Wetterredaktion Christian König.
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4: Schönen Vormittag allen unterwegs. Das ist der Blick auf die Straßen bei Radio Euroherz, kurz nach 10. Und Vorsicht bitte auf der Straße zwischen Hof und Berg, auf Höhe der Brucker Senke, da steht ein LKW-Anhänger quer auf der Fahrbahn. Da kommt es momentan zu ziemlichen Behinderungen. Wenn ihr euch hier auskennt, dann fahrt bitte weiträumig außen rum. Momentan bitte die Straße zwischen Hof und Berg einfach meiden. Dann haben wir noch Blitzer in der Euroherz-Region. Einmal den Blitzer-Anhänger auf der B303 zwischen Arzberg und Schirndingen, dann in Korbersdorf in der Ortsdurchfahrt und in Leutendorf bei Markt Redwitz auch da der Blitzer. 09281 880 880. Wenn ihr was entdeckt, Stausblitzer, jederzeit gerne an Radio Euroherz melden.
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4: Jawohl, und in ein paar Minuten, da gibt's was zum Gruseln für euch. Stichwort Herbst. Lange, dunkle, düstere Nächte, Halloween. Ne? Wir hätten die passende Serie. Die passt ganz wunderbar in diese Jahreszeit. Gleich bei mir in der Show und ich wünsche euch einen wunderschönen Donnerstagvormittag. 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

0: Neu bei uns in der Playlist Cat's Eye und Animal an diesem Donnerstagvormittag. Gleich ist es 10:45. Ich würde den heutigen Wetterbericht zusammenfassen mit einem Wort: Serienwetter. Absolut, oder? Gemütlich auf der Couch sitzen, Tee trinken oder vielleicht ein Bier, je nachdem, und eine gute Serie gucken. Und jetzt haben wir was für euch. Der Kollege Martin Sollig hat eine Serie angeschaut, über die er sagt, die passt ganz fantastisch in unsere Jahreszeit, denn das ist was zum Gruseln für den Herbst.
1: Ich glaube, es gibt Dinge in dieser Welt, grausame Dinge, böse. Und sie holen sich, was sie wollen.
2: The Dark and the Wicked ist ein düsterer Horrorfilm über zwei Geschwister, die auf die abgelegene Farm ihrer Eltern zurückkehren, weil ihr Vater im Sterben liegt. Kurz nach ihrer Ankunft verhält sich die Mutter immer verstörender und warnt sie davor, dort zu bleiben.
3: Ich sagte euch, dass ihr nicht kommen sollt.
2: Dann häufen sich unheimliche Erscheinungen, Stimmen und Visionen. Die Geschwister merken nach und nach, dass auf der Farm offenbar eine bösartige, übernatürliche Macht am Werk ist, die ihre Ängste ausnutzt und sie in den Wahnsinn treibt.
1: Sie saß direkt neben ihm und flüsterte. Aber sie hat nicht mit ihm geredet.
4: Was, wenn sie etwas gesehen hat? Da draußen.
1: Kannst du ihn riechen? Er ist sehr nah.
2: Der Film setzt weniger auf klassische Schockmomente als auf eine sehr bedrückende, hoffnungslose Atmosphäre. Wenn ihr euch also mal so richtig gruseln wollt, dann ist The Dark and the Wicked der perfekte Film für euch auf Amazon Prime.
5: Er ist nicht da draußen.

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2: So, das Spätsommerwetter ist ja schön und gut, das wir jetzt lange hatten. Aber die Natur, die braucht halt nun wirklich dringend Regen. Gut, dass der in den kommenden Tagen kommt. Heute geht's schon los. Vermutlich so ab Mittag, frühen Nachmittag geht's los. Da zieht das erste Regenband dann über unsere Region hinweg. Immer mal wieder schauerartige Regenfälle, stürmische Windböen sind möglich. Heute noch 17 Grad die Temperaturen. Und das wird auch in den kommenden Tagen so bleiben. Bis mindestens Sonntag. Einfach sehr wechselhaft. Regen, Wind, Wolken. Richtiges Herbst. Eigentlich fast schon Schmuddelwetter, 12, 13 Grad die Temperaturen Richtung Samstag, Sonntag. Machen wir einfach das Beste draus. In der kommenden Woche schaut es schon wieder ein bisschen freundlicher aus. Ab Montag kommt dann die Sonne wieder länger.

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12: Mit Julia Krause. DHL und Deutsche Post haben sich vor 13 Jahren aus Hof zurückgezogen. Damals hatte ein passendes Grundstück für die Zustellung gefehlt. Bis jetzt, im vergangenen Jahr, kam die Ankündigung, dass Deutsche Post und DHL nach Hof zurückkehren, und zwar ins Gewerbegebiet an der Hohen Saas. Das ist jetzt soweit. Am Mittag steht der Spatenstich für den neuen Zustellstützpunkt an. Der soll künftig Hof, Oberkotzau, Konradsreuth, Döhlau, Töpen, Gattendorf, Köditz, Riau, Regnitz-Losau und Schwarzenbach an der Saale mit Briefen, Paketen und Päckchen versorgen, heißt es von der Deutschen Post. Der Bau soll energetisch auf dem neuesten Stand sein. Die Rede war zuletzt von 140 Mitarbeitenden, die im neuen Poststützpunkt arbeiten sollen. In Reichenbach im Vogtland hat die Lebenshilfe eine neue Werkstatt für Menschen mit Behinderung gebaut. Heute wird sie feierlich eröffnet. Dazu kommt auch Sachsens Sozialministerin Petra Köpping ins Vogtland. Bei der Eröffnung der Werkstatt nimmt sie an einer Podiumsdiskussion mit dem Thema Teilhabe und Selbstbestimmung teil. Immer wieder ein Thema, das mit Selbstbestimmung zu tun hat, die Bezahlung von behinderten Menschen in solchen Werkstätten. Das geht immer wieder durch die Medien. In der Schule oder zu Hause vor dem Computer, junge Menschen sitzen zu viel. Seit 2010 gibt es deshalb das Gesundheitsförderungs- und Bildungsprogramm Gorilla. Philipp Volker von Gorilla.
13: Über Freestyle-Sport versuchen wir mehrere verschiedene Werte zu vermitteln. Das ist psychische Gesundheit, Umweltbewusstsein, gesunde Ernährung und eben das Allerwichtigste für uns, Bewegung und Sport. Dadurch versuchen wir, die Kids irgendwie von den Handys wegzubringen, einfach wieder mehr ins Machen und nicht so einfach nur im Sein zu sein.
12: Dafür kommt das Programm direkt an die Schulen. In den nächsten 4 Schultagen sind auch 4 selber Schulen beim Gorilla-Programm dabei. Die Realschule, das Gymnasium, die Mittelschule und die Siebensternschule. Jeden Tag probieren sich 130 Schülerinnen und Schüler in einer von 8 Freestyle-Sportarten. Das sind zum Beispiel Breakdance, Frisbee, Fußball, Parkour oder Skateboard.
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12: 2,5 Wochen nach der Wahl in Berlin dürfte der Weg für rot-grün-rote Sondierungsgespräche zur Regierungsbildung frei sein. Linke, Grüne und SPD haben sich auf ein Handlungspaket verständigt, wie es aus Parteikreisen heißt. Seit einer Woche gilt jetzt der Tankrabatt. Bisher

0: sehen sich eher die Kritiker bestätigt. Der Tankrabatt werde nicht vollständig an die Autofahrer weitergegeben, rechnet zum Beispiel das IFO-Institut vor. Branchenvertreter der Tankstellengesellschaften behaupten dagegen, die 17 Cent Steuersenkung werde weitergegeben. 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
1: Die goldenen Oktoberzeiten sind vorbei. In Hochfranken weht jetzt ein anderer Wind. Der ist böig stark mit häufig Wolken und dann auch schauerartigem Regen bei so um die 15 Grad. Nachts reißt es dann teilweise auf bei Frühwerten um 4 Grad. Morgen ist es windig mit Wolkenmix, anfangs auch teils Sonne. Später kann es aber auch wieder Regen geben. Es geht kaum über 11 Grad und das gilt im Großen und Ganzen auch fürs Wochenende. Da bleibt es ziemlich wechselhaft mit einzelnen Schauern und immer wieder starken Böen. Aus der Radio Euroherz, Wetterredaktion Christian König.
2: Dann ist das noch der Blick auf die Straßen bei Radio Euroherz. Bitte Vorsicht auf der Straße zwischen Hof und Berg bei der Brucker Senke. Da steht ein LKW-Anhänger quer. Da laufen immer noch die Bergungsarbeiten. Hier ist die einfache Bitte, wenn ihr euch auskennt, fahrt weiträumig außenrum. Momentan auf der Straße zwischen Hof und Berg kein Durchkommen bei der Brucker Senke. Dann haben wir einen Blitzer auf der B303 zwischen Arzberg und Schirnding, den Blitzer in Korbersdorf in der Ortsdurchfahrt und den Blitzer-Anhänger in Leutendorf bei Marktredwitz. Wenn ihr was entdeckt, Updates jederzeit gerne melden, 09281 880
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2: Und es geht mit viel Musik durch diesen Vormittag gleich bei uns. Die Band, die gestern nochmal in Düsseldorf die riesengroße Show abgezogen hat. Klar, die Backstreet Boys mit Quit Playing Games. Davor Loy mit Golden Summer, der ist neu bei uns in der Playlist. Und Natasha Bedingfield mit These Words hätten wir auch noch mit dabei. Euch einen schönen Donnerstag.

0: Ellie Goulding hier bei uns in der Playlist Radio Euroherz am Donnerstagvormittag. Jetzt ist es kurz vor 11.
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12: Mit Julia Krause. Nach 13 Jahren kehren DHL und Deutsche Post zurück nach Hof. Im Gewerbegebiet an der Hohen Saas ist heute Spatenstich für einen neuen Zustellstützpunkt. Von dort aus sollen Hof und viele Nachbargemeinden, darunter Oberkotzau, Rehau, Dölau, Gattendorf und Regnitz-Losau, mit Briefen und Paketen versorgt werden. Der Bau soll energetisch auf dem neuesten Stand sein. Zuletzt hat die Deutsche Post von 140 Mitarbeitenden gesprochen, die im neuen Zustellstützpunkt arbeiten. Die Gesundheits- und Bildungsoffensive Gorilla möchte junge Menschen mehr in Bewegung bringen und über psychische Gesundheit, Umweltbewusstsein und gesunde Ernährung aufklären. Dafür bringt das Programm verschiedene Freestyle-Sportarten direkt an die Schulen. In den nächsten 4 Schultagen sind auch 4 selber Schulen beim Gorilla-Programm dabei. Jeden Tag probieren sich 130 Schülerinnen und Schüler in einer von 8 Freestyle-Sportarten, zum Beispiel Breakdance, Frisbee, Fußball, Parkour oder Skateboard. 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
13: Der Herbst zieht andere Seiten auf in Hochfranken. Es gibt häufig Wolken den Tag hindurch und es kommt auch schauerartiger Regen auf. Und dazu böigstarker Wind mit höchstens um 15 Grad. In der Nacht klart es dann teilweise auf, bei Tiefstwerten um 4 Grad. Morgen haben wir windigen Wolkenmix, es bleibt aber bei rund 11 Grad. Anfangs mit ein bisschen Sonne, später kann es dann auch wieder Regen geben. Und zum Wochenende bleibt es wechselhaft, immer wieder mal mit Schauern und starken Böen und

0: bei kaum über 11 Grad. Aus der Radio Euroherz, Wetterredaktion Christian König.
1: Dann schauen wir auf die Straßen. Euroherz Verkehrsservice um kurz nach 11. Es könnte immer noch zu Behinderungen kommen zwischen Hof und Berg. Und zwar auf Höhe der Bruckersenke. Da steht immer noch der LKW-Anhänger quer auf der Fahrbahn. Es kommt zu Behinderungen. Die Bergungsarbeiten laufen. Wenn ihr euch auskennt, fahrt hier bitte weiträumig außenrum. Blitzerhammer auf der B303 zwischen Arzberg und Schirnding in Korbersdorf in der Ortsdurchfahrt und in Leuten.

0: 0880. Wenn ihr noch Updates habt, wenn ihr was entdeckt, gibt's jederzeit gerne weiter.
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0: Und bei uns gibt's immer tolle Musik für den Vormittag. Gleich habe ich Kenny Loggins mit Footloose für euch. Außerdem Shawn Mendes, There's Nothing Holding Me Back. Und Nico Santos mit Why Don't You Stay. Eure Playlist, euer Donnerstagvormittag. Ich freue mich, dass ihr mit dabei seid.

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1: Wunderschönen Donnerstag euch. Jetzt ein großartiger Ausflugstipp für regnerische, für trübe Herbsttage. Ich empfehle euch immer den Besuch im Erika-Fuchs-Haus in Schwarzenbach an der Saale. Ein großartiges Museum, ich war da auch schon ein paar Mal. Und jetzt hat das Erika-Fuchs-Haus einen Preis gewonnen, und zwar den Institutionspreis Deutsche Sprache. Ein Preis, der jedes Jahr an Personen, Institutionen und Initiativen verliehen wird, die sich einfach ganz besonders für die deutsche Sprache einsetzen. Und Erika Fuchs, das war ja die Frau, die über viele Jahre Comics, also Donald Duck zum Beispiel, ins Deutsche übersetzt hat. Und ich habe ja vor ein paar Monaten mal eine größere Radtour durchs Fichtelgebirge gemacht, eine mehrtägige. Und da habe ich mich auch damals mit der Museumsleiterin Dr. Joanna Strakzowski unterhalten. Und jetzt habe ich im Archiv mal ein bisschen geschaut. Und sie hat mir das damals wirklich sehr, sehr schön erklärt, was es eben mit Schwarzenbach und Erika Fuchs auf sich hat.
2: Also seit den 50er Jahren bis Mitte der 80er Jahre war sie auch Chefredakteurin des Mickey Mouse Magazins. Und sie hat hier in Schwarzenbach an der Saale gelebt, gearbeitet und ihre Übersetzungen in die ganze deutschsprachige Welt verschickt.
1: Ja, und in diesem Museum in Schwarzenbach an der Saale ist zum Beispiel Entenhausen nachgebaut. Da könnt ihr den Stammbaum der Familie Duck zurückverfolgen. Und was ganz spannend ist, in den Comics, in den Übersetzungen von Erika Fuchs, da sind Ortsnamen hier aus der Region, hier aus Oberfranken mit eingeflossen.
2: Unter anderem gibt es natürlich so Sachen wie der Ochsenkopf, die schiefe Ebene werden erwähnt, Schnarchenreuth hat eine Erwähnung, Kotzau. Also sie hat sich da, denke ich, auch einen Spaß draus gemacht, das ein Stück weit so einfließen zu lassen. Und die meisten Leute, die das gelesen haben, die wussten ja nicht, dass es diese Orte wirklich gibt. Und ich stelle mir immer vor, wie Erika Fuchs so leicht schmunzelnd an ihrem Schreibtisch saß und sich dann Spaß draus gemacht hat.
1: Schönes Bild. Oder? Also Glückwunsch ans Erika Fuchshaus in Schwarzenbach zu diesem tollen Preis, zum Institutionspreis Deutsche Sprache. Und ja, wie gesagt, ich kann euch einen Besuch in diesem Museum unbedingt empfehlen.

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15: Mit Julia Krause. Es ist vielleicht ein kleiner Lichtblick für Familien in der Region, die gerade damit rechnen, dass sie im kommenden Jahr deutlich mehr für die Kita ihrer Kinder zahlen müssen. Ärger und Kritik vieler Eltern sind bei der Kommunalpolitik angekommen. So berichtet Hofs Oberbürgermeister Stefan Schmalfuß, dass er bei einer Sitzung des Bayerischen Städtetags gestern mit seinen oberfränkischen Kollegen über den Elternzuschuss gesprochen hat. Der soll ja ab kommenden Jahr bei den Kita-Trägern bleiben.
16: Natürlich sind wir als Stadt im Austausch mit den Trägern der Einrichtungen. Ich werde hier aber jetzt auch nochmal zusätzlich zu Gesprächen zum Thema Kita-Finanzierung einladen und darüber eben uns austauschen und diskutieren.
15: So Stefan Schmalfuß. Es geht dabei um 100 Euro Zuschuss. Mit der Reform des Bayerischen Kita-Gesetzes können die Träger den Betrag entweder komplett für ihre Betriebskosten einbehalten, teilweise oder komplett weitergeben. Es gibt Träger im Hofer Land, die schon angekündigt haben, den Zuschuss komplett einzubehalten. Bei Wunsiedel soll offenbar ein neuer Windpark entstehen. Das geht aus einer Einladung der Windkraftwerke Nordostbayern hervor, kurz WINOP. Die plant nämlich am 19. Oktober eine Infoveranstaltung in Thiersheim. Dabei will die WINOP die aktuellen Planungen für den Windpark Oed-Wunsiedel vorstellen. Er ist demnach im Windvorranggebiet Göpfersgrün-Ost vorgesehen. Bei der Infoveranstaltung sollen sich Bürger auch direkt austauschen und Fragen stellen können. Start ist am 19. Oktober um 17 Uhr im katholischen Pfarrheim in Thiersheim. Mit dabei sind auch der Wunsiedler Bürgermeister Nikolas Lahofnik und die Thiersheimer Bürgermeisterin Franziska Reil. Autofahren, Filme gucken, das Handy bedienen oder sich in einer unbekannten Stadt zurechtfinden. Wer Probleme mit dem Sehen hat oder sogar komplett erblindet ist, der muss seine eigenen Wege finden, im Alltag zurechtzukommen. Die bundesweite Woche des Sehens will mehr Aufmerksamkeit für Menschen mit Sehbehinderung schaffen. Ab heute gibt es dazu auch unterschiedliche Veranstaltungen im Vogtland. Am Nachmittag ist Auftakt im Quartier 30 in Plauen mit einer Lesung aus einem Blinden Schriftbuch und einem Fachvortrag zu künstlicher Intelligenz. Die weiteren Stationen und Aktionen zur Woche des Sehens im Vogtland bis zum 15. Oktober findet ihr auf euroherz.de.
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15: Der Koalitionsausschuss saß gestern Abend über 4 Stunden zusammen. In einer ersten Erklärung der Spitzen von Union und SPD heißt es jetzt, dass die geplanten Reformen schnell umgesetzt werden sollen. In Berlin haben Linke, Grüne und

0: SPD ein zentrales Hindernis aus dem Weg geräumt, wenn es um Sondierungen geht. Aus Parteikreisen heißt es, dass sich die drei Parteien auf ein Handlungspaket verständigt haben sollen, das im Fall antisemitischer Vorfälle greifen soll. 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
1: Die goldenen Oktoberzeiten sind vorbei. In Hochfranken weht jetzt ein anderer Wind. Der ist böig stark mit häufig Wolken und dann auch schauerartigem Regen bei so um die 15 Grad. Nachts reißt es dann teilweise auf bei Frühwerten um 4 Grad. Morgen ist es windig mit Wolkenmix, anfangs auch teils Sonne. Später kann es aber auch wieder Regen geben. Es geht kaum über 11 Grad und das gilt im Großen und Ganzen auch fürs Wochenende. Da bleibt es ziemlich wechselhaft mit einzelnen Schauern und immer wieder starken Böen. Aus der Radio Euroherz Wetterredaktion Christian König.
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4: Es ist 11:30 und der Euroherz Verkehrsservice hat immer noch die Behinderungen zwischen Hof und Berg. Auf Höhe der Brucker Senke steht ein LKW-Anhänger quer auf der Fahrbahn. Wenn ihr euch auskennt, hier die Bitte weiträumig außen rum zu fahren. Da kommt es immer noch zu Behinderungen. Dann haben wir Blitze in der Euroherz-Region. Einmal auf der B303 zwischen Arzberg und Schirnding, dann in Korbersdorf an der Ortsdurchfahrt und in Leutendorf bei Markt Rittwitz. Auch da wird heute geblitzt. Wenn ihr noch Updates habt, 09281 880 880, gebt Staus und Blitzer jederzeit gerne durch.
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4: Und wir spielen euch schöne Musik für euren Donnerstagvormittag. Jetzt vielleicht gerade mit den Kolleginnen und Kollegen in der Arbeit. Der Blick auf die Kantinenkarte heute am Donnerstag. Was gibt's da eigentlich zu essen? Ja, jetzt so kurz vor der Mittagspause. Kann man schon mal drüber nachdenken und sich dann hoffentlich auch freuen. Bis dahin verbringen wir die Zeit mit Bon Jovi, Classic Rock aus den 80ern und mit Tampa City, Self-Aware.

0: Eines der großen musikalischen One-Hit-Wonder der letzten 35 Jahre, die Cranberries hier bei uns bei Radio Euroherz mit Zombie. Jetzt ist es kurz vor 12 und ich wünsche euch einen schönen Donnerstagvormittag.
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2: Harald Schmidt kommt mit Volker Heißmann nach Selb ins Rosenthal Theater. Geholt hat sie die Leiterin Barbara Baumer.
3: Ich denke, viele erwarten so diese sarkastischen Sprüche vom Harald Schmidt. 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Ich meine, bekannt sind sie und ich glaube, das wird auch richtig einschlagen und es wird richtig gut ankommen.
4: Harald Schmidt, ne? 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
5: Also bei Harald Schmidt muss ich immer dran denken, dass er in seiner Late-Night-Show damals, das muss so vor 20 Jahren gewesen sein, mit Playmobil-Figuren historische Ereignisse nachgestellt hat, also so große Schlachten oder auch komplexere Sachen und das fand ich immer ziemlich witzig, wie er halt versucht hat, das so ein bisschen einfach zu erzählen.
2: Sonja, herzlichen Glückwunsch.
5: Ich freue mich sehr, dass ich die Tickets gewonnen habe. Danke und schönen Donnerstag. Ciao.
2: Tickets für die schönsten Events in der Region gibt es immer bei uns. Bis morgen.
4: Bis morgen.
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11: Mit Julia Krause. Mit der Reform des Bayerischen Kita-Gesetzes können Kita-Träger in Zukunft den Elternzuschuss von 100 Euro entweder komplett für ihre Betriebskosten einbehalten oder zum Teil oder komplett weitergeben. Kritik und Ärger vieler Familien sind jetzt bei der Kommunalpolitik angekommen. Hofs Oberbürgermeister Stefan Schmalfuß hat sich bei einer Sitzung des Bayerischen Städtetags mit seinen oberfränkischen Kollegen über den Elternzuschuss ausgetauscht. Außerdem kündigt er an, auch mit Kita-Trägern in der Region sprechen zu wollen. Wanderungen, Lesungen, Stadtführungen oder eine inklusive Kinovorführung. Im Vogtland starten heute verschiedene Veranstaltungen zur bundesweiten Woche des Sehens. Die soll auf Menschen mit Sehbehinderung und Themen wie Augengesundheit aufmerksam machen. Auftakt ist am Nachmittag im Quartier 30 in Plauen. Die weiteren Aktionen zur Woche des Sehens im Vogtland bis zum 15. Oktober findet ihr auf euroherz.de, genauso wie alle aktuellen News aus der Region und der ganzen Welt.
12: Der Herbst zieht andere Seiten auf in Hochfranken. Es gibt häufig Wolken den Tag hindurch und es kommt auch schauerartiger Regen auf. Und dazu böigstarker Wind mit höchstens um 15 Grad. In der Nacht klart es dann teilweise auf, bei Tiefstwerten um 4 Grad. Morgen haben wir windigen Wolkenmix, es bleibt aber bei rund 11 Grad. Anfangs mit ein bisschen Sonne, später kann es dann auch wieder Regen geben. Und zum Wochenende bleibt es wechselhaft, immer wieder mal mit Schauern und starken Böen und das bei kaum über 11 Grad. Aus der Radio Euroherz, Wetterredaktion Christian König.
13: Der Euroherz-Verkehrsservice jetzt um kurz nach 12. Wir haben immer noch die Info zwischen Hof und Berg. Bitte Vorsicht, da steht ein LKW-Anhänger quer und zwar auf Höhe der Bruckersenke. Immer noch kommt es zu Behinderungen. Wenn ihr euch auskennt, der einfache Tipp, hier bitte weiträumig außenrum zu fahren. Wir haben noch Blitze auf der B303 zwischen Arzberg und Schirnding. Dann an der Ortsdurchfahrt Korbersdorf und in Leutendorf bei Markt Redwitz. Auch da wird geblitzt. 09281 880 880. Eure Nummer ins Euroherz-Studio. Staus und Blitzer jederzeit gerne melden.
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Jahr und jetzt bei uns in der Playlist ein Song aus dem Jahr 2008. Damals hat eine 19-jährige Künstlerin aus London ein Album veröffentlicht, bis dahin noch weitgehend unbekannt in der Musikwelt. Und es hat nicht lange gedauert, da haben die Experten, da haben die Fans gedacht, Mensch, also diese Frau, die hat eine unglaubliche Stimme, sie schreibt unglaublich gute Texte. Ja, und ihre Musik, die hat so ein bisschen was Souliges, Ruhiges, aus der könnte was werden.

0: Einen wunderschönen Donnerstag wünsche ich euch mit der Frage, was habt ihr denn eigentlich heute vor genau einer Woche gemacht? Ich glaube, ich könnte es euch vielleicht beantworten. Ganz viele sind heute vor einer Woche an den Tankstellen gestanden und haben ganz gespannt auf die Spritpreisanzeigen geschaut. Denn seit einer Woche gilt jetzt wieder der neue Tankrabatt. Der Bund verzichtet auf Steuern in Höhe von knapp 17 Cent pro Liter und das Ganze soll eben die Autofahrer entlasten. Das Ganze ist aber nach wie vor, auch jetzt eine Woche danach, immer noch ziemlich umstritten und deswegen ist jetzt Zeit für eine erste Bilanz nach einer Woche. Wir sprechen darüber mit Katharina Luca vom ADAC.
1: Hallo, guten Tag.
0: Ja, dann frage ich doch gleich mal, wie schaut denn die Bilanz nach einer Woche Tankrabatt jetzt aus?
1: Nach bisherigen Auswertungen des ADAC kann man sagen, dass die steuerliche Entlastung der Tankrabatt vor allem bei den Dieselfahrern zu einem großen Teil angekommen ist. Das heißt, Verbraucher und Verbraucherinnen haben hier tatsächlich eine Ersparnis von bis zu 17 Cent, wie eben auch die Energiesteuersenkung vorgeben würde. Bei Super E10 ist es allerdings so, dass wir hier noch eine deutliche Lücke gegenüber diesen rechnerisch möglichen

0: Richtung 17 Cent sehen. Hier liegen wir ungefähr im Moment bei 13 Cent.
1: Mhm. Gibt es denn andere Maßnahmen, die vielleicht aus Sicht des ADAC sinnvoller wären?
0: Generell ist es aus Sicht des ADAC richtig und wichtig, dass wir den Tankrabatt in Deutschland jetzt haben, weil den Verbraucher und Verbraucherinnen so mit der hohen Belastung einfach schnell geholfen werden kann und man hier einfach ein schnelles Ergebnis erzielen konnte. Aus unserer Sicht wäre es aber wünschenswert, dass man für die Zukunft Maßnahmen schaffen könnte, die vielleicht eine gezieltere Förderung bzw. eine gezieltere Weitergabe, wie zum Beispiel Direktzahlungen, ermöglichen würden.
1: Dann sprechen wir jetzt noch kurz über die 12-Uhr-Regel. Diese Regel ist ja auch ein bisschen umstritten bei den Autofahrern hinsichtlich ihrer Effizienz. Wie sinnvoll würden Sie denn sagen, ist diese 12-Uhr-Regel?
0: Die 12-Uhr-Regel hat nach Ansicht des ADAC nicht dazu beigetragen, dass das Preisniveau insgesamt gesenkt worden ist. Ja, man hat insofern einen Überblick, dass man weiß, vor 12 Uhr ist es günstiger, nach 12 Uhr wird erhöht. Aber wir sehen seit April tatsächlich ein zu hohes Niveau an den Zapfsäulen. Das heißt, das Preisniveau ist mit Einführung der 12-Uhr-Regel gestiegen. Wir sehen also, dass die 12-Uhr-Regel ja nicht den gewünschten Effekt gebracht hat und dass man definitiv darüber nachdenken muss, ob das so noch weitergeführt werden sollte.
1: Grundsätzlich ist es so, der beste Tipp für Autofahrer, vormittags tanken, idealerweise zwischen 11 und 12, denn da sind die Spritpreise nach wie vor am günstigsten.

Toby Calais um kurz vor 12:30 und das ist der Blick aufs Wetter für die Region. Heute Nachmittag werden wir vermutlich früh oder später alle mindestens einmal nass. Also es ist ein ziemlich großes Regenband gerade auf dem Weg zu uns, das nähert sich von Westen und wird heute im Laufe des Nachmittags einmal Richtung Osten dann über unsere Region ziehen. Da kann es immer mal zu Regenfällen kommen, teilweise auch schauerartig, dazu stürmische Windböen, heute die Temperaturen bis 17 Grad. Ja, also jetzt sind wir ganz offiziell dann auch wirklich angekommen im Herbst, im Oktober von den Wetteraussichten. Daran wird sich auch das ganze Wochenende über wenig ändern. Es bleibt sehr wechselhaft mit Wolken, mit Regen, mit Sturmböen. Erst zur neuen Woche, da kommt die Sonne dann wieder ein bisschen länger raus. Mehr News aus der Region an diesem 8. Oktober, gleich um 12:30 bei uns. Hey.

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14: Mit Julia Krause. 100 Euro mehr im Monat zu den bestehenden Kita-Gebühren. Das kommt auf einige Eltern in der Region zu, sofern die Träger den Elternzuschuss komplett einbehalten. Möglich macht das neue bayerische Kita-Gesetz. Bei Eltern in Stadt und Landkreis Hof sorgt das wegen der erwarteten Mehrbelastung für Ärger. Der Hofer Linken Stadtrat Damasceno da Costa e Silva hatte angeregt, sich mit den Kita-Trägern zusammenzusetzen, um den Elternzuschuss weiter gewähren zu können. Der Stadtrat hatte den Antrag aber mehrheitlich abgelehnt. Zur Sprache kamen dabei auch die Optionen für die Eltern. Ein weiterer Angriffspunkt, auf den die Stadt Hof jetzt reagiert. Oberbürgermeister Stefan Schmalfuß.
15: Die Stadtverwaltung hat nicht empfohlen, die Buchungszeiten zu kürzen oder die Kinder aus der Kita zu nehmen. Das wäre leichtfertig und nicht in Ordnung. Es wurde vielmehr über die möglichen Folgen gesprochen, die wir aber auch sehr kritisch sehen.
14: Schmalfuß war erst gestern bei einem Treffen des Bayerischen Städtetags. Dort gab es einen regen Austausch zum Thema Elternzuschuss. In Reichenbach im Vogtland hat die Lebenshilfe eine neue Werkstatt für Menschen mit Behinderung gebaut. Heute wird sie feierlich eröffnet. Dazu kommt auch Sachsens Sozialministerin Petra Köpping. Bei der Eröffnung der Werkstatt nimmt sie an einer Podiumsdiskussion mit dem Thema Teilhabe und Selbstbestimmung teil. Immer wieder ein Thema, das mit Selbstbestimmung zu tun hat, die Bezahlung von behinderten Menschen in solchen Werkstätten. Das geht immer wieder durch die Medien. Einen Blumenstrauß, einen Präsentkorb und noch eine Urkunde. Wer schon mehrere Jahrzehnte für ein Unternehmen arbeitet, der hat das ein oder andere davon schon bekommen. Für eine Mitarbeiterin der Firma Pfeiler in Hohenberg an der Eger gibt's heute eine besondere Ehrung. Ute Ulbich wird von Bayerns Arbeitsministerin Ulrike Schaaf für 45 Jahre beim Familienunternehmen aus dem Landkreis Wunsiedel ausgezeichnet. Am Nachmittag steigt dazu eine Jubilarfeier mit weiteren Geehrten aus ganz Bayern in der Residenz in München. Ulbich ist Textilarbeiterin in der Garnherstellung. Pfeiler ist weltweit bekannt für luxuriöse Chemieprodukte wie Handtücher, Babydecken und Kosmetiktäschchen.
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14: Die Deutsche Bahn muss

0: Mitbewerbern im Fernverkehr auf hochbelasteten Strecken doch nicht mindestens ein Viertel der Kapazitäten freiräumen. Das hat das Verwaltungsgericht Köln entschieden. Damit hat das Gericht einen Beschluss der Bundesnetzagentur für rechtswidrig erklärt. In Bayern waren Ende letzten Jahres über 96.000 junge Menschen auf Hilfe vom Jugendamt angewiesen. Wie das Statistische Landesamt berichtet, war mehr als jeder zweite Betroffene ein Junge. 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
1: Die goldenen Oktoberzeiten sind vorbei. In Hochfranken weht jetzt ein anderer Wind. Der ist böig stark mit häufig Wolken und dann auch schauerartigem Regen bei so um die 15 Grad. Nachts reißt es dann teilweise auf bei Frühwerten um 4 Grad. Morgen ist es windig mit Wolkenmix, anfangs auch teils Sonne. Später kann es aber auch wieder Regen geben. Es geht kaum über 11 Grad und das gilt im Großen und Ganzen auch fürs Wochenende. Da bleibt es ziemlich wechselhaft mit einzelnen Schauern und immer wieder starken Böen. Aus der Radio Euroherz, Wetterredaktion Christian König.
2: Es ist 12:30 und der Euroherz Verkehrsservice hat immer noch die Info zwischen Hof und Berg auf Höhe der Bruckersenke. Da steht ein LKW-Anhänger quer. Es laufen immer noch die Aufräum- und Bergungsarbeiten. Wenn ihr euch auskennt, dann die Bitte hier weiträumig außenrum zu fahren. Dieser Blitzer ist neu. Er steht in tiefem Grün. Bitte nicht zu schnell. Außerdem weiterhin der Blitzer auf der W303 zwischen Arzberg und Schirnding. Der Blitzer in Korbersdorf und in Leutendorf bei Markt Redwitz. Auch da haben wir einen Blitzer heute. 09281 880 880. Staus und Blitzer jederzeit gerne an Radio Euroherz melden.
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2: Und jetzt gibt's für eure Mittagspause U2 bei uns mit Angel of Harlem. Ich wünsche euch einen schönen Donnerstag.

Und so geht's durch diesen Donnerstagnachmittag mit den Crashtest-Dummies bei uns, Radio Euroherz. Das ist eure Playlist und es ist jetzt kurz vor eins. Ich freue mich, dass ihr mit dabei seid.

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6: Mit Julia Krause. Reichenbach im Vogtland bekommt am Nachmittag Besuch von Sachsens Sozialministerin Petra Köpping. Sie ist bei der Einweihung einer neuen Werkstatt für Menschen mit Behinderung der Lebenshilfe dabei. Köpping nimmt außerdem an einer Podiumsdiskussion teil, bei der soll es um Teilhabe und Selbstbestimmung gehen. Ute Ulbich bekommt heute eine besondere Ehrung in München und zwar für 45 Jahre beim Familienunternehmen Pfeiler in Hohenberg an der Eger. Dort arbeitet Ulbich als Textilarbeiterin in der Garnherstellung. Bayerns Arbeitsministerin Ulrike Schaaf zeichnet sie und weitere Geehrte aus ganz Bayern am Nachmittag in der Residenz in München aus. 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
7: Der Herbst zieht andere Seiten auf in Hochfranken. Es gibt häufig Wolken den Tagen durch und es kommt auch schauerartiger Regen auf. Und dazu böigstarker Wind mit höchstens um 15 Grad. In der Nacht klart es dann teilweise auf, bei Tiefstwerten um 4 Grad. Morgen haben wir windigen Wolkenmix, es bleibt aber bei rund 11 Grad. Anfangs mit ein bisschen Sonne, später kann es dann auch wieder Regen geben. Und zum Wochenende bleibt es wechselhaft, immer wieder mal mit Schauern und starken Böen und das bei kaum über 11 Grad. Aus der Radio Euroherz, Wetterredaktion Christian König.
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10: Es ist kurz nach 1, das ist der Euroherz Verkehrsservice mit der Info auf der Straße zwischen Hof und Berg. Da laufen immer noch Bergungsarbeiten. Ein LKW-Anhänger steht quer. Wenn ihr euch auskennt, dann fahrt hier bitte, wenn möglich, außenrum. Blitzerhammer in Tiefengrün, dann auf der B303 zwischen Arzberg und Schirnding und weiterhin auch noch in Korbersdorf. 09281 880 880. Staus und Blitzer könnt ihr jederzeit gerne melden.
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10: Und damit starten wir rein in diesen herbstlichen Nachmittag. Heute ist es jetzt mit dem Rausgehen erstmal vorbei. Ich würde einfach vorschlagen, jetzt noch ein paar Stunden in der Arbeit und dann heute Abend eine gemütliche Serie einfach angucken, irgendwie was drinnen machen, ins Kino gehen, einfach ein bisschen die herbstlichen Temperaturen draußen. Ja, ich finde auch diese Temperaturen kann man genießen. Drinnen ist es dann doch irgendwie auch ganz schön und gemütlich. Bis dahin, dieser Arbeitstag, der jetzt startet mit der Nachmittagszeit, Michael Jackson und Bad in der Playlist und Michael Patrick Kelly mit The One.

schönen Donnerstag euch. Das ist der Nachmittag um kurz vor 2:30. Ich habe eine Frage an euch. Wie würdet ihr folgenden Satz ins Deutsche übersetzen? Haha. Ja, das war das Lebenswerk von Erika Fuchs. Genau solche Sprachen, Ausdrücke eben vom Englischen ins Deutsche zu übersetzen. Sie war die bekannteste Übersetzerin von Donald Duck Comics. Und ihr zu Ehren gibt es hier ein tolles Museum bei uns in der Region in Schwarzenbach an der Saale. Denn dort hat Erika Fuchs jahrelang gelebt, gearbeitet und ihr zu Ehren ist dort ein Museum für Comic- und Sprachkunst aufgestellt worden. Jetzt hat das Erika Fuchs Haus einen tollen Preis gewonnen, den Institutionspreis Deutsche Sprache.

0: Und ich war vor einigen Monaten mal dort und habe mich mit der Museumsleiterin Dr. Joanna Strakzowski unterhalten. Und sie hat mir was erzählt, das fand ich total faszinierend. Erika Fuchs hat in ihren Übersetzungen sogar Ortsnamen hier aus der Region einfließen lassen.
1: Unter anderem gibt es natürlich so Sachen wie der Ochsenkopf, die schiefe Ebene werden erwähnt, Schnarchenreuth hat eine Erwähnung, Kotzau. Also sie hat sich da, denke ich, auch einen Spaß draus gemacht, das ein Stück weit so einfließen zu lassen. Und die meisten Leute, die das gelesen haben, die wussten ja nicht, dass es diese Orte wirklich gibt. Und ich stelle mir immer vor, wie Erika Fuchs so leicht schmunzelnd an ihrem Schreibtisch saß und sich dann Spaß draus gemacht hat.
0: Das ist ein schönes Bild, oder? Also ich kann euch den Besuch im Erika-Fuchs-Haus auf jeden Fall empfehlen. Wenn ihr mal da in der Region sein solltet, dann schaut mal in Schwarzenbach dort vorbei. Ein tolles Museum, zum Beispiel ist Entenhausen dort nachgebaut. Ihr könnt den Stammbaum der Familie Dack dort nachverfolgen. Das ist nur ein Highlight. Und jetzt auf jeden Fall erstmal Glückwunsch zu diesem wirklich tollen Preis.

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17: Mit Lisa Grieshammer. Obwohl der Bayerische Verwaltungsgerichtshof den Bebauungsplan im August gestoppt hat, hält die Diskussion um die Frankenwaldbrücken im Höllental an. Auch die AfD-Fraktion im Hofer Kreistag hinterfragt das Vorhaben weiter kritisch. Für sie geht es nicht darum, auf welchem Genehmigungsweg die Frankenwaldbrücken doch noch gebaut werden können. Die AfD bezweifelt, dass die Hängebrücken überhaupt wirtschaftlich sein können. Die Wirtschaftlichkeitsrechnung basiert demnach auf Besucherzahlen von dauerhaft 20.000 pro Jahr. Das liegt aber deutlich über den Erfahrungen vergleichbarer Hängebrücken in Deutschland, schreibt die AfD. Außerdem müsste der Eintrittspreis laut den Analysen bei mindestens 18,80 Euro liegen. Das ist deutlich höher als bei vergleichbaren Brücken. Dort liegen die Eintrittspreise bei 7,50 Euro bis 13,50 Euro, so die AfD. Wohnungen und Häuser energetisch auf Stand bringen und sie gleichzeitig attraktiv

0: und bezahlbar halten. Wie das möglich gemacht werden kann, zeigt die Stadt Marktredwitz mit weiteren Partnern seit gut 10 Jahren im Wohnquartier am Sterngrund. Bei einem Vororttermin haben sich die Beteiligten jetzt ein Bild von den Entwicklungen der vergangenen Jahre gemacht. Seit 2014 wurden 26 Wohnhäuser mit rund 170 Wohnungen energetisch und baulich erneuert und der Energiebedarf der Gebäude damit um 50-60% gesenkt. Rund 14 Millionen Euro hat das bislang gekostet, heißt es in einer Mitteilung. Durch ein Erdgas-Blockheizkraftwerk und einen Pelletkessel ist die Nahwärmeversorgung des Quartiers ausgebaut worden. Auch PV-Anlagen und eine öffentliche Ladesäule gibt es am Sterngrund. Für weitere Maßnahmen sind künftig Investitionen von rund 10 bis 11 Millionen Euro vorgesehen. Der Tag der Demokratie ist für die Stadt Plauen der 7. Oktober. Dabei erinnert sie an die friedliche Revolution vor 37 Jahren, als Zehntausende Menschen in Plauen gegen das DDR-Regime auf die Straße gegangen sind. Auch heute und morgen steht in Plauen alles im Zeichen der Demokratie. In der Galerie Forum K finden 2 Lesungen unter dem Motto Demokratie – keine Selbstverständlichkeit statt. Es soll um persönliche Erfahrungen, gesellschaftliche Umbrüche und unterschiedliche Perspektiven auf die Zeit um 1989, 1990 gehen, heißt es aus dem Rathaus. Also die Wendezeit. Heute Abend liest Nadja Klier aus ihrem Buch 1988 Wilde Jugend. Morgen lesen Anna Lux und Jonas Brückner dann aus Neon Grau. Mehr zu diesem Buch und wie ihr euch für die Lesungen anmelden könnt, erfahrt ihr auf unserer Website.
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0: Die Bundesregierung rechnet für dieses Jahr mit deutlich mehr Wirtschaftswachstum als bisher angenommen, 1,3% statt der im April erwarteten 0,5%. Grund sind laut dem Wirtschaftsministerium vor allem Exporte, staatliche Investitionen und höhere Verteidigungsausgaben. 10 Milliarden Euro Entlastung für kleine und mittlere Einkommen. Das soll es mit den geplanten Änderungen bei der Einkommenssteuer geben. Bundesfinanzminister Klingbeil hat seine Pläne heute im Bundestag verteidigt. Er sprach von einem fairen Ausgleich. 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
2: Die goldenen Oktoberzeiten sind vorbei. In Hochfranken weht jetzt ein anderer Wind. Der ist böig stark mit häufig Wolken und dann auch schauerartigem Regen bei so um die 15 Grad. Nachts reißt es dann teilweise auf bei Frühwerten um 4 Grad. Morgen ist es windig mit Wolkenmix, anfangs auch teils Sonne. Später kann es aber auch wieder Regen geben. Es geht kaum über 11 Grad und das gilt im Großen und Ganzen auch fürs Wochenende. Da bleibt es ziemlich wechselhaft mit einzelnen Schauern und immer wieder starken Böen. Aus der Radio Euroherz, Wetterredaktion Christian König.
3: Und es ist 13:30 Uhr, das ist der Euroherz Verkehrsservice. Immer noch mit der Straße zwischen Hof und Berg. Da ist ein LKW-Unfall passiert. Auf Höhe der Brucker Senke, es laufen Bergungsarbeiten. Wenn ihr euch auskennt, umfahrt hier bitte weiträumig. In Tiefengrün ein Blitzer und auf der B303 zwischen Arzberg und Schirnding ebenfalls ein Blitzer. 09281 880 880. Wenn ihr noch was entdeckt, gibt's gerne weiter.
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3: Habt einen schönen Nachmittag. Das ist der 8. Oktober, dieser Donnerstag. Ich hätte Leonie und Callum Scott in der Playlist mit dabei. Stay jetzt für euch.

0: Damit euch einen schönen Donnerstagnachmittag. Das ist Radio Euroherz, jetzt um kurz vor zwei.
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8: Ich bin Gregor Jose Moser. Finanzminister Klingbeil hat im Bundestag die geplante Einkommensteuerreform verteidigt. Menschen mit kleinen und mittleren Einkommen könnten laut dem SPD-Chef in den nächsten 2 Jahren um 10 Milliarden Euro entlastet werden. Finanziert werden soll das über einen neuen Spitzensteuersatz von 47% für Einkommen über 280.000 Euro. Die Opposition kritisiert die Pläne, die seien sozial unausgewogen, heißt es zum Beispiel von den Grünen und der Linken. Die Bundesregierung rechnet jetzt mit mehr Wirtschaftswachstum als bisher angenommen. Für dieses Jahr erwartet sie ein Plus von 1,3% statt der bisher prognostizierten 0,5%. Grund sind vor allem Exporte und staatliche Investitionen. Wirtschaftsministerin Reiche warnt trotzdem, die Lage bleibe fragil. Deutschland brauche Strukturreformen. In Bayern haben heute die Tarifverhandlungen für mehr als 800.000 Beschäftigte der Metall- und Elektroindustrie begonnen. Ein schnelles Ergebnis gilt als ausgeschlossen, die Gespräche dürften schwierig werden. Die IG Metall fordert 5% mehr Lohn und eine Gewinnbeteiligung in gut laufenden Betrieben. Die Arbeitgeber lehnen Letzteres strikt ab. Krankheiten und Gesundheitsprobleme haben 2024 direkte Kosten von fast 530 Milliarden Euro verursacht. Laut dem Statistischen Bundesamt sind das 8% mehr als im Jahr davor. Mehr dazu von Jan-Henner Reitze.
9: 6.330 Euro an Krankheitskosten sind für jede einzelne Person über das Jahr gesehen im Schnitt ausgegeben worden. Dazu zählen Behandlungen, Prävention, Reha oder Pflege. Die höchsten Kosten verursacht haben Krankheiten des Herz-Kreislauf-Systems, gefolgt von psychischen Erkrankungen, zu denen auch Demenz gezählt wird, und Muskel- oder Skeletterkrankungen wie Rückenschmerzen.
8: Der Literaturnobelpreis geht in diesem Jahr an die kanadische Dichterin und Autorin Anne Carson. Die schwedische Akademie in Stockholm würdigt damit ihr kühnes und erfinderisches Werk. Der Literaturnobelpreis gilt als wichtigste literarische Auszeichnung der Welt. Das Preisgeld liegt umgerechnet bei rund 1 Million Euro. Morgen wird dann verkündet, wer den Friedensnobelpreis bekommt.
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10: Mit Lisa Grieshammer. Es muss für alle Beteiligten ein furchtbarer Anblick gewesen sein. Heute Morgen hatte ein Pferdehalter aus Neuhaus an der Eger die Polizei noch darauf aufmerksam gemacht, dass 3 seiner Tiere aus einer Koppel ausgebrochen und auf der dortigen Kreisstraße unterwegs sind. Eine Frau hatte es noch geschafft, die 3 Tiere einzufangen und wollte sie zurückführen, bis ein Kleinbus kam. Dessen Fahrer hat die Tiere zu spät gesehen und 2 Pferde erfasst. Die sind noch am Unfallort wegen der schweren Verletzungen gestorben. Der Fahrer aus Selb war nach ersten Erkenntnissen zu schnell und angetrunken unterwegs. Die AfD-Fraktion im Hofer Kreistag hat sich jetzt zur Diskussion um die Frankenwaldbrücken im Höllental zu Wort gemeldet. Ihr geht's nicht um den gerichtlich gestoppten Bebauungsplan. 200.000 Besucher im Jahr müssten die Brücken bringen, um sich zu lohnen. Das liegt laut AfD aber deutlich über den Erfahrungen bei vergleichbaren Hängebrücken in Deutschland. Zudem müsste ein Eintrittsgeld von 18,80 Euro verlangt werden. Das ist ebenfalls viel höher im Vergleich. 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
11: Der Herbst zieht andere Seiten auf in Hochfranken. Es gibt häufig Wolken den Tagen durch und es kommt auch schauerartiger Regen auf. Und dazu böigstarker Wind mit Höhen.

0: höchstens um 15 Grad. In der Nacht klart es dann teilweise auf, bei Tiefstwerten um 4 Grad. Morgen haben wir windigen Wolkenmix, es bleibt aber bei rund 11 Grad. Anfangs mit ein bisschen Sonne, später kann es dann auch wieder Regen geben. Und zum Wochenende bleibt es wechselhaft, immer wieder mal mit Schauern und starken Böen und das bei kaum über 11 Grad. Aus der Radio Euroherz, Wetterredaktion Christian König.
1: Es ist kurz nach zwei. Wir schauen auf den Euroherz Verkehrsservice und haben nur einen Blitzer, der steht in Tiefengrün. Sonst alles entspannt.

0: Einen wunderschönen Donnerstag wünsche ich euch mit der Frage, was habt ihr denn eigentlich heute vor genau einer Woche gemacht? Ich glaube, ich könnte es euch vielleicht beantworten. Ganz viele sind heute vor einer Woche an den Tankstellen gestanden und haben ganz gespannt auf die Spritpreisanzeigen geschaut. Denn seit einer Woche gilt jetzt wieder der neue Tankrabatt. Der Bund verzichtet auf Steuern in Höhe von knapp 17 Cent pro Liter und das Ganze soll eben die Autofahrer entlasten. Das Ganze ist aber nach wie vor, auch jetzt eine Woche danach, immer noch ziemlich umstritten und deswegen ist jetzt Zeit für eine erste Bilanz nach einer Woche. Wir sprechen darüber mit Katharina Luca vom ADAC.
1: Hallo, guten Tag.
0: Ja, dann frage ich doch gleich mal, wie schaut denn die Bilanz nach einer Woche Tankrabatt jetzt aus?
1: Nach bisherigen Auswertungen des ADAC kann man sagen, dass die steuerliche Entlastung der Tankrabatt vor allem bei den Dieselfahrern zu einem großen Teil angekommen ist. Das heißt, Verbraucher und Verbraucherinnen haben hier tatsächlich eine Ersparnis von bis zu 17 Cent, wie eben auch die Energiesteuersenkung vorgeben würde. Bei Super E10 ist es allerdings so, dass wir hier noch eine deutliche Lücke gegenüber diesen rechnerisch möglichen 17 Cent sehen. Hier liegen wir ungefähr im Moment bei 13 Cent.
0: Mhm. Gibt es denn andere Maßnahmen, die vielleicht aus Sicht des ADAC sinnvoller wären?
1: Generell ist es aus Sicht des ADAC richtig und wichtig, dass wir den Tankrabatt in Deutschland jetzt haben, weil den Verbraucher und Verbraucherinnen so mit der hohen Belastung einfach schnell geholfen werden kann und man hier einfach ein schnelles Ergebnis erzielen konnte. Aus unserer Sicht wäre es aber wünschenswert, dass man für die Zukunft Maßnahmen schaffen könnte, die vielleicht eine gezieltere Förderung bzw. eine gezieltere Weitergabe, wie zum Beispiel Direktzahlungen, ermöglichen würden.
0: Dann sprechen wir jetzt noch kurz über die 12-Uhr-Regel. Diese Regel ist ja auch ein bisschen umstritten bei den Autofahrern hinsichtlich ihrer Effizienz. Wie sinnvoll würden Sie denn sagen, ist diese 12-Uhr-Regel?
1: Die 12-Uhr-Regel hat nach Ansicht des ADAC nicht dazu beigetragen, dass das Preisniveau insgesamt gesenkt worden ist. Ja, man hat insofern einen Überblick, dass man weiß, vor 12 Uhr ist es günstiger, nach 12 Uhr wird erhöht. Aber wir sehen seit April tatsächlich ein zu hohes Niveau an den Zapfsäulen. Das heißt, das Preisniveau ist mit Einführung der 12-Uhr-Regel gestiegen. Wir sehen also, dass die 12-Uhr-Regel ja nicht den gewünschten Effekt gebracht hat und dass man definitiv darüber nachdenken muss, ob das so noch weitergeführt werden sollte.
0: Grundsätzlich ist es so, der beste Tipp für Autofahrer, vormittags tanken, idealerweise zwischen 11 und 12, denn da sind die Spritpreise nach wie vor am günstigsten.

Es ist kurz vor 3:30. Ich wünsche euch einen schönen Donnerstagnachmittag. Heute ein bisschen wechselhafter vom Wetter als in den letzten Tagen. Ja, mit dem richtig schönen Spätsommer ist es jetzt erstmal vorbei. Heute im Laufe des Nachmittags wird jeder in der Region irgendwann den schauerartigen Regen zu spüren bekommen. Stürmische Böen kommen dazu. Es sind Temperaturen zwischen 14 und 17 Grad. Und das Wochenende schaut ebenfalls extrem herbstlich aus. Temperaturen, ja, dann auch deutlich frischer, nur noch zwischen 9 und 12 rund ums Wochenende. Und dann zur neuen Woche. Da haben wir dann vielleicht wieder ein bisschen Chancen auf Sonne. Jetzt aber erstmal ein paar Tage lang Couch- und Serienwetter. Ich hoffe, ihr macht einfach das Beste aus diesen Aussichten.

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2: Mit Lisa Grieshammer. Tragischer Unfall heute Morgen bei Neuhaus an der Eger, einem Ortsteil von Hohenberg. Ein Pferdehalter hatte die Polizei informiert, dass drei seiner Pferde aus einer Koppel ausgebrochen sind und auf der anliegenden Kreisstraße umherlaufen. Eine Frau hatte es noch geschafft, die drei Pferde einzufangen, eines angeleint, die beiden anderen nebenher. Noch bevor die Polizei vor Ort war, kam ein selber mit seinem VW-Bus und hat die Tiere auf der Straße zu spät erkannt. Mit den beiden nicht angeleinten Pferden ist er zusammengestoßen. Durch die Wucht des Aufpralls wurden die Tiere mehrere Meter durch die Luft geschleudert, schreibt die Polizei. Sie erlagen noch an der Unfallstelle ihren schweren Verletzungen. Die Spuren deuten darauf hin, dass der Unfallverursacher zu schnell unterwegs war und unter Alkoholeinfluss stand. Die Polizei ermittelt weiter zum genauen Hergang. Die Luisenburg-Festspiele sollen künftig einen Platz für Proben, Werkstätten und Lagerräume mitten in Wunsiedel bekommen. Die sogenannte Talstation soll auf dem ehemaligen Unglaub-Areal in der Hofer Straße entstehen. Im Sommer hatte sich der Wunsiedler Stadtrat mit den Kosten beschäftigt und einen Durchführungsbeschluss gefasst. Heute trifft sich der Bauausschuss und da steht der Bauantrag für den Neubau des Multifunktionsgebäudes auf der Tagesordnung. Die Baugenehmigung muss aber das Landratsamt Wunsiedel erteilen. Letzter Stand war, dass der Baustart im zweiten Quartal des kommenden Jahres sein soll. In die Hofer Stadtbibliothek im Wittelsbacher Park ist von Dienstag auf Mittwoch eingebrochen worden. Die unbekannten Täter haben die Spendenkasse eines Fördervereins mitgehen lassen, darin ein mittlerer zweistelliger Geldbetrag. Die Polizei bittet um Zeugenhinweise. Unterdessen meldet sich die Stadt Hof dazu zu Wort. Sie zeigt sich erschüttert über den Einbruch. Auch wenn wenig Schaden entstanden ist, ist der Vorfall nicht akzeptabel. Das hinterlässt mitunter ein ungutes Gefühl bei den Mitarbeiterinnen und Mitarbeitern. Die Stadt Hof will die Polizei bei den laufenden Ermittlungen unterstützen, so gut es geht, heißt es.
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2: Finanzminister Klingbeil hat im Bundestag die geplante Einkommenssteuerreform verteidigt. Menschen mit kleinen und mittleren Einkommen könnten laut dem SPD-Chef in den nächsten 2 Jahren um 10 Milliarden Euro entlastet werden. Die Bundesregierung rechnet jetzt mit mehr Wirtschaftswachstum als bisher angenommen. Für dieses Jahr erwartet sie ein Plus von 1,3% statt der bisher prognostizierten 0,5%. Grund sind vor allem Exporte und staatliche Investitionen. 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
3: Die goldenen Oktoberzeiten sind vorbei. In Hochfranken weht jetzt ein anderer Wind. Der ist böig stark mit häufig Wolken und dann auch schauerartigem Regen bei so um die 15 Grad. Nachts reißt es dann teilweise auf bei Frühwerten um 4 Grad. Morgen ist es windig mit Wolkenmix, anfangs auch teils Sonne. Später kann es aber auch wieder Regen geben. Es geht kaum über 11 Grad und das gilt im Großen und Ganzen auch fürs Wochenende. Da bleibt es ziemlich wechselhaft mit einzelnen Schauern und immer wieder starken Böen. Aus der Radio Euroherz Wetterredaktion Christian König.
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5: Es ist 3:30, das ist der Euroherz Verkehrsservice mit der A9 in Fahrtrichtung Berlin zwischen Neila-Selbitz und Rudolfstein. Aktuell 2 Kilometer Stau, aber die haben es leider in sich, 25 Minuten der Zeitverlust momentan. Weiterhin aktuell der Blitzer in Tiefengrün und wenn ihr Updates habt, 09281 880 880, gebt sie jederzeit gerne weiter.
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5: Und ich wünsche euch einen wunderschönen Donnerstagnachmittag. Naja, Gucci und Louis Vuitton kann jeder tragen, aber richtig spannend wird es doch erst, wer im Hoodie daheim gemütlich sitzt.

und auch noch mit ungepflegten, ungewaschenen und zerzausten Haaren rumläuft und es trotzdem schafft, zu einer Augenweide zu werden. Von diesem Song handelt Made You Look von Meghan Trainor.

0: Linkin Park hier bei uns in der Playlist Castle of Glass. Ich wünsche euch einen wunderschönen Donnerstagnachmittag, jetzt gleich nach 15 Uhr. Die Kolleginnen und Kollegen, die euch in den Feierabend begleiten. Wir hören uns morgen wieder ab 10. Ich freue mich, wenn ihr mit dabei seid und wünsche euch einen schönen Nachmittag.
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12: Ich bin Gregor Jose Moser. Die Einkommensteuerreform von Finanzminister Klingbeil war heute Thema im Bundestag.

0: Was der SPD-Politiker plant, berichtet Jan-Henner Reitze.
1: Eine Familie mit zwei Kindern, in der beide Elternteile für ein mittleres Einkommen arbeiten gehen, habe durch die Reform 600 Euro mehr im Jahr zur Verfügung, argumentiert Klingbeil, der von einer Entlastung für die Mitte der Gesellschaft spricht. Finanziert werden soll das durch höhere Steuern für alle, die besonders viel verdienen.
0: Eine Mehrheit der Menschen in Deutschland findet, dass die AfD eine Gefahr für die Demokratie ist. Das ist beim neuen ZDF-Politbarometer rausgekommen. Gut zwei Drittel haben da gesagt, dass sie die AfD als gefährlich für die Demokratie empfinden. Trotzdem ist eine knappe Mehrheit von 51% gegen ein AfD-Verbot. 43% sind dafür. Bei der Sonntagsfrage bleibt die AfD mit 28% klar stärkste Kraft, vor der Union mit 21%. Bei der Suche nach einem möglicherweise freilaufenden Puma im oberbayerischen Landkreis Erding gibt es bislang keine eindeutige Spur. Nach Angaben der Behörden ist weiter unklar, ob auf den Aufnahmen tatsächlich ein Puma oder ein anderes Tier zu sehen ist. Aus der Bevölkerung sind bisher 30 Hinweise eingegangen, 4 davon werden genauer überprüft. Die Polizei will die Suche fortsetzen und bittet die Menschen in der Region, aufmerksam zu bleiben. Die kanadische Autorin Anne Carson bekommt dieses Jahr den Literaturnobelpreis. Die 76-Jährige wird für ihr kühnes und einfallsreiches Gesamtwerk mit verspielten Dialogen in klassischer Tradition geehrt, wie die Jury der Schwedischen Akademie in Stockholm mitgeteilt hat. Dadurch seien neue Formen für die Gegenwartsliteratur entstanden. Wer den Friedensnobelpreis erhält, wird morgen bekannt gegeben.
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3: Mit Lisa Grieshammer. Es muss für alle Beteiligten ein furchtbarer Anblick gewesen sein. Heute Morgen hatte ein Pferdehalter aus Neuhaus an der Eger die Polizei noch darauf aufmerksam gemacht, dass 3 seiner Tiere aus einer Koppel ausgebrochen und auf der dortigen Kreisstraße unterwegs sind. Eine Frau hatte es noch geschafft, die 3 Tiere einzufangen und wollte sie zurückführen, bis ein Kleinbus kam. Dessen Fahrer hat die Tiere zu spät gesehen und 2 Pferde erfasst. Die sind noch am Unfallort wegen der schweren Verletzungen gestorben. Der Fahrer aus Selb war nach ersten Erkenntnissen zu schnell und angetrunken unterwegs. Die Bierfrage zum Hofer Volksfest 2027 ist schon jetzt geklärt. Die Meinelbräu wird Premium-Partner und darf im Festzelt und unmittelbar davor ausschenken. Die Brauerei Scherdl bedient die Biermeile in der Neilaer Straße. Das teilt die Stadt Hof nach intensiven Gesprächen mit allen Beteiligten mit. Die Frage hatte sich auch deshalb aufgetan, weil sich die Brauerei Scherdl zum Jahresende aus Hof zurückzieht und künftig im Vogtland produziert. Wie es nach 2027 weitergeht, steht aber noch nicht fest. 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
4: Herbstlich ungemütlich geht's durch den Nachmittag bis in den Abend bei uns in Hochfranken mit Wolken, teils Bögen, Wind und schauerartigem Regen bei höchstens noch um die 15 Grad. Nachts klart's dann aber schon wieder auf bei Tiefstwert um 4 Grad. Morgen haben wir erst etwas Sonne, dann ziehen aber schon wieder neue Wolken mit teils Regen und auffrischendem Wind bei uns auf und das bei kaum über 11 Grad. Ähnlich abgekühlt mit 10 bis 12 Grad geht's auch durchs Wochenende. Es ist unterm Strich wechselhaft und ziemlich windig mit einzelnen Schauern. Ab und zu ist aber auch die Sonne mit im Spiel. Aus der Radio Euroherz, Wetterredaktion Christian König.
5: Hier ist der Euroherz-Service. Die schnellsten Verkehrsinfos von hier A9 Nürnberg-Berlin zwischen Münchberg-Nord und Hof-West. Eine ungesicherte Unfallstelle, standstreifenmäßig blockiert. Vorsicht, Personen auf der Fahrbahn und Reifenteile auf der Fahrbahn. Dann zwischen Eiler-Selbitz und Rudolfstein. 4 Kilometer Stau, knappe halbe Stunde müsst ihr hier mehr einplanen. Die A9 in Richtung Nürnberg zwischen Münchberg-Nord und Gefrees. Mehrere Metallstangen auf der Autobahn. Die rechte Spur und der Standstreifen sind blockiert. Zwischen Marktschorgast und dem Dreieck Bayreuth-Kulmbach 4 Kilometer Stau, 10 Minuten müsst ihr mehr einplanen. Die A70 in Richtung Bayreuth zwischen Kulmbach-Nordrossenfeld und dem Dreieck Bayreuth-Kulmbach. Unfall, linke Spur ist blockiert, es staut sich momentan 7 Minuten plus. In diesem Bereich Vorsicht hier auf Personen auf der Fahrbahn. Die A72 Plauen in Richtung Chemnitz zwischen Reichenbach und Zwickau Ost. 2 Kilometer Stau, 10 Minuten müsst ihr mehr einplanen. Und dann haben wir noch die A93 zu guter Letzt, was die Autobahnen anbelangt. A93 in Richtung Hof zwischen Höchstädt und Selb-West und zwischen Selb-Nord und Schönwald jeweils stockender Verkehr. Da müsst ihr ein paar Minuten mehr einplanen. Dann haben wir noch die B2 zwischen Zettwitz und Hoftöpen. Dichter Verkehr, rechnet hier mal mindestens 5 Minuten mehr

Nein, das war's mit den Störungsmeldungen. Ist ja einiges. Wo es geht, gute Fahrt, ansonsten viel Geduld. 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Ein Blitzer ist uns gemeldet, und zwar in tiefem Grün. Wenn ihr mehr habt, bitte anrufen oder eine WhatsApp schicken an die 09.

0: Toto, Hold the Line, ein eurer Herzklassiker im Feierabendstart am Donnerstag. Und wenn ich euch jetzt frage, ob ihr wisst, wo euer Impfpass ist, ja, wisst ihr es? Zu Corona-Zeiten war das kein Ding, aber vielleicht hat der ein oder andere von euch seinen Impfpass jetzt ja schon länger nicht mehr in der Hand gehabt. Dabei fängt jetzt ja die Grippesaison an. Stichwort Grippe, Impfung. Dr. Florian Mayer ist Landesarzt beim Bayerischen Roten Kreuz. Wer sollte sich denn Ihrer Meinung nach unbedingt impfen lassen?
1: Das sind alle Patienten über 60 Jahre, dann Patienten mit chronischen Vorerkrankungen, also auch Jüngere mit chronischen Vorerkrankungen. Schwangere sollten gegen die Grippe geimpft werden und zum Beispiel auch Leute, die in ihrem näheren Umfeld, im Haushalt oder sowas, Leute haben, die gefährdet sind, die sollten sich auch impfen lassen.
0: Bei Jüngeren ist es dann immer eine individuelle Entscheidung, sagt er. Dasselbe gilt übrigens auch für die Corona-Impfung. Leute über 60 oder Menschen mit Vorerkrankungen, Impfungen auffrischen. Aber es gibt noch mehr wichtige Impfungen, die vielleicht viele nicht so richtig auf dem Schirm haben.
1: Da gibt es zum einen die Impfung gegen die Lungenentzündung. Dann gibt es mittlerweile die Impfung gegen RSV. RSV kannte man ja eigentlich nur von Kindern mit den schweren Verläufen. Aber wir wissen auch, dass bei Älteren wirklich sehr, sehr schwere Verläufe möglich sind. Und zum nächsten ist es die Impfung gegen die Gürtelrose. Sollte man auch bei jedem über 60 Jahren machen.
0: Florian Mayer empfiehlt, einfach mal den Impfpass mit zur Hausärztin oder zum Arzt nehmen, damit der oder die dann einfach mal draufschauen kann. Toi, toi, toi, dass wir gesund durch den Herbst und den Winter kommen.

0: Das sind die Counting Crows bei Radio Horaz und Big Yellow Taxi. Es ist 4:10, das ist der Feierabendstarter am Donnerstag. Ich bin Thomas Ploss und auch in diesem Herbst und dem kommenden Winter wird wohl wieder die ein oder andere Erkältungswelle durch die Euroherzigen rollen. Ergibt es da Sinn, mit Nahrungsergänzungsmitteln nachzuhelfen, um zum Beispiel das eigene Immunsystem zu stärken? Ernährungsexpertin Daniela Krehl von der Verbraucherzentrale Bayern sagt, die meisten brauchen sowas nicht.
1: Es gibt eigentlich nur ganz wenige Personengruppen, die besonders darauf achten müssen, wie zum Beispiel

0: Menschen, die sehr wenig Sonnenlicht haben, weil sie pflegebedürftig sind, oder Personen, die jetzt schwanger werden möchten, sprich Frauen, dass sie ausreichend mit Folsäure versorgt sind, oder auch Veganer haben eine besondere Ernährungssituation. Alle anderen Personen sind meistens gut mit allen Vitaminen und Mineralstoffen versorgt.
1: Ein besonderer Fall ist Vitamin D. Das nehmen wir zum Beispiel nicht über die Nahrung auf, sondern produzieren es mit Hilfe der Sonne selbst. Und wenn die Tage kürzer werden und es regnerisch ist, so wie im Moment, nimmt die Produktion eben ab.
0: Von Oktober bis März reichen tatsächlich die Sonneneinstrahlungen nicht, um ausreichend Vitamin D zu produzieren. Aber zum Glück haben wir ja den Sommer. Und da können wir unseren Speicher gut auffüllen. Das heißt, wenn wir im Sommer sehr viel draußen waren, können wir über den Winter unsere Vitamin D-Versorgung gut abdecken.
1: Ausnahmen können Leute sein, die besonders viel Zeit in Innenräumen verbringen, sagt Daniela Krehl für Nahrungsergänzungsmittel. Gilt aber grundsätzlich, lieber erstmal schauen, ob sie wirklich überhaupt nötig sind.
0: Wenn ich der Meinung bin, ich bin in einem gewissen Mangel, dann bitte mit dem Arzt absprechen, ein Blutbild machen lassen und dementsprechend supplementieren, aber nicht so gießkannenmäßig Multivitaminpräparate aufnehmen. Da kann es nämlich ganz schnell sein, dass man mit mehreren Präparaten auch zu viel aufnimmt und dann eher seiner Gesundheit schadet.
1: Ja, zu viel Vitamin D kann nämlich zum Beispiel die Bildung von Nierensteinen fördern. Außerdem kann es auch einfach verschwendetes Geld sein, weil unser Körper überflüssiges über den Urin ungenutzt wieder ausscheidet.
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2: Es ist kurz nach 3:30.
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4: Mit Lisa Gries. Wie geht's bei den Hofer Festen weiter, wenn sich die Brauerei Scherdl bis zum Jahresende aus Hof zurückzieht? Das fragen sich nicht nur die Bierliebhaber in Hof. Beim Hofer Volksfest als größte und wichtigste Veranstaltung ist die Bierfrage zumindest fürs kommende Jahr geklärt. Wie die Stadt Hof mitteilt, wird die Meinelbräu Premium-Partner des Hofer Volksfestes. Das heißt, sie übernimmt den Bierausschank im Festzelt und dem Biergarten direkt davor. Die Brauerei Scherdl bleibt aber auch erhalten und schenkt auf der Bier- und Essmeile auf der Neiler Straße aus. Das ist das Ergebnis nach intensiven Gesprächen mit dem Marktbeirat, den Festwirten und den Brauereien selbst, die ihre Konzepte vorgestellt haben. Wie es über das Jahr 2027 hinaus weitergeht, steht noch nicht fest. Da läuft der bestehende Vertrag zum Hofer Volksfest aus. Für die langfristige Planung muss also neu beraten werden, heißt es aus dem Rathaus. Obwohl der Bayerische Verwaltungsgerichtshof den Bebauungsplan im August gestoppt hat, hält die Diskussion um die Frankenwaldbrücken im Höllental an. Auch die AfD-Fraktion im Hofer Kreistag hinterfragt das Vorhaben weiter kritisch. Für sie geht es nicht darum, auf welchem Genehmigungsweg die Frankenwaldbrücken doch noch gebaut werden können. Die AfD bezweifelt, dass die Hängebrücken überhaupt wirtschaftlich sein können. Die Wirtschaftlichkeitsrechnung basiert demnach auf Besucherzahlen von dauerhaft 200.000 pro Jahr. Das liegt aber deutlich über den Erfahrungen vergleichbarer Hängebrücken in Deutschland, schreibt die AfD. Bleiben die Besucherzahlen hinter den Erwartungen zurück, fehlen auch die kalkulierten Einnahmen, heißt es weiter. Außerdem müsste der Eintrittspreis laut den Analysen bei mindestens 18,80 Euro liegen. Das ist deutlich höher als bei vergleichbaren Brücken. Der Tag der Demokratie ist für die Stadt Plauen der 7. Oktober. Dabei erinnert sie an die friedliche Revolution vor 37 Jahren, als Zehntausende Menschen in Plauen gegen das DDR-Regime auf die Straße gegangen sind. Auch heute und morgen steht in Plauen alles im Zeichen der Demokratie. In der Galerie Forum K finden zwei Lesungen unter dem Motto Demokratie, keine Selbstverständlichkeit statt. Es soll um persönliche Erfahrungen, gesellschaftliche Umbrüche und unterschiedliche Perspektiven auf die Zeit um 1989-1990 gehen, heißt es aus dem Rathaus, also die Wendezeit. Heute Abend liest Nadja Klier aus ihrem Buch 1988, Wilde Jugend. Morgen lesen Anna Lux und Jonas Brückner dann aus Neongrau. Mehr zu diesen Büchern und wie ihr euch für die Lesungen anmelden könnt, erfahrt ihr auf unserer Website.
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4: Linke, Grüne und SPD in Berlin nehmen Sondierungsgespräche zur Regierungsbildung auf. Das teilen die drei Parteien 2,5 Wochen nach der Wahl zum Berliner Abgeordnetenhaus mit. Bei der Suche nach einem möglicherweise freilaufenden Puma im oberbayerischen Landkreis Erding gibt es bislang keine eindeutige Spur. Aus der Bevölkerung gingen bisher 30 Hinweise ein, 4 davon werden genauer geprüft. 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
2: Dankeschön, Lisa.
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5: Herbstliches Schmuddelwetter gibt es bis in den Abend in Hochfranken mit Wolken, Wind und schauartigem Regen bei kaum noch über 15 Grad. Nachts reißt es dann aber schon wieder länger auf und kühlt auf 4 Grad ab. Morgen haben wir ein bisschen Sonne, dann zieht es wieder zu und später kann es auch regnen mit auffrischendem Wind bei kaum über 11 Grad. Auch am Wochenende bleibt es ähnlich abgekühlt mit höchstens 10 bis 12 Grad. Dazu ist es wechselhaft mit Wolken, teils Sonne, aber auch Schauern und kräftigem Wind. Also es geht munter hin und her. Aus der Radio Euroherz, Wetterredaktion Christian König.
2: Gleich 6:30. Ich muss kurz mal nachschauen. Hier ist jedenfalls der Euroherz-Service mit den schnellsten Verkehrsinfos von hier. Und da ist ein bisschen was los, vor allem auf der A9 in Richtung Berlin.

0: Zwischen Münchberg Nord und Hof West läuft die Unfallaufnahme. Hier ist die rechte Spur momentan gesperrt. Dann zwischen Neiler-Selbis und Rudolfstein 4 Kilometer Stau, knappe halbe Stunde. Dauert länger und noch einmal die A9 in Richtung Berlin zwischen Triptis und Hermsdorf Süd. 6 Kilometer Stau, 40 Minuten plus. Die A70 Bamberg in Richtung Bayreuth zwischen Kulmbach Nordrossenfeld und dem Dreieck Bayreuth-Kulmbach. Linke Spur nach einem Unfall gesperrt. Die A72 Plauen Chemnitz zwischen Reichenbach und Zwickau Ost. 4 Kilometer Stau, Viertelstunde plus. Die A93 Regensburg-Hof zwischen Höchstädt und Schönwald. 5 Kilometer stockender Verkehr. 10 Minuten müsste hier mehr einplanen. Dann haben wir noch die B173 zwischen Pirk und Plauen-Ost, dichter Verkehr 10 Minuten plus. Und gerade eben noch reingekommen die A9 in Richtung Nürnberg zwischen Bad Benne-Kimmel-Krohn und dem Dreieck Bayreuth-Kulmbach, dichter Verkehr. Auch da müsst ihr ein bisschen mehr Zeit einplanen. Alle Blitzer immer zuerst bei Radio Euro Herz, also so viel auf den Autobahnen los ist, so wenig bei den Blitzern. Da gibt es einen aktuell, der uns gemeldet ist, in tiefen Grün. Wenn ihr mehr habt, bitte anrufen oder eine WhatsApp schicken an die 09281 880 880. Dankeschön.
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0: Es ist gleich 3:45, ihr hört den Feierabendstarter bei Radio Eure Herz. Ich bin Thomas Ploss. Wie geht's bei den Hoferfesten weiter, wenn sich die Brauerei Schärtl zum Jahresende aus Hof zurückzieht? Das fragen sich nicht nur die Bierliebhaber in Hof. Beim Hofer Volksfest als größte und wichtigste Veranstaltung ist die Bierfrage zumindest fürs kommende Jahr jetzt erstmal geklärt. Und es gibt ein kleines Bierbeben. Oberbürgermeister Stefan Schmalfuß.
1: Ja, der Maibeirat hat sich beraten und ist zum Ergebnis gekommen, dass die Meinelbräu Premiumpartner des Hofer Volkfestes wird und damit den Bierausschank im Festzelt übernehmen wird und darüber hinaus Meinelbräu auch im Vorbiergarten, im Umgriff des Festzeltes sowie auf den Außenplätzen, auf den neu geschaffenen Grünflächen und im neu geschaffenen Beiplatz vertreten sein wird. Im Biergarten auf der Neilerstraße wird Schärtl ausgeschenkt.
0: Ja, mit dieser Aufteilung setzt die Stadt bewusst auf eine Kombination aus Regionalität und Vielfalt, sagt Schmalfuß.
1: Wir sind überzeugt, dass mit dieser Aufteilung die Stadt bewusst auf eine Kombination aus Regionalität und Vielfalt setzt. Die einheimische Brauerei Meinl erhält als Zellbrauerei eine deutlich sichtbare Rolle und wird damit als Hofer Unternehmen und regionaler Partner des Volkfestes besonders hervorgehoben. Gleichzeitig bleibt mit Schärtl auf der Nallerstraße eine weitere Biermarke auf dem Volkfest präsent.
0: Der Vertrag läuft nach dem Volksfest 2027 aus. Heißt also, wie es danach weitergeht, steht noch nicht fest. Für die langfristige Planung muss dann also nochmal neu beraten werden, heißt es aus dem Rathaus. Eine echte Bierzeltlegende, das sind die Troglauer und hier sind sie bei Radio Euro Herz.

0: Das ist Tasmin Archer bei Radio Eure Herz auf der besten Playlist für die Region. Sleeping Satellite. Wir haben es gleich 7 Minuten vor 4. Hier ist Eure Herz Service mit den schnellsten Verkehrsinfos von hier. Dank euch.
1: Hallo ihr Lieben, hier ist die Jenny. Es gab gerade einen Unfall, Weiden Richtung Hof. Kurz vor Marktredwitz Süd, da ist wahrscheinlich durch den Platzregen ein Auto in die Leitplanke gedonnert und die Unfallstelle ist noch nicht abgesichert.
0: Danke für die Info, Jenny. Also Vorsicht auf der A93 und generell Vorsicht bei dem Regen. Wir wünschen euch eine gute Fahrt. Für Bruno Mars ist das vermutlich ein ganz langweiliger Grund zum Feiern. Er wird heute 41. Er hat aber in diesem Jahr schon viel Ungewöhnlicheres feiern können. Im Frühjahr hat Las Vegas ihm nicht nur einen eigenen Tag gewidmet, sondern sogar eine Straße nach ihm benannt.
2: We are naming this street.
0: Und erst letzte Woche hat Bruno Mars einen MTV Video Music Award für I Just Might gewonnen und sich mit dem kleinen Live-Auftritt dafür bedankt.

Stars war gar nicht live bei der MTV Gala dabei, sondern hat sich von einem Konzert auf seiner aktuellen Tournee zugeschaltet. Seinen Geburtstag kann er heute aber ungestört feiern. Dafür hat er sich in seinem Tourkalender extra eine kleine Lücke gelassen. Und hier ist Musik der aktuellen Natur von ihm. Hier ist Bruno Mars bei Radio Euro Herz. Bis zu den Nachrichten mit Risk It All.

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11: Ich bin Gregor Jose Moser. Psychische Erkrankungen sorgen für immer mehr Fehltage im Job. Das zeigt der Fehlzeitenreport 2026 des Wissenschaftlichen Instituts der AOK. Innerhalb von 10 Jahren ist die Zahl der dadurch verursachten Arbeitsunfähigkeitstage bei AOK-Versicherten um knapp 42% gestiegen. Besonders betroffen sind Callcenter-Beschäftigte, Pflegekräfte und Erzieher. Insgesamt sind die Fehlzeiten zuletzt aber leicht zurückgegangen. Schüsse in der Oberpfalz. Dabei sind in Berngau im Landkreis

0: Neumarkt, nach ersten Erkenntnissen der Polizei, zwei Menschen verletzt worden. Die Beamten bitten die Menschen im Ort darum, ihre Häuser nicht zu verlassen. Mehr Informationen gibt es bisher noch nicht. Von dem möglichen Puma in der Nähe des Münchner Flughafens fehlt weiter jede Spur. Die Polizei hat bei der Suche rund um Oberding bislang keine Hinweise auf eine Raubkatze gefunden. Mehr von Julia Wasselkopf.
1: Ob es sich bei dem gefilmten Tier tatsächlich um einen Puma handelt, ist weiter unklar. Die Aufnahmen eines Jägers werden deshalb noch untersucht. Die Polizei will auch am Wochenende verstärkt in der Region unterwegs sein. Gleichzeitig warnen die Beamten vor KI-generierten Puma-Bildern, die falsche Hinweise liefern und die Ermittlungen behindern. Die Bevölkerung soll weiter aufmerksam bleiben, Hunde anleinen und verdächtige Beobachtungen sofort der Polizei melden.
0: Am Ende des Monats mehr Geld in der Tasche haben sollen Menschen mit kleinem oder mittlerem Einkommen, also die große Mehrheit. Das verspricht Bundesfinanzminister Klingbeil, dessen Einkommensteuerreform heute erstmals im Bundestag diskutiert worden ist. Eine Familie mit zwei mittleren Einkommen und zwei Kindern werde 2028 über 600 Euro im Jahr mehr zur Verfügung haben, so der SPD-Chef.
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3: Mit Lisa Grieshammer. Die Bierfrage zum Hofer Volksfest 2027 ist schon jetzt geklärt. Die Meinl-Bräu wird Premium-Partner und darf im Festzelt und unmittelbar davor ausschenken. Die Brauerei Scherdl bedient die Biermeile in der Neilerstraße. Das teilt die Stadt Hof nach intensiven Gesprächen mit allen Beteiligten mit. Die Frage hatte sich auch deshalb aufgetan, weil sich die Brauerei Scherdl zum Jahresende aus Hof zurückzieht und künftig im Vogtland produziert. Wie es nach 2027 weitergeht, steht aber noch nicht fest. Die AfD-Fraktion im Hofer Kreistag hat sich jetzt zur Diskussion um die Frankenwaldbrücken im Höllental zu Wort gemeldet. Ihr geht's nicht um den gerichtlich gestoppten Bebauungsplan. Sie bezweifelt, dass sie wirtschaftlich sind. 200.000 Besucher im Jahr müssten die Brücken bringen, um sich zu lohnen. Das liegt laut AfD aber deutlich über den Erfahrungen bei vergleichbaren Hängebrücken in Deutschland. Zudem müsste ein Eintrittsgeld von 18,80 Euro verlangt werden. Das ist ebenfalls viel höher im Vergleich. Bei anderen Hängebrücken in der Größenordnung liegt der Eintritt bei 7,50 Euro bis 13,50 Euro. 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
5: Herbstlich ungemütlich geht's durch den Nachmittag bis in den Abend bei uns in Hochfranken mit Wolken, teils Bögen, Wind und schauerartigem Regen bei höchstens noch um die 15 Grad. Nachts klart's dann aber schon wieder auf bei Tiefstwert um 4 Grad. Morgen haben wir erst etwas Sonne, dann ziehen aber schon wieder neue Wolken mit teils Regen und auffrischendem Wind bei uns auf und das bei kaum über 11 Grad. Ähnlich abgekühlt mit 10 bis 12 Grad geht's auch durchs Wochenende. Es ist unterm Strich wechselhaft und ziemlich windig mit einzelnen Schauern. Ab und zu ist aber auch die Sonne mit im Spiel. Aus der Radio Euroherz Wetterredaktion Christian König.
6: Dann schauen wir auf die Straßen A9 Nürnberg-Berlin zwischen Münchberg Nord und Hof West. Unfallaufnahme, rechte Spur gesperrt. Zwischen Münchberg Süd und Hof West in diesem Bereich momentan 6 Kilometer Stau. Knappe halbe Stunde dauert es länger. Im weiteren Verlauf dann zwischen Neider-Selbitz und Rudolfstein 1 Kilometer Stau, 5 Minuten plus. Das gilt dann auch für den Bereich zwischen Triptis und Hermsdorf Süd. Hier 2 Kilometer Stau. Die A9 in Richtung Nürnberg zwischen Markt Schorgas und dem Dreieck Bayreuth-Kulmbach. Stockender Verkehr auf 2 Kilometern, 5 Minuten plus. A70 Bamberg-Bayreuth zwischen Kulmbach-Neudrossenfeld und dem Dreieck Bayreuth-Kulmbach ist die linke Spur nach einem Unfall gesperrt. A72 Hof-Plauen auf Höhe Pirk, defekte Pkw auf dem Standstreifen, hier auch Fahrzeugteile auf der Fahrbahn. Und dann in Richtung Chemnitz auf der A72 zwischen Reichenbach und Zwicker-Ost, 4 Kilometer Stau, gute 10 Minuten dauert es hier länger. Die A93 Regensburg-Hof zwischen Mitterteich-Nord und Magdeburg-Süd, eine ungesicherte Unfallstelle, hier Gegenstände auf der Fahrbahn. Zwischen Höchstädt und Schönwald 7 Kilometer Stau, 20 Minuten dauert es länger. Und dann sind wir noch auf der B173 zwischen Pirk und Plauen Ost, dichter Verkehr 12 Minuten plus. und zwischen Naila und Schwarzenbachwald ebenfalls B173 in Richtung Kronach. Dichter Verkehr, 5 Minuten dauert es hier länger. Wir wünschen euch viel Geduld und wo es geht, eine gute Fahrt. Alle Blitzer, immer zuerst bei Radio Euro Herz, Blitzermeldungen, aktuell Fehlanzeige. Ihr könnt das ändern mit einem Anruf oder einer WhatsApp, wenn ihr irgendwo einen Blitzer entdeckt habt. Bitte lasst es

0: uns wissen, wir geben es weiter und dann wissen es alle. Die Nummer ist die 09281 880 880.
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0: Martin Garrix gemeinsam mit Ed Sheeran, das ist Repeated um 13 Minuten nach 4 bei Radio Horaz im Feierabendstarter am Donnerstag. Husten hier, schniefen da, ja, mit dem Herbst startet auch wieder die Erkältungszeit und damit taucht für viele die Frage auf, soll ich mich jetzt eigentlich gegen Grippe impfen lassen? Tatsächlich beginnt gerade der Zeitraum, den das Robert-Koch-Institut dafür empfiehlt. Warum ausgerechnet Oktober und November gut passen und für wen die Impfung besonders wichtig ist, darüber spreche ich mit Julia Wasselkopf aus der Euroharz-Redaktion.
1: Hallo.
0: Julia, warum ist denn ausgerechnet jetzt im Oktober ein guter Zeitpunkt für die Grippeimpfung?
1: Ja, der Zeitpunkt passt deswegen so gut, weil die große Grippewelle normalerweise noch vor uns liegt. Nach der Impfung braucht der Körper ungefähr 10 bis 14 Tage, um den Impfschutz vollständig aufzubauen. Und das RKI empfiehlt deshalb den Zeitraum von Oktober bis Mitte Dezember. So ist der Impfschutz möglichst schon da, wenn die Grippewelle dann richtig an Fahrt aufnimmt. Wann genau sie startet und ihren Höhepunkt erreicht, ja, das lässt sich allerdings nicht exakt vorhersagen.
0: Okay, und für wen wird jetzt die Grippeimpfung besonders empfohlen?
1: Die Ständige Impfkommission empfiehlt die jährliche Impfung vor allem Menschen, bei denen eine Grippe schwerer verlaufen kann. Dazu gehören alle ab 60, Schwangere und Menschen mit bestimmten chronischen Erkrankungen, also zum Beispiel Diabetes oder Herz-Kreislauf- und Atemwegserkrankungen. Auch für bestimmte Berufsgruppen gibt es eine Empfehlung, etwa für medizinisches Personal.
0: Tja, was ist, wenn ich den Termin jetzt verpasse? Bringt die Impfung im Dezember oder später dann überhaupt noch was?
1: Ja, auch später kann sich die Impfung noch lohnen. Wer Oktober oder November verpasst, hat also nicht automatisch Pech gehabt. Das Robert-Koch-Institut sagt ausdrücklich, auch zu Beginn oder sogar während einer laufenden Grippewelle kann eine Impfung noch sinnvoll sein. Schließlich lässt sich vorher nicht genau sagen, wie lang die Welle dauert. Nur sollte dann auch bedacht werden, bis der vollständige Impfschutz aufgebaut ist, vergehen ungefähr 10 bis 14 Tage.
0: Okay, dann halt mal fest, es ist momentan wirklich ein guter Zeitpunkt, den eigenen Impfstatus dann mal wieder zu checken. Ob man sich dann impfen lässt, das muss jeder selbst wissen. Dankeschön für die Infos, Julia.
1: Bitte gerne.

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0: 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Wer hat denn das Tor geschossen, das Thomas hier kommentiert?
2: Tor für die Wölfe! Tor durch! Der hat ja heute schon einmal eingenetzt. Jetzt macht er in doppelter Überzahl ein ganz, ganz wichtiges Tor für seine Mannschaft. Und sie führen wieder durch den Powerplay-Treffer bei 5 gegen 3 durch den Kapitän mit 6 zu 5.
0: Da war ein Hinweis von Thomas, ja?
1: Lösbar. 09281 880 880. Ihr checkt ein hier bei uns über WhatsApp. Und vielleicht seid ihr am Wochenende unsere Wölfe-Vips.
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12: Es ist gleich 16:30.
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14: Mit Lisa Grieshammer. Es ist vielleicht ein kleiner Lichtblick für Familien in der Region, die gerade damit rechnen, dass sie im kommenden Jahr deutlich mehr für die Kita ihrer Kinder zahlen müssen. Ärger und Kritik vieler Eltern sind bei der Kommunalpolitik angekommen. So berichtet Hofs Oberbürgermeister Stefan Schmalfuß, dass er bei einer Sitzung des Bayerischen Städtetags gestern mit seinen oberfränkischen Kollegen über den Elternzuschuss gesprochen hat. Der soll ja ab kommenden Jahr bei den Kita-Trägern bleiben.
15: Natürlich sind wir als Stadt im Austausch mit den Trägern der Einrichtungen. Ich werde hier aber jetzt auch nochmal zusätzlich zu Gesprächen zum Thema Kita-Finanzierung einladen und darüber eben uns austauschen und diskutieren.
14: So Stefan Schmalfuß. Es geht dabei um 100 Euro Zuschuss. Mit der Reform des Bayerischen Kita-Gesetzes können die Träger den Betrag entweder komplett für ihre Betriebskosten einbehalten, teilweise oder komplett weitergeben. Es gibt Träger im Hofer Land, die schon angekündigt haben, den Zuschuss komplett einzubehalten. Tragischer Unfall heute Morgen bei Neuhaus an der Eger, einem Ortsteil von Hohenberg. Ein Pferdehalter hatte die Polizei informiert, dass 3 seiner Pferde aus einer Koppel ausgebrochen sind und auf der anliegenden Kreisstraße umherlaufen. Eine Frau hatte es noch geschafft, die 3 Pferde einzufangen, eines angeleint, die beiden anderen nebenher. Noch bevor die Polizei vor Ort war, kam ein Säber mit seinem VW-Bus und hat die Tiere auf der Straße zu spät erkannt. Mit den beiden nicht angeleinten Pferden ist er zusammengestoßen. Durch die Wucht des Aufpralls

0: wurden die Tiere mehrere Meter durch die Luft geschleudert, schreibt die Polizei. Sie erlagen noch an der Unfallstelle ihren schweren Verletzungen. Die Spuren deuten darauf hin, dass der Unfallverursacher zu schnell unterwegs war und unter Alkoholeinfluss stand. Die Polizei ermittelt weiter zum genauen Hergang. In die Hofer Stadtbibliothek im Wittelsbacher Park ist von Dienstag auf Mittwoch eingebrochen worden. Die unbekannten Täter haben die Spendenkasse eines Fördervereins mitgehen lassen. Darin ein mittlerer zweistelliger Geldbetrag. Die Polizei bittet um Zeugenhinweise. Unterdessen meldet sich die Stadt Hof dazu zu Wort. Sie zeigt sich erschüttert über den Einbruch. Auch wenn wenig Schaden entstanden ist, ist der Vorfall nicht akzeptabel. Das hinterlässt mitunter ein ungutes Gefühl bei den Mitarbeiterinnen und Mitarbeitern. Die Stadt Hof will die Polizei bei den laufenden Ermittlungen unterstützen, so gut es geht.
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0: Schüsse in der Oberpfalz. Dabei sind in Berngau im Landkreis Neumarkt nach ersten Erkenntnissen der Polizei zwei Menschen verletzt worden. Die Beamten bitten die Menschen im Ort darum, ihre Häuser nicht zu verlassen. Mehr Infos gibt es bisher noch nicht. Psychische Erkrankungen sorgen für immer mehr Fehltage im Job. Das zeigt der Fehlzeitenreport 2026 des Wissenschaftlichen Instituts der AOK. Innerhalb von 10 Jahren ist die Zahl der dadurch verursachten Arbeitsunfähigkeitstage bei AOK-Versicherten um knapp 42% gestiegen. Besonders betroffen sind Callcenter-Beschäftigte, Pflegekräfte und Erzieher. 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
2: Vielen Dank, Lisa.
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3: Herbstliches Schmuddelwetter gibt es bis in den Abend in Hochfranken mit Wolken, Wind und schauartigem Regen bei kaum noch über 15 Grad. Nachts reißt es dann aber schon wieder länger auf und kühlt auf 4 Grad ab. Morgen haben wir ein bisschen Sonne, dann zieht es wieder zu und später kann es auch regnen mit auffrischendem Wind bei kaum über 11 Grad. Auch am Wochenende bleibt es ähnlich abgekühlt mit höchstens 10 bis 12 Grad. Dazu ist es wechselhaft mit Wolken, teils Sonne, aber auch Schauern und kräftigem Wind. Also es geht munter hin und her. Aus der Radio Euroherz, Wetterredaktion Christian König.
2: 4 Minuten nach 5:30 hier ist der Euroherz-Service. Die schnellsten Verkehrsinfos von hier. A9 in Richtung Nürnberg zwischen Bad Bennekimmelkrone und dem Dreieck Bayreuth-Kulmbach. 1 Kilometer Stau, 5 Minuten plus. Im weiteren Verlauf gibt es Behinderungen zwischen Hormersdorf und Schneitach. Hier eine Unfallstelle, die noch ungesichert ist und Personen auf der Fahrbahn. Die A9 in Richtung Berlin zwischen Münchberg Süd und dem Dreieck Bayerisches Vogtland. 7 Kilometer Stau, 1/4 Stunde plus. Da läuft eine Unfallaufnahme. Deshalb ist zwischen Münchberg Nord und Dorf West auch die rechte Spur gesperrt. A70 Bamberg in Richtung Bayreuth zwischen Rostock am Berg und Stadelhofen. Da sind auf der Fahrbahn abgestellte Fahrzeuge ein Problem. Standstreifen ist blockiert und auch Rettungsfahrzeuge sind hier vor Ort. Passt bitte ganz besonders auf. Die A72 Plauen in Richtung Chemnitz zwischen Reichenbach und Zwickau Ost, 4 Kilometer Stau, gute 10 Minuten dauert es länger. Die A93 Regensburg-Hof zwischen Mitterteich Nord und Marktredwitz Süd, eine Unfallstelle, die noch ungesichert ist, hier Gegenstände auf der Fahrbahn. A93 nochmal in Richtung Hof zwischen Höchstädt und Schönwald, 5 Kilometer stockender Verkehr, 10 Minuten plus. Und dann haben wir noch zwei Meldungen von der B173, einmal in Richtung Chemnitz zwischen Pirk und Plauen-Ost, dichter Verkehr, 1/4 Stunde plus. Und an der Kreuzung Frankenwaldstraße nach Naila, da gab es einen Unfall. Auch hier staut sich, die Polizei ist vor Ort und regelt den Verkehr. Wir wünschen euch, wo es geht, eine gute Fahrt. Immerhin gibt es keine Blitzer. Ihr könnt das ändern, wenn ihr irgendwo einen stehen seht, bitte anrufen oder eine WhatsApp schicken an die 09281 880 880. Dankeschön.
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0: Nicky Jure und Daisy Sunroof bei Radio Horaz. Wir haben es gleich 4:45. Ich bin Thomas Bloss. Einen schönen Donnerstagnachmittag wünsche ich euch. Seit einer Woche gibt es jetzt bei uns wieder den Tankrabatt. Der Bund verzichtet auf Steuern in Höhe von knapp 17 Cent pro Liter, um die Autofahrer zu entlasten. Das Ganze ist und bleibt ziemlich umstritten. Wir sprechen darüber jetzt so quasi als erste Bilanz mit Katharina Lucca vom ADAC.
1: Hallo, guten Tag.
0: Also, wie fällt denn die Bilanz aus nach einer Woche Tankrabatt? Was kam denn wirklich an bei den Autofahrern?
1: Nach bisherigen Auswertungen des ADAC kann man sagen, dass die steuerliche Entlastung der Tankrabatt vor allem bei den Dieselfahrern zu einem großen Teil angekommen ist. Das heißt, Verbraucher und Verbraucherinnen haben hier tatsächlich eine Ersparnis von bis zu 17 Cent, wie eben auch die Energiesteuersenkung vorgeben würde. Bei Super E10 ist es allerdings so, dass wir hier noch eine deutliche Lücke gegenüber diesen rechnerisch möglichen 17 Cent sehen. Hier liegen wir ungefähr im Moment bei 13 Cent.
0: Okay, welche Maßnahmen aus Ihrer Sicht wären denn sinnvoller, um die Menschen beim Tanken zu entlasten?
1: Generell ist es aus Sicht des ADAC richtig und wichtig, dass wir den Tankrabatt in Deutschland jetzt haben, weil den Verbraucher und Verbraucherinnen so mit der hohen Belastung einfach schnell geholfen werden kann und man hier einfach ein schnelles Ergebnis erzielen konnte. Aus unserer Sicht wäre es aber wünschenswert, dass man für die Zukunft Maßnahmen schaffen könnte, die vielleicht eine gezieltere Förderung bzw. eine gezieltere Weitergabe, wie zum Beispiel Direktzahlungen, ermöglichen würden.
0: Okay, die 12-Uhr-Regel gibt es ja auch noch, also nur eine Erhöhung am Tag. Die ist und bleibt sehr umstritten. Wie sinnvoll erachten Sie die?
1: Die 12-Uhr-Regel hat nach Ansicht des ADAC nicht dazu beigetragen, dass das Preisniveau insgesamt gesenkt worden ist. Ja, man hat insofern einen Überblick, dass man weiß, vor 12 Uhr ist es günstiger, nach 12 Uhr wird erhöht. Aber wir sehen seit April tatsächlich ein zu hohes Niveau an den Zapfsäulen. Das heißt, das Preisniveau ist mit Einführung der 12-Uhr-Regel gestiegen. Wir sehen also, dass die 12-Uhr-Regel ja nicht den gewünschten Effekt gebracht hat und dass man definitiv darüber nachdenken muss, ob das so noch weitergeführt werden sollte.
0: Okay, Frau Lucca, generell zum Abschluss, welche Tipps haben Sie, um möglichst günstig zu tanken?
1: Generell ist es so, dass mit dem Einführen der 12-Uhr-Regel die günstigste Zeit zum Tanken vor 12 Uhr ist. Das heißt, im Laufe des Vormittags sind die Spritpreise an den Zapfsäulen bundesweit am günstigsten. Am allergünstigsten tankt man zwischen 11 und 12 Uhr, dann sind die Spritpreise am niedrigsten und nach 12 Uhr steigen die Preise natürlich dann immer sehr an.
0: Eine Woche Tankrabatt, Informationen zur Bilanz von Katharina Lucca vom ADAC. Vielen Dank.
1: Bitte gern.

0: Ganz entspannt geht's durch den Donnerstagnachmittag bei Radio Orts mit Schola Eimer. You might need somebody. Es ist 8:05 und Cat's Eye, die räumen ja mit Gabriella so richtig ab, auch bei uns in Deutschland. Bandleaderin ist Sophia, die legt zwar gerade aus gesundheitlichen Gründen offiziell eine Pause ein, dennoch hat sie ab heute einen großen Auftritt im Kino. Denn heute startet der Zeichentrickfilm Forgotten Island. Darin landen zwei Freundinnen auf magische Weise auf einer verwunschenen Insel.
1: Wir sind durch das Portal vor 12 Stunden gegangen und ich kann mich an nichts von gestern Abend erinnern. Du etwa?
2: Nein, aber anscheinend hatten wir eine Menge Spaß.
0: Ja, in diesem Film hat Sophia von Cat's Eye einen musikalischen Gastauftritt. Für den Soundtrack hat sie den In Excess-Hit Never Tear Us Apart aus den 80ern gecovert.

Zumindest ein kleines Lebenszeichen von Sophia beim einzigen Deutschlandkonzert der Band im September in Köln war sie ja nicht mit dabei. Wann sie ihre Auszeit beendet, ist derzeit noch völlig offen. Und hier sind Cat's Eye mit ihrer aktuellen Single Animal bei Radio Euroherz.

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3: Sonja, herzlichen Glückwunsch.
2: 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Danke und schönen Donnerstag. Ciao.
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23: Ich bin Gregor Jose Moser. Mit mehr Optimismus schaut die Bundesregierung auf die Wirtschaft im Land. Für dieses Jahr rechnet das Wirtschaftsministerium mit einem Wachstum um 1,3%, im nächsten Jahr um 1,1% und erhöht damit ihre Konjunkturprognosen aus dem Frühjahr. Die Gründe dafür sind laut Wirtschaftsministerium, dass Deutschland wieder mehr exportiert, sowie die Investitionen in Straßen, Schienen und Verteidigung. In Berngau in der Oberpfalz sind zwei Menschen durch Schüsse verletzt worden. Wie schwer, ist noch unklar. Gegen 14 Uhr gingen bei Polizei und Rettungskräften mehrere Notrufe wegen Schussgeräuschen ein. Die Polizei hat den Bereich weiträumig abgesperrt. Spezialkräfte und ein Hubschrauber sind vor Ort. Die Beamten bitten die Menschen in Berngau, ihre Häuser nicht zu verlassen und den Bereich zu meiden. Bei der Suche nach einem möglicherweise freilaufenden Puma im oberbayerischen Landkreis Erding gibt es bislang keine eindeutige Spur. Nach Angaben der Behörden ist weiter unklar, ob auf den Aufnahmen tatsächlich ein Puma oder ein anderes Tier zu sehen ist. Aus der Bevölkerung sind bisher 30 Hinweise eingegangen, 4 davon

0: und werden genauer überprüft. Die Polizei will die Suche fortsetzen und bittet die Menschen in der Region, aufmerksam zu bleiben. Der Literaturnobelpreis geht in diesem Jahr an die kanadische Schriftstellerin Anne Carson. Das hat die schwedische Akademie in Stockholm bekannt gegeben. Sigrid Harms berichtet.
1: Das Nobelkomitee hob hervor, dass Carson die Grenzen der Literatur aufbreche. Sie verbinde antike und moderne Texte, Gedichte und Essays, aber auch Literatur mit Theater, Tanz und bildender Kunst. Zu ihren bekanntesten Büchern gehört Autobiografie des Roten, ein Roman in Versform, der auf einem antiken griechischen Mythos basiert.
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3: Mit Lisa Grieshammer. Mit der Reform des bayerischen Kita-Gesetzes können Kita-Träger in Zukunft den Elternzuschuss von 100 Euro entweder komplett für ihre Betriebskosten einbehalten oder zum Teil oder komplett weitergeben. Kritik und Ärger vieler Familien sind jetzt bei der Kommunalpolitik angekommen. Hofs Oberbürgermeister Stefan Schmalfuß hat sich bei einer Sitzung des Bayerischen Städtetags mit seinen oberfränkischen Kollegen über den Elternzuschuss ausgetauscht. Außerdem kündigt er an, auch mit Kita-Trägern in der Region sprechen zu wollen. Es muss für alle Beteiligten ein furchtbarer Anblick gewesen sein. Heute Morgen hatte ein Pferdehalter aus Neuhaus an der Eger die Polizei noch darauf aufmerksam gemacht, dass drei seiner Tiere aus einer Koppel ausgebrochen und auf der dortigen Kreisstraße unterwegs sind. Eine Frau hatte es noch geschafft, die drei Tiere einzufangen und wollte sie zurückführen, bis ein Kleinbus kam. Dessen Fahrer hat die Tiere zu spät gesehen und zwei Pferde erfasst. Die sind noch am Unfallort wegen der schweren Verletzungen gestorben. Der Fahrer auch selbst war nach ersten Erkenntnissen zu schnell und angetrunken unterwegs. 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
4: Über Nacht ziehen die Wolken ab, es hört auf zu regnen und klart teilweise auf mit Frühwerten um 4 Grad in Hochfranken. Tagsüber zeigt sich zunächst hier und da die Sonne, dann wird es aber schon wieder bewölkter und windiger. Später kommt Regen auf bei kaum über 11 Grad. Zum Wochenende bleibt es dann eher wechselhaft, mit mal mehr, mal weniger Schauern, zwischenrein auch Sonne. Der Wind frischt immer wieder auf und das bei mageren 10 bis 12 Grad. Aus der Radio Euroherz Wetterredaktion Christian König.
5: Wir schauen auf die Straßen, die schnellsten Verkehrsinfos von hier. Das ist der Euroherz-Service an A9 Nürnberg-Berlin zwischen Weidensees und Pegnitz. Ein defekter PKW-Standstreifen ist hier blockiert. Die A9 in Richtung Nürnberg zwischen Bad Bennekemmelkron und dem Dreieck Bayreuth-Kulmbach. 3 Kilometer stockender Verkehr, 5 Minuten dauert es länger. Die A9 in Richtung Nürnberg nochmal zwischen Hommersdorf und Schneidach ist die Autobahn nach einem Unfall gesperrt. Vorsicht, hier bitte auch eine Rettungsgasse bilden. Die A9 in Richtung Berlin zwischen Hof-West und dem Dreieck Bayerisches Vogtland. 3 Kilometer stockender Verkehr, 5 Minuten plus. Die A72 in Richtung Hof zwischen Pirk und der Landesgrenze. Hier hat es einen Unfall gegeben. Die Autobahn ist hier gesperrt im Moment. A93 Regensburg-Hof zwischen Pechbrunn und Marktredwitz-Süd. Gegenstände auf der Fahrbahn nach einem Unfall. In Richtung Hof geht es dann weiter zwischen Höchstädt und Schönwald. 5 Kilometer Stau, 11 Minuten plus. Die B173 in Richtung Chemnitz zwischen Pirk und Plauen Ost. Dichter Verkehr, Viertelstunde länger. Und die B173 bei Naila, da hat es in der Frankenwaldstraßenkreuzung einen Unfall gegeben. Die Polizei ist vor Ort. Fahrt vorsichtig, kommt gut und sicher an. Wir wünschen euch eine gute Fahrt. Alle Staus und alle Blitzer, die gibt es zuerst bei Radio Euroherz. Noch reingekommen ist ein Blitzer in Berg bei der Fahrschule. Und wenn ihr noch mehr habt, bitte anrufen oder eine WhatsApp schicken an die 09281 880 880. Dankeschön.
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5: Weil auf Sylt bezahlbarer Wohnraum fehlt, baut Lidl jetzt dort 15 Wohnungen auf einer neuen Filiale in Tinnum. Der Discounter wird damit also selbst zum Vermieter. Auf dem rund 16.000 Quadratmeter großen Gelände sollen Wohnungen von 44 bis 78 Quadratmeter entstehen. Bis zum Frühjahr 2028 will man fertig sein und die Wohnungen sind ausschließlich für Inselbewohner gedacht. Profitieren sollen vorrangig Fachkräfte und Berufspendler, die auf der Insel dringend Wohnraum suchen. Wenn man sich das mal vorstellt, da liegt man abends entspannt im Bett und plötzlich hört man gedämpft durch den Fußboden. Wir

0: auch im Jahr des Abschieds. Immer noch eine Band mit Haltung, die Toten Hosen bei Radio Euro Herz. Was ist mit uns los? Ja, vielleicht klingt es bei euch zu Hause oder im Büro auch so. Wenn der Hals kratzt, die Nase läuft, dann heißt schnell, das ist die Grippe. Dabei ist das oft schon der erste Irrtum. Rund um die Grippe gibt's ein paar hartnäckige Mythen. Damit räumen wir jetzt erstmal auf.
1: Hä, Grippe und Erkältung sind doch dasselbe.
2: Nein, eine echte Grippe wird durch Influenza-Viren ausgelöst und kommt oft ziemlich plötzlich mit Fieber, trockenem Husten, Kopf- und Gliederschmerzen und starkem Krankheitsgefühl. Eine Erkältung entwickelt sich häufig langsamer und verläuft meist milder.
1: Ach, die Grippe schwitze ich einfach in der Sauna raus.
2: Das wird nichts, denn Schwitzen zaubert die Viren nicht weg. Im Gegenteil, der Körper ist ja sowieso schon belastet von der Grippe und da kann die Hitze in der Sauna alles nur noch viel anstrengender machen.
1: Die Grippe hast du dir bestimmt wegen der Kälte draußen geholt.
2: Auch das ist falsch. Durch Frieren allein kriegt man noch keine Grippe, sondern es braucht Influenza-Viren. Dass wir im Winter öfter krank werden, hängt unter anderem damit zusammen, dass wir mehr Zeit mit anderen Menschen in Innenräumen verbringen.
1: Bei Grippe helfen Antibiotika.
2: Und auch hier nein. Antibiotika wirken gegen Bakterien, eine Grippe wird aber durch Viren verursacht. Antibiotika können allerdings zum Einsatz kommen, wenn zusätzlich eine bakterielle Infektion entsteht.
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1: 8. Oktober 2014. The Avenue sind mit Fade Out Lines neu in den Charts. Tristan Cassara wird 1987 in Nizza geboren. Schon früh entdecken seine Eltern sein musikalisches Talent. Schon im Kindergartenalter wippt er bei Songs im Takt mit und klatscht an den richtigen Stellen. Er bekommt Klavierunterricht und wird in klassischer Musik und Jazz ausgebildet. Er ist sogar so gut, dass er als Kind und Jugendlicher einige Preise gewinnt. Als Teenie widmet er sich dann der elektronischen Musik. Er bringt sich selbst Produzieren bei und schreibt seine ersten Songs. Einige seiner Songs werden sogar von Sängerinnen wie Sophie Alice Baxter gesungen. 2014 schnappt er sich dann den Song Fade Out Lines von der australischen Band Phoebe Killdeer and the Short Straws und macht seine eigene EDM-Version daraus und landet damit seinen größten Hit.

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10: Es ist gleich 5:30.
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11: Mit Lisa Grieshammer. Guten Abend. Mit dem offiziellen Spatenstich haben die Deutsche Post und DHL den Bau eines neuen Zustellstützpunktes in Hof gestartet. Von dem Gelände an der Hohen Saas in Hof aus sollen ab dem kommenden Frühjahr 65 Zustellbezirke der Stadt Hof sowie die Gemeinden Oberkotzau, Konradsreuth, Döhlau, Töpen, Gattendorf, Köditz, Riau, Regnitz-Losau und Schwarzenbach an der Saale versorgt werden. Niederlassungsleiterin Rachel Judith-Tölke.
12: Hier entsteht ein Stützpunkt für 125 Kolleginnen und Kollegen aus der Auslieferung auf über 14.000 Quadratmetern, komplett CO2-neutraler Standort mit einer komplett elektrifizierten Zustellfahrzeugflotte von über 80 Fahrzeugen. Es werden hier über 51.000 Haushalte versorgt. Das macht also 160.000 bis 190.000 Briefe in der Woche und 40.000 bis 60.000 Pakete in der Woche.
11: Der neue Zustellstützpunkt mit einer Hallenfläche von rund 3.000 Quadratmetern löst den alten in Oberkotzau ab. In den Neubau hat DHL einen mittleren zweistelligen Millionenbetrag investiert. Wie geht's bei den Hofer Festen weiter, wenn sich die Brauerei Schärdel bis zum Jahresende aus Hof zurückzieht? Das fragen sich nicht nur die Bierliebhaber in Hof. Beim Hofer Volksfest als größte und wichtigste Veranstaltung ist die Bierfrage zumindest fürs kommende Jahr geklärt. Wie die Stadt Hof mitteilt, wird die Meinelbräu Premiumpartner des Hofer Volksfestes. Das heißt, sie übernimmt den Bierausschank im Festzelt und den Biergarten direkt davor. Die Brauerei Schärdel bleibt aber auch erhalten und schenkt auf der Bier- und Essmeile auf der Neiler Straße aus. Das ist das Ergebnis nach intensiven Gesprächen mit dem Marktbeirat, den Festwirten und den Brauereien selbst, die ihre Konzepte vorgestellt haben. Die Luisenburg-Festspiele sollen künftig einen Platz für Proben, Werkstätten und Lagerräume mitten in Wunsiedel bekommen. Die sogenannte Talstation soll auf dem ehemaligen Unglaub-Areal in der Hofer Straße entstehen. Im Sommer hatte sich der Wunsiedler Stadtrat mit den Kosten beschäftigt und einen Durchführungsbeschluss gefasst. Heute trifft sich der Bauausschuss und da steht der Bauantrag für den Neubau des Multifunktionsgebäudes auf der Tagesordnung. Die Baugenehmigung muss aber das Landratsamt Wunsiedel erteilen. Letzter Stand war, dass der Baustart im zweiten Quartal des kommenden

0: Jahres sein soll.
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0: In Berngau in der Oberpfalz sind zwei Menschen durch Schüsse verletzt worden. Nach aktuellem Stand sind sie schwer verletzt. Der Mann, der die Schüsse abgegeben haben soll, befindet sich in einem Wohnhaus. Das hat die Polizei mit Spezialkräften umstellt. Die Beamten bitten die Menschen in Berngau, ihre Häuser nicht zu verlassen und den Bereich zu meiden. Mit mehr Optimismus schaut die Bundesregierung auf die Wirtschaft im Land. Für dieses Jahr rechnet das Wirtschaftsministerium jetzt mit einem Wachstum um 1,3%, im nächsten Jahr um 1,1% und erhöht damit ihre Konjunkturprognosen aus dem Frühjahr. Die Gründe dafür sind laut Wirtschaftsministerium, dass Deutschland wieder mehr exportiert, sowie die Investitionen in Straßen, Schienen und Verteidigung. 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
2: Vielen Dank, Lisa.
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4: Die Regenwolken verziehen sich im Laufe der Nacht aus Hochfranken, dann klart es auf mit Tiefstwerten um 4 Grad. Tagsüber zeigt sich anfangs die Sonne, dann kommen wieder Wolken auf mit kräftigerem Wind und später regnet es auch bei höchstens um 11 Grad. Mehr als 10 bis 12 Grad gibt es auch übers Wochenende nicht und dazu ist es eher launisch wie im April. Mal mit Schauern, dann wieder Sonne zwischenrein und der Wind ist teilweise unangenehm kräftig. Aus der Radio Euroherz, weiter Redaktion Christian König.
2: 4 Minuten nach 6:30, hier ist der Euroherz-Service, die schnellsten Verkehrsinfos von hier. A9 Nürnberg-Berlin zwischen Weidensitz und Pegnitz, defekter Pkw-Standstreifen ist blockiert. Zwischen Hof-West und dem Dreieck Bayerisches Vogtland, da gibt es 2 Kilometer Stau. 5 Minuten müsst ihr mehr einplanen. Die A9 in Richtung Nürnberg ist zwischen Hommersdorf und Schneitach gesperrt nach einem Unfall. Außerdem A72 Blauenhof, auch hier ist die Autobahn gesperrt zwischen Pirk und der Landesgrenze. Auch hier hat es einen Unfall gegeben. A93 Regensburg-Hof zwischen Höchstädt und Schönwald, 7 Kilometer stockender Verkehr, Viertelstunde plus. Und die B173 bei Naila, Frankenwaldstraße, hier Unfall Richtung Hof. Die Polizei ist vor Ort, kümmert sich darum, regelt den Verkehr. Wir wünschen euch eine gute Fahrt. 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Geblitzt wird in Berg, in Rotleitender Weg bei der Fahrschule. Und wenn auch ihr noch Meldungen für uns habt, dann ruft uns bitte an oder schickt eine WhatsApp an die 09281 880 880. Dankeschön.
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0: Die neue von Michael Schulte bei Radio Euroherz, Cover You. Ich bin Thomas Bloss, es ist 17.41 Uhr und heute an diesem Donnerstag ist Welttag des Sehens. Als Teil der Woche des Sehens geht es darum, Sehbehinderungen zu verstehen und zu verhüten. Viele Augenkrankheiten kann man nämlich vorbeugen. Was können wir im Alltag gezielt für unsere Augengesundheit tun? Das weiß Radio Euroherz-Reporter Finn Wiens.
1: Hallo.
0: Finn, als Kind haben wir immer gehört, man müsse viel Karotten essen, weil es gut für die Augen ist. Was können wir denn tatsächlich tun, um unsere Augen gesund zu halten?
1: Ja, also Ernährung ist kein schlechter Ansatz. Gesundes Essen mit vielen Vitaminen ist natürlich auch gut für unsere Augen. Karotten müssen es jetzt dabei nicht unbedingt sein, aber zum Beispiel grünes Gemüse und auch Nüsse für die Omega-3-Fettsäuren, die sind super. Dann der Klassiker für jede Lebenslage, das ist genug Schlafen, denn unsere Augen, die brauchen die Auszeit, um sich zu regenerieren. Auch noch ganz wichtig, den Sonnenschutz. Eine Sonnenbrille, die tragen wir eigentlich nicht, um cool auszusehen, sondern damit unsere Augen

0: und die Netzhaut vor UV-Strahlen geschützt wird und das zu jeder Jahreszeit.
1: Okay, damit die Augen fit bleiben, gibt es ja auch immer so kleine Übungen. Ich denke da an die 20-20-20-Regel. Was macht da Sinn?
0: Also die Regel ist tatsächlich sinnvoll, vor allem wenn man viel am Bildschirm arbeitet. Alle 20 Minuten für 20 Sekunden 20 Fuß, also ungefähr 6 Meter weit wegschauen. Das entspannt die Muskulatur im Auge und ist im Alltag super leicht umzusetzen. Bewusstes Blinzeln, das ist auch gut, um die Augen zu befeuchten, oder eine ganz sanfte Massage der Augenränder, das kann entspannen. Ganz wichtig ist hier aber, man kann keine Sehschwächen und auch keine Erkrankungen damit heilen. Solche Übungen, die sind nur für die Entspannung vom Auge gut und helfen eben, dass die nicht so schnell müde werden.
1: Okay, Finn, dann hilf uns mal weiter. Was sind denn Anzeichen, bei denen ich definitiv mal einen Termin beim Augenarzt ausmachen sollte?
0: Ja, also einerseits, wenn einem auffällt, dass man schlechter sieht. Vielleicht kann man die Anzeigen an der Bahn nicht mehr so gut lesen oder Autokennzeichen nicht ganz entziffern. Auch ein Warnsignal kann verschwommenes Sehen sein oder wenn man Lichtblitze und schwarze Punkte im Sichtfeld wahrnimmt. Mit zunehmendem Alter, da steigt das Risiko für Sehprobleme sowieso, also lohnt sich hier ein Vorsorgetermin. Und Risikofaktoren neben dem Alter, das sind Rauchen, ein erhöhter Blutdruck und auch ein hoher Blutzuckerspiegel, also auch hier die Augen regelmäßig checken lassen.
1: Also Welttag des Sehens heute, aber nicht nur heute, sondern die ganze Zeit, was Augen wirklich hilft. Das waren Informationen von Radio Euroherz Reporter Finn Wiens. Danke dir, Finn.
0: Ciao.

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1: Es ist 6:10. Einen schönen Donnerstagnachmittag wünsche ich euch mit Radio Euroherz. Wie geht's bei den Hofer Festen weiter, wenn sich die Brauerei Schertl bis zum Jahresende aus Hof zurückzieht? Das fragen sich nicht nur die Bierliebhaber in Hof. Beim Hofer Volksfest als größte und wichtigste Veranstaltung, da ist die Bierfrage zumindest fürs kommende Jahr jetzt geklärt. Es gibt ein kleines Bierbeben. Oberbürgermeister Stefan Schmalfuß.
2: Ja, der Maikbeirat hat sich beraten und ist zum Ergebnis gekommen, dass die Meinelbräu Premium-Partner des Hofer Volkfestes wird und damit den Bierausschank im Festzelt übernehmen wird und darüber hinaus Meinelbräu auch im Vorbiergarten, im Umgriff des Festzeltes sowie auf den Außenplätzen, auf den neu geschaffenen Grünflächen und im neu geschaffenen Beiplatz vertreten sein wird. Im Biergarten auf der Neilerstraße wird Schertl ausgeschenkt.
1: Es geht um Tradition, Regionalität und natürlich auch um unterschiedliche Geschmäcker. Und mit der Aufteilung setzt die Stadt bewusst auf einen Kompromiss, sagt Schmalfuß.
2: Wir sind überzeugt, dass mit dieser Aufteilung die Stadt bewusst auf eine Kombination aus Regionalität und Vielfalt setzt. Die einheimische Brauerei Meinl erhält als Zeltbrauerei eine deutlich sichtbare Rolle und wird damit als Hofer Unternehmen und regionaler Partner des Volkfestes besonders hervorgehoben. Gleichzeitig bleibt mit Schertl auf der Nallerstraße eine weitere Biermarke auf dem Volkfest präsent.
1: Also das Ganze gilt jetzt erstmal fürs Volksfest 2027. Wie es danach weitergeht, steht noch nicht fest. Für die langfristige Planung muss dann also neu beraten werden, heißt es aus dem Rathaus. Jetzt ist aber erst einmal für 2027 alles unter Dach und Fach. Das war der Feierabendstarter vom Donnerstag. Ich wünsche euch viel Spaß im Programm von Radio Euroherz und wenn ihr Lust habt, können wir uns morgen ab 15 Uhr wieder hören. In diesem Sinne, schönen Abend, Servus, bis bald, macht's gut. Es ist noch Musik von Ace of Base bis zu den Nachrichten und Fastboy. Beautiful Life, macht's gut, ciao.

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14: Ich bin Gregor Jose Moser. Nach den Schüssen in Berngau in der Oberpfalz geht die Polizei weiter von zwei Schwerverletzten aus. Sie hat mitgeteilt, dass Einsatzkräfte ein Wohnhaus umstellt haben. In diesem befinde sich ein Mann, der mutmaßlich die Schüsse abgegeben habe. Er gehöre nicht zu den Verletzten. Die Bevölkerung im Bereich Berngau wurde erneut darum gebeten, nicht die Häuser zu verlassen. Immer mehr Menschen können nicht mehr alle offenen Rechnungen bezahlen, das zeigt eine Schufa-Auswertung. Im vergangenen Jahr sei der Anteil der Verbraucher mit Zahlungsschwierigkeiten leicht auf 8,1% gestiegen. Das ist gut jeder Zwölfte. Mehr von Ursula Winkler.
15: Die Experten sehen noch keine richtige Verschuldungskrise, aber der Schufa werden von Unternehmen oder Banken deutlich mehr Fälle gemeldet. Viele Menschen tauchen zum allerersten Mal mit Zahlungsproblemen auf. Ihr Anteil wuchs um 12%. Es wurden auch mehr Privatinsolvenzen beantragt, mehr als die Hälfte davon von 30- bis 49-Jährigen. Gründe für den Anstieg der Überschuldung sind laut Schufa vor allem die höheren Preise für Lebensmittel und Energie.
14: Eine Mehrheit in Deutschland findet, dass die AfD eine Gefahr für die Demokratie ist. Das ist beim neuen ZDF-Politbarometer rausgekommen. Gut zwei Drittel haben da gesagt, dass sie die AfD als gefährlich für die Demokratie empfinden. Trotzdem ist eine knappe Mehrheit von 51% gegen ein AfD-Verbot, 43% sind dafür. Bei der Sonntagsfrage bleibt die AfD mit 28% klar stärkste Kraft. Linke, Grüne und SPD in Berlin wollen Sondierungsgespräche führen. Das haben die Parteien 2,5 Wochen nach der Wahl zum Berliner Abgeordnetenhaus mitgeteilt. In einer Vereinbarung haben sich die drei Parteien zum Existenzrecht Israels bekannt, sowie dazu, das jüdische Leben zu schützen und sich für Frieden und Verständigung einzusetzen. Einen Schüleraustausch oder ein Auslandssemester in Großbritannien

0: Britannien oder je nachdem Deutschland zu machen, soll einfacher werden. Das ist einer der Punkte im neuen deutsch-britischen Freundschaftsvertrag. Den haben Bundeskanzler Merz und der britische Premierminister Burnham in Berlin offiziell in Kraft gesetzt. Das Abkommen sieht auch eine engere Zusammenarbeit in der Verteidigungspolitik und bei der Kriminalitätsbekämpfung vor.
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2: Mit Lisa Grieshammer. In Hof hat mit dem heutigen Spatenstich der Bau eines neuen Zustellstützpunktes von Deutscher Post und DHL begonnen. An der Hohen Saas entsteht eine Halle von 3000 Quadratmetern, die den alten Stützpunkt in Oberkotzau ablösen soll. Von dort aus sollen 51.000 Haushalte in und um Hof mit Briefen und Paketen beliefert werden. Das soll schon ab kommenden Frühjahr soweit sein. 125 Beschäftigte sollen am neuen DHL-Zustellstützpunkt in Hof arbeiten. Die Bierfrage zum Hofer Volksfest 2027 ist schon geklärt. Die Meinelbräu wird Premium-Partner und darf im Festzelt und unmittelbar davor ausschenken. Die Brauerei Scherdel bedient die Biermeile in der Neilarstraße. Das teilt die Stadt Hof nach intensiven Gesprächen mit allen Beteiligten mit. Die Frage hatte sich auch deshalb aufgetan, weil sich die Brauerei Scherdel zum Jahresende aus Hof zurückzieht und künftig im Vogtland produziert. Wie es nach 2027 weitergeht, steht aber noch nicht fest. 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
3: Heute Nacht klart es häufiger mal auf, die Temperaturen gehen runter auf Werte um 5 Grad. Morgen dann zunächst ein bisschen Sonne, danach gibt es wieder Regen und kräftigen Wind bei 10 bis 13 Grad und übers Wochenende bleibt es wechselhaft und unangenehm windig. Auch da kann es immer mal wieder regnen und die Temperaturen liegen bei 10 bis 13 Grad. Sonne gibt's nur selten. Auf der A9 in Richtung Berlin zwischen Weidensees und Pegnitz steht ein Auto mit einer Panne, die Standspur ist blockiert. Dann haben wir die A72 in Richtung Hof. Zwischen Pirk und der Landesgrenze hat es einen Unfall gegeben. Die Richtungsfahrbahn ist da momentan gesperrt. Es staut sich auf 2 Kilometern und das dauert eine Stunde knapp länger. Dann haben wir die A93 in Richtung Hof zwischen Höchstädt und Schönwald 7 Kilometer Stau. Das dauert knappe 20 Minuten länger. Und auf der B173 an der Kreuzung Frankenwaldstraße hat es einen Unfall gegeben, es staut sich zurück, die Polizei ist vor Ort. Geblitzt wird in Berg am Rotleitner Weg bei der Fahrschule. Wenn ihr sonst noch was habt, gebt Bescheid mit einer WhatsApp an die 09281 880 880.
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2: Mit Lisa Grieshammer. Guten Abend. Ab dem kommenden Frühjahr wollen Deutsche Post und DHL ihre Kunden in Hof und im Umland von einem neuen Zustellstützpunkt aus versorgen. Heute gab es auf dem 14.500 Quadratmeter großen Grundstück an der Hohen Saas in Hof den Spatenstich. Künftig sollen von dort aus rund 51.000 Haushalte in der Region mit Briefen und Paketen versorgt werden. Der Hofer Oberbürgermeister Stefan Schmalfuß.
3: Es ist auf jeden Fall ein starkes Bekenntnis für die Stadt Hof und fürs gesamte Hofer Land. Vor allem, dass sich alles hier auf Hof konzentriert. Wir hier als Wirtschaftsstandort für DHL auch ausgewählt wurden. Und für uns ist es sehr wertvoll, weil dadurch ja auch Hof attraktiv auftreten kann, auch für andere Firmen, die sich hier niederlassen werden.
2: DHL investiert einen mittleren zweistelligen Millionenbetrag in den Standort Hof. Bis Weihnachten soll ein Großteil der Halle stehen. Die Inbetriebnahme ist für den kommenden Mai anvisiert. Wie geht's bei den Hofer Festen weiter, wenn sich die Brauerei Scherdl bis zum Jahresende aus Hof zurückzieht? Das fragen sich nicht nur die Bierliebhaber in Hof. Beim Hofer Volksfest als größte und wichtigste Veranstaltung ist die Bierfrage zumindest fürs kommende Jahr geklärt. Wie die Stadt Hof mitteilt, wird die Meinelbräu Premium-Partner des Hofer Volksfestes. Das heißt, sie übernimmt den Bierausschank im Festzelt und den Biergarten direkt davor. Die Brauerei Scherdl bleibt aber auch erhalten und schenkt auf der Bier- und Essmeile auf der Neiler Straße aus. Das ist das Ergebnis nach intensiven Gesprächen mit dem Marktbeirat, den Festwirten und den Brauereien selbst, die ihre Konzepte vorgestellt haben. Tragischer Unfall heute Morgen bei Neuhaus an der Eger, einem Ortsteil von Hohenberg. Ein Pferdehalter hatte die Polizei informiert, dass drei seiner Pferde aus einer Koppel ausgebrochen sind und auf der anliegenden Kreisstraße umherlaufen. Eine Frau hatte es noch geschafft, die drei Pferde einzufangen, eines angeleint, die beiden anderen nebenher. Noch bevor die Polizei vor Ort war, kam ein Säber mit seinem VW-Bus und hat die Tiere auf der Straße zu spät erkannt. Mit den beiden nicht angeleinten Pferden ist er zusammengestoßen. Durch die Wucht des Aufpralls wurden die Tiere mehrere Meter durch die Luft geschleudert, schreibt die Polizei. Sie erlagen noch an der Unfallstelle ihren schweren Verletzungen. Die Spuren deuten darauf hin, dass der Unfallverursacher zu schnell unterwegs war und unter Alkoholeinfluss stand. Die Polizei ermittelt weiter zum genauen Hergang.
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2: Nach Schüssen in Berngau in der Oberpfalz geht die Polizei weiterhin von zwei Schwerverletzten aus. Sie hat mitgeteilt, dass Einsatzkräfte ein Wohnhaus umstellt haben. In diesem befindet sich ein Mann, der mutmaßlich die Schüsse abgegeben habe. Linke, Grüne und SPD in Berlin wollen Sondierungsgespräche führen. Das haben die Parteien 2,5 Wochen nach der Wahl zum Berliner Abgeordnetenhaus mitgeteilt. Voraussetzung für die Gespräche war eine Einigung beim Thema Antisemitismus. In einer Vereinbarung haben sich die drei Parteien zum Existenzrecht Israels bekannt, sowie dazu, das jüdische Leben zu schützen und sich für Frieden und Verständigung einzusetzen. 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
4: Es geht rein in eine teilweise klare Nacht mit Frühwerten um 5 Grad. Morgen am Freitag dann zunächst ein bisschen Sonne. Danach gibt es wieder Regen und kräftigen Wind bei 10 bis 13 Grad. Die Temperaturen bleiben am Wochenende so und auch am Wetter ändert sich nicht allzu viel. Es bleibt wechselhaft, es bleibt windig und es kann immer mal wieder Regen geben. So halbwegs gute Nachrichten gibt's von der A72 in Richtung Hof. Zwischen Pirk und der Landesgrenze hatte es einen Unfall gegeben. Jetzt ist die linke Spur wieder befahrbar. Es staut

0: Ich habe immer noch auf 4 Kilometern und das heißt, es dauert immer noch eine Stunde länger, wenn ihr da unterwegs seid. Dann weiter auf die A93 in Richtung Hof zwischen Höchstädt und Schönwald. 6 Kilometer stockender Verkehr. Das dauert eine knappe Viertelstunde länger. Und geblitzt wird in Berg im Rotleitener Weg bei der Fahrschule. Wenn ihr sonst noch was habt, dann sagt Bescheid. Ganz einfach mit einer WhatsApp an die 09281 880 880.
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9: Ich bin Gregor Jose Moser. Bei einer routinemäßigen Waffenkontrolle ist in Berngau in der Oberpfalz ein Behördenmitarbeiter erschossen worden. Eine zweite Person sei schwer verletzt worden, teilte die Polizei mit. Die beiden Beschäftigten des Landratsamtes Neumarkt sollten nach den bisherigen Erkenntnissen in Berngau einen Waffenbesitzer kontrollieren. Dieser soll daraufhin geschossen und die zwei Behördenmitarbeiter getroffen haben. Seitdem verschanzt sich der mutmaßliche Schütze in einem Wohnhaus, das Spezialkräfte der Polizei umstellt haben. 2,5 Wochen nach der Abgeordnetenhauswahl in Berlin haben Linke, SPD und Grüne beschlossen, Sondierungsgespräche über eine mögliche Regierung zu beginnen. Kritik an der Entscheidung kommt etwa aus Bayern. CSU-Generalsekretär Huber sagte, es sei ein Skandal, dass SPD und Grüne mit Antisemiten sondieren wollten. So pauschal ist das jedoch falsch. Der Berliner SPD-Chef Krach machte zudem deutlich, dass die Linke anders als die AfD eine demokratische Partei ist. Psychische Erkrankungen sorgen für immer mehr Fehltage im Job. Das zeigt der Fehlzeitenreport 2026 des Wissenschaftlichen Instituts der AOK. Innerhalb von 10 Jahren ist die Zahl der dadurch verursachten Arbeitsunfähigkeitstage bei AOK-Versicherten um knapp 42% gestiegen. Insgesamt sind die Fehlzeiten zuletzt aber leicht zurückgegangen. Am Ende des Monats mehr Geld in der Tasche haben sollen Menschen mit kleinem oder mittlerem Einkommen, also die große Mehrheit. Das verspricht Bundesfinanzminister Klingbeil, dessen Einkommensteuerreform heute erstmals im Bundestag diskutiert worden ist. Eine Familie mit zwei mittleren Einkommen und zwei Kindern werde 2028 über 600

0: 500 Euro im Jahr mehr zur Verfügung haben, so der SPD-Chef. Von dem möglichen Puma in der Nähe des Münchner Flughafens fehlt weiter jede Spur. Die Polizei hat bei der Suche rund um Oberding bislang keine Hinweise auf eine Raubkatze gefunden. Mehr von Julia Wasselkopf.
1: Ob es sich bei dem gefilmten Tier tatsächlich um einen Puma handelt, ist weiter unklar. Die Aufnahmen eines Jägers werden deshalb noch untersucht. Die Polizei will auch am Wochenende verstärkt in der Region unterwegs sein. Gleichzeitig warnen die Beamten vor KI-generierten Puma-Bildern, die falsche Hinweise liefern und die Ermittlungen behindern. Die Bevölkerung soll weiter aufmerksam bleiben, Hundeanleinen und verdächtige Beobachtungen sofort der Polizei melden.
0: Es ist jetzt 7:15.
2: Die Nacht zum Freitag wird teilweise klar, die Temperaturen sinken auf Werte um 5 Grad. Morgen dann zunächst ein bisschen Sonne, danach gibt's wieder Regen und kräftigen Wind, 10 bis 13 Grad dazu und so sieht's auch am Wochenende aus. Auf der A72 in Richtung Hof hatte es einen Unfall gegeben, da war vorhin mal gesperrt. Jetzt ist die linke Spur wieder frei zwischen Pirk und der Landesgrenze. Es staut sich aber noch auf 3 Kilometern und das dauert knapp eine Dreiviertelstunde länger. Außerdem wird geblitzt in Berg im Rotleitener Weg bei der Fahrschule. Wenn ihr sonst noch was habt, gebt Bescheid mit einer WhatsApp an die 09281 880 880.
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7: Ich bin Gregor Jose Moser. Bei einer routinemäßigen Waffenkontrolle ist in Berngau in der Oberpfalz ein Behördenmitarbeiter erschossen worden. Eine zweite Person sei schwer verletzt worden, teilte die Polizei mit. Die beiden Beschäftigten des Landratsamtes Neumarkt sollten nach den bisherigen Erkenntnissen in Berngau einen Waffenbesitzer kontrollieren. Dieser soll daraufhin geschossen und die zwei Behördenmitarbeiter getroffen haben. Seitdem verschanzt sich der mutmaßliche Schütze in einem Wohnhaus, das Spezialkräfte der Polizei umstellt haben. 2,5 Wochen nach der Abgeordnetenhauswahl in Berlin haben Linke, SPD und Grüne beschlossen, Sondierungsgespräche über eine mögliche Regierung zu beginnen. Kritik an der Entscheidung kommt etwa aus Bayern. CSU-Generalsekretär Huber sagte, es sei ein Skandal, dass SPD und Grüne mit Antisemiten sondieren wollten. So pauschal ist das jedoch falsch. Der Berliner SPD-Chef Krach machte zudem deutlich, dass die Linke anders als die AfD eine demokratische Partei ist. Das waren die Nachrichten um 9:30.
8: In der kommenden Nacht klart's häufiger mal auf. Die Temperaturen sinken auf Werte um 5 Grad. Morgen am Freitag dann ein bisschen Sonne. Im Lauf des Tages aber schon wieder mehr Regen. Es bleibt beim kräftigen Wind und bei 10 bis 13 Grad. Und das gibt's auch alles am Wochenende. Auf der A72 in Richtung Hof zwischen Pirk und der Landesgrenze hat es einen Unfall gegeben. Die linke Spur ist inzwischen wieder frei. Es staut sich immer noch auf 3 Kilometern und das dauert eine gute halbe Stunde länger. Außerdem wird geblitzt in Berg im Rotleitener Weg. Wenn ihr sonst noch irgendwas habt, gebt Bescheid und schickt eine WhatsApp an die 09281 880 880.
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1: Ich bin Gregor Jose Moser. In Berngau in der Oberpfalz ist bei einer routinemäßigen Waffenkontrolle ein Behördenmitarbeiter erschossen worden. Eine zweite Person sei schwer verletzt worden, teilte die Polizei mit. Die beiden Beschäftigten des Landratsamtes Neumarkt sollten nach den bisherigen Erkenntnissen in Berngau einen Waffenbesitzer kontrollieren. Dieser soll daraufhin geschossen und die zwei Behördenmitarbeiter getroffen haben. Seitdem verschanzt sich der mutmaßliche Schütze in einem Wohnhaus, das Spezialkräfte der Polizei umstellt haben. Für immer mehr Menschen im Land wird es schwieriger, Rechnungen und Kreditraten pünktlich zu bezahlen. Nach einer Schufa-Auswertung stieg der Anteil der Verbraucher mit Zahlungsstörungen im vergangenen Jahr auf 8,1%. Besonders auffällig, die Zahl der Menschen, die erstmals in finanzielle Schwierigkeiten gerieten, nahm um 12% zu. Die Bundesregierung hat ihre Erwartungen an die Wirtschaft nach oben korrigiert. Sie geht in ihrer neuen Konjunkturprognose für dieses Jahr von einem Wachstum von 1,3% statt 0,5% aus. Mehr von Jan-Henner Reitze.
2: Industrieprodukte made in Germany sind im Ausland gefragter als gedacht, auch weil Unternehmen dort wegen der vielen weltweiten Krisen vorsichtshalber Vorräte anlegen. Außerdem profitiert die deutsche Wirtschaft von den schuldenfinanzierten staatlichen Investitionen in Infrastruktur und Verteidigung. Die erhöhte Wachstumsprognose nennt Wirtschaftsministerin Reiche vor diesem Hintergrund zwar eine gute Nachricht, für einen langfristigen Aufschwung aus eigener Kraft seien aber weitere Reformen nötig.
1: Bundespräsident Steinmeier ist zu einem Staatsbesuch nach Frankreich gereist. Mit Blick auf die jüngsten Wahlergebnisse, beispielsweise in Sachsen-Anhalt, versprach Steinmeier, dass die Deutschen dennoch gute Europäer bleiben würden. Frankreichs Präsident Macron sagte, Deutschland und Frankreich seien wichtig für die Demokratie in Europa. Linke, Grüne und SPD in Berlin wollen Sondierungsgespräche führen. Das haben die Parteien 2,5 Wochen nach der Wahl zum Berliner Abgeordnetenhaus mitgeteilt. In einer Vereinbarung haben sich die drei Parteien zum Existenzrecht Israels bekannt, sowie dazu, das jüdische Leben zu schützen und sich für Frieden und Verständigung einzusetzen. Es ist jetzt 8:15.

0: Vor uns liegt eine teilweise sternenklare Nacht mit Frühwerten um 5 Grad. Morgen am Freitag zunächst noch ein bisschen Sonne, dann wieder Regen, kräftiger Wind und 10 bis 13 Grad. Und an diesem Wetter wird sich am Wochenende auch nicht viel ändern. So langsam löst er sich auf, der Stau auf der A72 in Richtung Hof zwischen Plauen Süd und der Landesgrenze. 4 Kilometer sind es noch. Es dauert aber nur noch gut eine Viertelstunde länger. Geblitzt wird auch in Berg im Rotleitener Weg bei der Fahrschule. Und wenn ihr sonst noch was habt, gern noch Bescheid geben mit einer WhatsApp an die 09281 880 880.
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1: Ich bin Gregor Jose Moser. In Berngau in der Oberpfalz ist bei einer routinemäßigen Waffenkontrolle ein Behördenmitarbeiter erschossen worden. Eine zweite Person sei schwer verletzt worden, teilte die Polizei mit. Die beiden Beschäftigten des Landratsamtes Neumarkt sollten nach den bisherigen Erkenntnissen in Berngau einen Waffenbesitzer kontrollieren. Dieser soll daraufhin geschossen und die zwei Behördenmitarbeiter getroffen haben. Seitdem verschanzt sich der mutmaßliche Schütze in einem Wohnhaus, das Spezialkräfte der Polizei umstellt haben. Für immer mehr Menschen im Land wird es schwieriger, Rechnungen und Kreditraten pünktlich zu bezahlen. Nach einer Schufa-Auswertung stieg der Anteil der Verbraucher

0: Raucher mit Zahlungsstörungen im vergangenen Jahr auf 8,1%. Besonders auffällig, die Zahl der Menschen, die erstmals in finanzielle Schwierigkeiten gerieten, nahm um 12% zu. Das waren die Nachrichten um 5:30.
1: Rein geht's in eine teilweise sternenklare Nacht mit Frühwerten um 5 Grad. Morgen am Freitag dann zunächst ein bisschen Sonne, danach gibt's wieder Regen und kräftigen Wind, 10 bis 13 Grad die Temperaturen und das alles wird's auch am Wochenende geben. Auf der B281 Saalfeld-Triptis hat es einen Unfall gegeben zwischen Kolper und Pößneck. Momentan ist die Straße da gesperrt. Es läuft die Unfallaufnahme. Bitte fahrt da besonders vorsichtig. Und in dem Bereich staut sich's auch. 10 Minuten knapp müsst ihr länger einplanen. Außerdem wird geblitzt in Berg im Rotleitner Weg bei der Fahrschule.
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1: Ich bin Gregor Jose Moser. In Berngau in der Oberpfalz hat ein Mann einen Behördenmitarbeiter erschossen und einen weiteren schwer verletzt. Für eine routinemäßige Waffenkontrolle waren die beiden Mitarbeiter des Landratsamtes Neumarkt zu dem Mann gefahren, der daraufhin die Schüsse abgab, wie die Polizei mitgeteilt hat. Seitdem verschanzt sich der mutmaßliche Schütze in seinem Wohnhaus, das Spezialkräfte der Polizei umstellt haben. Beim Autobauer Audi stehen weitere Sparmaßnahmen und möglicherweise auch neue Stellenstreichungen an. Das Ingolstädter Unternehmen hat die sogenannte Schlechtwetterklausel aktiviert. Damit sind Betriebsrat und Geschäftsführung dazu verpflichtet, die Vereinbarung von März 2025 neu zu verhandeln. Darin waren unter anderem betriebsbedingte Kündigungen bis 2033 ausgeschlossen worden. 2,5 Wochen nach der Abgeordnetenhauswahl in Berlin haben Linke, SPD und Grüne beschlossen, Sondierungsgespräche über eine mögliche Regierung zu beginnen. Kritik an der Entscheidung kommt etwa aus Bayern. CSU-Generalsekretär Huber sagte, es sei ein Skandal, dass SPD und Grüne mit Antisemiten sondieren wollten. So pauschal ist das jedoch falsch. Der Berliner SPD-Chef Krach machte zudem deutlich, dass die Linke anders als die AfD eine demokratische Partei ist. Der Literaturnobelpreis geht in diesem Jahr an die kanadische Schriftstellerin Anne Carson. Das hat die schwedische Akademie in Stockholm bekannt gegeben. Sigrid Harms berichtet.
2: Das Nobelkomitee hob hervor, dass Carson die Grenzen der Literatur aufbreche. Sie verbinde antike und moderne Texte, Gedichte und Essays, aber auch Literatur mit Theater, Tanz und bildender Kunst. Zu ihren bekanntesten Büchern gehört Autobiografie des Roten, ein Roman in Versform, der auf einem antiken griechischen Mythos basiert.
1: Nach rund 8 Monaten im All sind 2 US-Amerikaner, ein Russe und eine Französin von der internationalen Raumstation ISS zur Erde zurückgekehrt. Ihre Dragon-Kapsel landete im Pazifik vor Los Angeles. Die sogenannte Crew 12 war seit Februar auf der Raumstation und absolvierte während ihres Einsatzes auch 4 Außeneinsätze. Vor wenigen Tagen war die Besatzung von der neuen Crew 13 abgelöst worden. Es ist jetzt kurz nach 9. Im Laufe der Nacht zieht sich der Regen an den Alpenrand zurück und lässt nach. Der Himmel klart vielerorts auf. Die Temperaturen sinken auf 8 bis 0 Grad. Morgen am Freitag bekommen wir dann teils sonnige Phasen, aber auch wieder dichte Wolken und bis zum Abend von Nordwesten her neuen Regen. Der Herbst zeigt sich jetzt von seiner grau-nassen oder positiver gesagt gemütlichen Seite. Guten Abend auf die Straßen und Vorsicht bitte auf der A95 München Richtung Garmisch-Partenkirchen. Da ist ein Unfall passiert. Es gibt eine Sperrung und zwar zwischen Sindelsdorf und Monau-Kochel. Der Verkehr wird abgeleitet. Allen unterwegs eine gute und vor allem sichere

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0: Ich bin Gregor Jose Moser. In Berngau in der Oberpfalz hat ein Mann einen Behördenmitarbeiter erschossen und einen weiteren schwer verletzt. Für eine routinemäßige Waffenkontrolle waren die beiden Mitarbeiter des Landratsamtes Neumarkt zu dem Mann gefahren, der daraufhin die Schüsse abgab, wie die Polizei mitgeteilt hat. Seitdem verschanzt sich der mutmaßliche Schütze in seinem Wohnhaus, das Spezialkräfte der Polizei umstellt haben. Beim Autobauer Audi stehen weitere Sparmaßnahmen und möglicherweise auch neue Stellenstreichungen an. Das Ingolstädter Unternehmen hat die sogenannte Schlechtwetterklausel aktiviert. Damit sind Betriebsrat und Geschäftsführung dazu verpflichtet, die Vereinbarung von März 2025 neu zu verhandeln. Darin waren unter anderem betriebsbedingte Kündigungen bis 2033 ausgeschlossen worden. Das waren die Nachrichten um 5:30. Im Laufe der Nacht zieht sich der Regen an den Alpenrand zurück und lässt nach. Der Himmel klart vielerorts auf. Die Temperaturen sinken auf 8 bis 0 Grad. Morgen am Freitag bekommen wir dann teils sonnige Phasen, aber auch wieder dichte Wolken und bis zum Abend von Nordwesten her neuen Regen. Der Herbst zeigt sich jetzt von seiner grau-nassen oder positiver gesagt gemütlichen Seite.
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1: Ich bin Moritz Einzel. In Berngau in der Oberpfalz hat ein Mann einen Behördenmitarbeiter erschossen und einen weiteren schwer verletzt. Für eine routinemäßige Waffenkontrolle waren die beiden Mitarbeiter des Landratsamtes Neumarkt zu dem Mann gefahren, der daraufhin die Schüsse abgab, wie die Polizei mitgeteilt hat. Seitdem verschanzt sich der mutmaßliche Schütze in seinem Wohnhaus, das Spezialkräfte der Polizei umstellt haben. Einen Zugriff gab es noch nicht. Der Ortskern von Berngau wurde weiträumig abgesperrt. Die Einkommensteuerreform von Finanzminister Klingbeil war heute ein Thema im Bundestag. Was der SPD-Politiker plant, berichtet Jan-Henner Reitze.
2: Eine Familie mit zwei Kindern, in der beide Elternteile für ein mittleres Einkommen arbeiten gehen, habe durch die Reform 600 Euro mehr im Jahr zur Verfügung, argumentiert Klingbeil, der von einer Entlastung für die Mitte der Gesellschaft spricht. Finanziert werden soll das durch höhere Steuern für alle, die besonders viel verdienen.
1: Mit mehr Optimismus schaut die Bundesregierung auf die Wirtschaft im Land. Für dieses Jahr rechnet das Wirtschaftsministerium jetzt mit einem Wachstum von 1,3%, im nächsten Jahr um 1,1% und erhöht damit ihre Konjunkturprognosen aus dem Frühjahr. Die Gründe dafür sind laut Wirtschaftsministerium, dass Deutschland wieder mehr exportiert, sowie die Investitionen in Straßen, Schienen und Verteidigung. Einen Schüleraustausch oder ein Auslandssemester in Großbritannien oder je nachdem in Deutschland zu machen, das soll einfacher werden. Das ist einer der Punkte im neuen deutsch-britischen Freundschaftsvertrag. Den haben Bundeskanzler Merz und der britische Premierminister Burnham in Berlin offiziell in Kraft gesetzt. Über 6 Jahre nach dem Brexit haben die Länder damit eine neue Grundlage für ihre Beziehungen. Das Abkommen sieht auch eine engere Zusammenarbeit in der Verteidigungspolitik und bei der Kriminalitätsbekämpfung vor. Die kanadische Autorin Anne Carson bekommt dieses Jahr den Literaturnobelpreis. Das hat die schwedische Akademie mitgeteilt, die 76-Jährige für ihr mutiges und erfinderisches Werk auszeichnet. Carson gilt als eine der wichtigsten zeitgenössischen Lyrikerinnen Kanadas. Morgen wird dann bekannt gegeben, wer den Friedensnobelpreis erhält. Es ist jetzt 9:50 Uhr. Im Laufe der Nacht zieht sich der Regen an den Alpenrand zurück und lässt nach. Der Himmel klart vielerorts auf. Die Temperaturen sinken auf 8 bis 0 Grad. Morgen bekommen wir teils sonnige Phasen, aber auch wieder dichte Wolken und bis zum Abend von Nordwesten her neuen Regen. Der Herbst zeigt sich jetzt von seiner graunassen oder positiver gesagt gemütlichen Seite. Eine Meldung von der A6 Heilbronn Richtung Nürnberg zwischen dem Dreieck Rot und dem Kreuz Nürnberg Süd. 1 Kilometer Stau, das dauert etwa 12 Minuten länger.
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1: Ich bin Moritz Einzel. In Berngau in der Oberpfalz hat ein Mann einen Behördenmitarbeiter erschossen und einen weiteren schwer verletzt. Für eine routinemäßige Waffenkontrolle waren die beiden Mitarbeiter des Landratsamtes Neumarkt zu dem Mann gefahren, der daraufhin die Schüsse abgab, wie die Polizei mitgeteilt hat. Seitdem verschanzt sich der mutmaßliche Schütze in seinem Wohnhaus, das Spezialkräfte der Polizei umstellt haben. Einen Zugriff gab es noch nicht. Der Ortskern von Berngau wurde weiträumig abgesperrt. Die Einkommensteuerreform von Finanzminister Klingbeil war heute ein Thema im Bundestag. Was der SPD-Politiker plant, berichtet Jan-Henner Reitze.
2: Eine Familie mit zwei Kindern, in der beide Elternteile für ein mittleres Einkommen arbeiten gehen, habe durch die Reform 600 Euro mehr im Jahr zur Verfügung, argumentiert Klingbeil, der von einer Entlastung für die Mitte der Gesellschaft spricht. Finanziert werden soll das durch höhere Steuern für alle, die besonders viel verdienen.
1: Das waren die Nachrichten um 9:30. Im Laufe der Nacht zieht sich der Regen an den Alpenrand zurück und lässt nach. Der Himmel klart vielerorts auf. Die Temperaturen sinken auf 8 bis 0 Grad. Morgen bekommen wir teils sonnige Phasen, aber auch wieder dichte Wolken und bis zum Abend von Nordwesten her neuen Regen. Der Herbst zeigt sich jetzt von seiner graunassen oder positiver gesagt gemütlichen Seite.
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1: Ich bin Moritz Einzel. Ausnahmezustand in Berngau in der Oberpfalz. Dort läuft ein Großeinsatz der Polizei. Sie hat das Wohnhaus eines Mannes umstellt, der sich dort verschanzt hat. Zwei Mitarbeiter des Landratsamtes hatten zu einer Waffenkontrolle bei dem Mann vorbeigeschaut. Daraufhin eröffnete dieser laut Polizei das Feuer. Einer der Mitarbeiter wurde dabei getötet, der andere schwer verletzt. Die Polizei habe mit dem Mann Verhandlungen aufgenommen, sagte eine Sprecherin am späten Abend. Deutschland und Großbritannien rücken enger zusammen. Bundeskanzler Merz hat in Berlin den britischen Premierminister Burnham empfangen. Die beiden Politiker tauschten dabei die Ratifikationsurkunden über den deutsch-britischen Freundschaftsvertrag, den sogenannten Kensington-Vertrag, aus, und zwar in Anwesenheit von Schülerinnen und Schülern. Merz sagte:
2: Nachdem Großbritannien leider die Europäische Union verlassen hat, machen wir jetzt wenigstens bilateral einen Vertrag. Und dieser Vertrag, der viele Elemente hat über die Zusammenarbeit zwischen Großbritannien und Deutschland, beinhaltet vor allem für die Schülerinnen und Schüler einen besseren Zugang zu unseren beiden Ländern. Access to the UK and access to Germany.
1: Der Vertrag war bereits im Juli des vergangenen Jahres in London unterzeichnet worden. Die Bundesregierung hat ihre Wachstumsprognose deutlich nach oben korrigiert. Wirtschaftsministerin Reiche sagte, für dieses Jahr sei ein Plus von 1,3% zu erwarten, nachdem im Frühjahr nur mit 0,5% gerechnet worden war.
3: Das ist ein wichtiges Signal, aber es ist nur der Anfang. Denn jetzt kommt es darauf an, aus dieser ersten Erholung eine tatsächliche wirtschaftliche Dynamik zu machen.
1: Diese Dynamik müsse von privaten Investitionen, Innovation und unternehmerischem Mut getragen werden, so Reiche. Das Münchner Verwaltungsgericht hat Mindestpreise für Mietwagendienste wie Uber und Co. in der bayerischen Landeshauptstadt gekippt. Das Gericht entschied, dass die Unternehmen sich vorläufig nicht an die Mindestpreise halten müssen, die die Stadt München festgelegt hat. Demnach müssen sich die Preise am Taxitarif orientieren. Alexander Čeferin will Präsident der Europäischen Fußballunion UEFA bleiben. Bei einem Treffen in Berlin hat der Slowene angekündigt, dass er sich im kommenden April zur Wiederwahl stellt. Als möglicher Gegenkandidat von Gianni Infantino für das Amt des FIFA-Präsidenten scheidet Čeferin damit aus. Es ist jetzt kurz nach 11. Im Laufe der Nacht zieht sich der Regen an den Alpenrand zurück und lässt nach. Der Himmel klart vielerorts auf. Die Temperaturen sinken auf 8 bis 0 Grad. Morgen bekommen wir teils sonnige Phasen, aber auch wieder dichte Wolken und bis zum Abend von Nordwesten her neuen Regen. Der Herbst zeigt sich jetzt von seiner grau-nassen oder positiver gesagt gemütlichen Seite. Vorsicht auf der A3 Nürnberg Richtung Passau. Zwischen Passau Nord und Passau Mitte Behinderungen nach einem Unfall.
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1: Ich bin Moritz Einzel. Ausnahmezustand in Berngau in der Oberpfalz. Dort läuft ein Großeinsatz der Polizei. Sie hat das Wohnhaus eines Mannes umstellt, der sich dort verschanzt hat. Zwei Mitarbeiter des Landratsamtes hatten zu einer Waffenkontrolle bei dem Mann vorbeigeschaut. Daraufhin eröffnete dieser laut Polizei das Feuer. Einer der Mitarbeiter wurde dabei getötet, der andere schwer verletzt. Die Polizei habe mit dem Mann Verhandlungen aufgenommen, sagte eine Sprecherin am späten Abend. Deutschland und Großbritannien

0: rücken enger zusammen. Bundeskanzler Merz hat in Berlin den britischen Premierminister Burnham empfangen. Die beiden Politiker tauschten dabei die Ratifikationsurkunden über den deutsch-britischen Freundschaftsvertrag, den sogenannten Kensington-Vertrag, aus. Und zwar in Anwesenheit von Schülerinnen und Schülern. Merz sagte:
1: Nachdem Großbritannien leider die Europäische Union verlassen hat, machen wir jetzt wenigstens bilateral einen Vertrag. Und dieser Vertrag, der viele Elemente hat über die Zusammenarbeit zwischen Großbritannien und Deutschland, beinhaltet vor allem für die Schülerinnen und Schüler einen besseren Zugang zu unseren beiden Ländern. Access to the UK and access to Germany.
0: Der Vertrag war bereits im Juli des vergangenen Jahres in London unterzeichnet worden. Das waren die Nachrichten um 5:30. Im Laufe der Nacht zieht sich der Regen an den Alpenrand zurück und lässt nach. Der Himmel klart vielerorts auf. Die Temperaturen sinken auf 8 bis 0 Grad. Morgen bekommen wir teils sonnige Phasen, aber auch wieder dichte Wolken und bis zum Abend von Nordwesten her neuen Regen. Der Herbst zeigt sich jetzt von seiner grau-nassen oder positiver gesagt gemütlichen Seite.
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1: Ich bin Moritz Einzel. Nach Schüssen bei einer Waffenkontrolle in Berngau in der Oberpfalz gibt es ein zweites Todesopfer. Die Polizei hat den Tod einer Behördenmitarbeiterin bestätigt. Man gehe davon aus, dass sie im Zuge der Schüsse unmittelbar gestorben sei. Bereits zuvor war bekannt, dass ein Kollege ebenfalls tödlich verletzt wurde. Die Mitarbeiter des Landratsamtes hatten einen Mann zu einer Waffenkontrolle aufgesucht. Der eröffnete daraufhin das Feuer. Er hat sich verschanzt, die Polizei hat sein Wohnhaus umstellt. Finanzminister Klingbeil hat im Bundestag seine Einkommensteuerreform vorgelegt. In der ersten Beratung verteidigte der SPD-Chef den Entwurf als fairen Ausgleich.
2: Wir entlasten mit dieser Einkommensteuerreform Menschen mit kleinen und mittleren Einkommen. Sie sollen am Ende des Monats mehr Geld in der Tasche haben. Wir entlasten die Bürgerinnen und Bürger in unserem Land mit 10 Milliarden Euro. Und ich will hier betonen, das ist angesichts der schwierigen Haushaltslage, in der sich unser Land befindet, keine geringe Summe.
1: Grüne und Linke halten die Reform für unzureichend und unausgewogen. In Berlin nehmen Linke, Grüne und SPD Sondierungsgespräche auf. Die drei Parteien haben sich im Vorfeld auf eine gemeinsame Linie gegen Antisemitismus und Kontakte zur organisierten Kriminalität verständigt. Parteimitglieder, die dagegen verstoßen, müssen mit einem Ausschluss rechnen. Bundespräsident Steinmeier ist zu einem Staatsbesuch in Frankreich gereist. Mit Blick auf die jüngsten Wahlergebnisse etwa in Sachsen-Anhalt versprach Steinmeier in Paris, dass die Deutschen dennoch gute Europäer bleiben würden. Frankreichs Präsident Macron sagte, Deutschland und Frankreich seien wichtig für die Vitalität der europäischen Demokratie.
3: The Nobel Prize in Literature 2026 is awarded to the Canadian author Anne Carson.
1: So klang das am frühen Nachmittag in Stockholm. Die schwedische Akademie hat mitgeteilt, dass Anne Carson, eine Lyrikerin aus Kanada, in diesem Jahr den Literaturnobelpreis bekommt. Für ihr mutiges und erfinderisches Werk, so die Begründung. Der 76-jährigen Carson gelinge es, im spielerischen Dialog mit der klassischen Tradition neue Formen für die Gegenwartsliteratur zu schaffen. Es ist jetzt 12:15. Der Regen zieht sich an den Alpenrand zurück und hört dann auf. Der Himmel wird öfter klar. In einigen Niederungen bildet sich Nebel. Die Temperaturen sinken auf 8 bis 0 Grad. Tagsüber scheint im Süden Bayerns häufig die Sonne. In Alpennähe sind Quellwolken unterwegs. Später ziehen wieder Wolken heran, die neuen Regen bringen. Die Höchstwerte erreichen 10 bis 17 Grad. Die A3 Nürnberg Richtung Passau ist aktuell zwischen Passau Nord und Passau Mitte wegen Bergungsarbeiten gesperrt. Vorsicht auf der A7 Fulda Richtung Würzburg zwischen Bad Brückenau-Wildflecken und Bad Kissingen-Obertulba. Behinderungen nach einem Unfall und Vorsicht auf der A99 Ostumfahrung München Richtung Salzburg. In der Ausfahrt Ottobrunn Gefahr durch eine Ölspur.
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1: Ich bin Moritz Einzel. Nach Schüssen bei einer Waffenkontrolle in Berngau in der Oberpfalz gibt es ein zweites Todesopfer. Die Polizei hat den Tod einer Behördenmitarbeiterin bestätigt. Man gehe davon aus, dass sie im Zuge der Schüsse unmittelbar gestorben sei. Bereits zuvor war bekannt, dass ein Kollege ebenfalls tödlich verletzt wurde. Die Mitarbeiter des Landratsamtes hatten einen Mann zu einer Waffenkontrolle aufgesucht. Der eröffnete daraufhin das Feuer. Er hat sich verschanzt, die Polizei hat sein Wohnhaus umstellt. Finanzminister Klingbeil hat im Bundestag seine Einkommensteuerreform vorgelegt. In der ersten Beratung verteidigte der SPD-Chef den Entwurf als fairen Ausgleich.
2: Wir entlasten mit dieser Einkommensteuerreform Menschen mit kleinen und mittleren Einkommen. Sie sollen am Ende des Monats mehr Geld in der Tasche haben. Wir entlasten die Bürgerinnen und Bürger in unserem Land mit 10 Milliarden Euro. Und ich will hier betonen, das ist angesichts der schwierigen Haushaltslage, in der sich unser Land befindet, keine geringe Summe.
1: Grüne und Linke halten die Reform für unzureichend und unausgewogen. Das waren die Nachrichten um 9:30. Der Regen zieht sich an den Alpenrand zurück und hört dann auf. Der Himmel wird öfter klar. In einigen Niederungen bildet sich Nebel. Die Temperaturen sinken auf 8 bis 0 Grad. Tagsüber scheint im Süden Bayerns häufig die Sonne. In Alpennähe sind Quellwolken unterwegs. Später ziehen wieder Wolken heran, die neuen Regen bringen. Die Höchstwerte erreichen 10 bis 17 Grad.
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1: Ich bin Moritz Einzel. Bei einer Waffenkontrolle in Berngau in der Oberpfalz sind zwei Mitarbeiter des Landratsamtes getötet worden. Zunächst war von einem Toten die Rede. Am späten Abend bestätigte die Polizei, dass auch dessen Kollegin tödlich verletzt wurde. Der mutmaßliche Täter hat sich weiterhin in seinem Wohnhaus in

0: Berngau verschanzt. Die Polizei ist mit einem Großaufgebot im Einsatz. Deutschland und Großbritannien haben ihren Freundschaftsvertrag bekräftigt. Bundeskanzler Merz und der britische Premier Burnham haben im Beisein von Schülerinnen und Schülern in Berlin die Urkunden ausgetauscht. Damit sei der letzte formelle Akt erfüllt, so Merz.
1: Und ich möchte es hier noch einmal sagen, dafür machen wir das, damit die junge Generation auch in den bilateralen Beziehungen zwischen Deutschland als Teil der Europäischen Union und Großbritannien einfach merkt, wie gut wir Europäer zusammenarbeiten und wie sehr wir auch zusammengehören.
0: Der Kensington-Vertrag war schon im Sommer des vergangenen Jahres in London unterzeichnet worden. Bestimmte Blutuntersuchungen bei Schwangeren kommen auf den Prüfstand. Der Bundestag hat ein Monitoring für einen Test beschlossen, dessen Ergebnis zeigt, mit welcher Wahrscheinlichkeit beim Fötus eine genetische Abweichung, wie etwa Trisomie 21, vorliegt. Die Krankenkasse soll den Bluttest bei medizinischer Indikation weiterhin zahlen. Zugleich soll überprüft werden, welche Folgen die Untersuchung hat. Nach Angriffen auf den Flughafen der saudi-arabischen Hauptstadt Riad setzen die Fluglinien der Lufthansa Group ihre Flüge dorthin erstmal aus. Bis zum 16. Oktober würden die Verbindungen gestrichen, hieß es. Die jemenitische Houthi-Miliz hatte Angriffe auf den Airport für sich reklamiert. Streift in der Nähe des Münchner Flughafens ein Puma umher? Diese Frage versetzt die Region rund um die Gemeinde Oberding seit vorgestern in Aufruhr. Ob es sich bei dem Tier, das ein Jäger gefilmt hat, wirklich um eine Raubkatze handelt, ist weiter unklar. Die Sprecherin des Landratsamtes Erding, Fiebrand Kiermeier, sagte:
2: Was wir der Bevölkerung mit auf den Weg geben wollen, ist, halten Sie kleine Tiere, kleine Hunde weiterhin an der Leine, beobachten Sie Ihre Umwelt aufmerksam und melden Sie Auffälligkeiten direkt an die Polizei.
0: Die Polizei warnt vor gefälschten Puma-Bildern im Netz, die falsche Hinweise liefern und die Ermittlungen behindern. Es ist jetzt kurz nach eins. Der Regen zieht sich an den Alpenrand zurück und hört dann auf. Der Himmel wird öfter klar. In einigen Niederungen bildet sich Nebel. Die Temperaturen sinken auf 8 bis 0 Grad. Tagsüber scheint im Süden Bayerns häufig die Sonne. In Alpennähe sind Quellwolken unterwegs. Später ziehen wieder Wolken heran, die neuen Regen bringen. Die Höchstwerte erreichen 10 bis 17 Grad. Vorsicht auf der A99 Ostumfahrung München Richtung Salzburg in der Ausfahrt Ottobrunn. Gefahr durch eine Ölspur.
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1: Ich bin Moritz Einzel. Bei einer Waffenkontrolle in Berngau in der Oberpfalz sind zwei Mitarbeiter des Landratsamtes getötet worden. Zunächst war von einem Toten die Rede. Am späten Abend bestätigte die Polizei, dass auch dessen Kollegin tödlich verletzt wurde. Der mutmaßliche Täter hat sich weiterhin in seinem Wohnhaus in Berngau verschanzt. Die Polizei ist mit einem Großaufgebot im Einsatz. Deutschland und Großbritannien haben ihren Freundschaftsvertrag bekräftigt. Bundeskanzler Merz und der britische Premier Burnham haben im Beisein von Schülerinnen und Schülern in Berlin die Urkunden ausgetauscht. Damit sei der letzte formelle Akt erfüllt, so Merz.
2: Und ich möchte es hier noch einmal sagen, dafür machen wir das, damit die junge Generation auch in den bilateralen Beziehungen zwischen Deutschland als Teil der Europäischen Union und Großbritannien einfach merkt, wie gut wir Europäer zusammenarbeiten und wie sehr wir auch zusammengehören.
1: Der Kensington-Vertrag war schon im Sommer des vergangenen Jahres in London unterzeichnet worden. Das waren die Nachrichten um halb. Der Regen zieht sich an den Alpenrand zurück und hört dann auf. Der Himmel wird öfter klar. In einigen Niederungen bildet sich Nebel. Die Temperaturen sinken auf 8 bis 0 Grad. Tagsüber scheint im Süden Bayerns häufig die Sonne. In Alpennähe sind Quellwolken unterwegs. Später ziehen wieder Wolken heran, die neuen Regen bringen. Die Höchstwerte erreichen 10 bis 17 Grad.
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1: Ich bin Moritz Einzel. In Berngau in der Oberpfalz läuft seit dem Nachmittag ein großer Polizeieinsatz. Ein Mann hat dort 2 Menschen erschossen. Bei den Opfern handelt es sich um 2 Mitarbeitende des Landratsamtes, einen Mann und eine Frau. Sie wollten eine routinemäßige Waffenkontrolle durchführen. Der Schütze hat sich in seinem Haus verschanzt. Spezialkräfte stehen mit ihm in Kontakt. Im Bundestag ist gestern erstmals über die geplante Einkommensteuerreform beraten worden. Bundesfinanzminister Klingbeil hat den Entwurf verteidigt. Menschen mit kleinen und mittleren Einkommen sollen entlastet werden.
2: Wir nehmen die große Mehrheit der Menschen in unserem Land in den Fokus. Wir erhöhen den Grundfreibetrag, wir erhöhen den Kinderfreibetrag, wir erhöhen das Kindergeld und wir erhöhen den Arbeitnehmerpauschbetrag. Eine Familie mit 2 mittleren Einkommen und 2 Kindern wird im Jahr 2028 in Summe über 600 Euro im Jahr mehr Geld in der Tasche haben.
1: Grüne und Linke finden die Pläne ungerecht. Auch aus der Union gibt es Stimmen, die Nachbesserungen fordern. Die deutsche Wirtschaft ist offenbar widerstandsfähiger als erwartet. Wirtschaftsministerin Reiche rechnet mit einem Wachstum von 1,3% für dieses Jahr. Jetzt komme es darauf an, aus dieser ersten Erholung eine wirtschaftliche Dynamik zu machen, so Reiche.
3: Eine Dynamik, die von privaten Investitionen, von Innovationen, von neuen Technologien und von unternehmerischem Mut getragen wird.
1: Noch im Frühjahr war das Ministerium nur von 0,5% Wachstum ausgegangen. Der Amokläufer, der 2009 auf einem US-Militärstützpunkt 13 Menschen erschossen hatte, soll öffentlich hingerichtet werden. Das sagte Verteidigungsminister Hegseth in einem Interview. Einem Pentagon-Beamten zufolge soll es einen Livestream geben, wenn der Verurteilte Anfang Dezember von einem Erschießungskommando getötet werden soll. Der Komiker und Schriftsteller Harpe Kerkeling ist in Passau mit dem Menschen-in-Europa-Preis der Mediengruppe Bayern ausgezeichnet worden. Er bekam den Preis für sein Lebenswerk als, Zitat, großartiger Künstler mit gesellschaftlicher Haltung. Kerkeling sprach über die Hasskommentare gegen ihn wegen seiner Forderung nach einem AfD-Verbot. Da sage er zu sich, sei einfach selbst die Demokratie, die du dir wünschst. Es ist jetzt 2:15. Der Regen zieht sich an den Alpenrand zurück und hört dann auf. Der Himmel wird öfter klar. In einigen Niederungen bildet sich Nebel. Die Temperaturen sinken auf 8 bis 0 Grad. Tagsüber scheint im Süden Bayerns